0: heutigen Tag. Höchstwerte um die 14 Grad. Morgen am Samstag geht es dann ähnlich freundlich weiter. Dann kommen auch noch mal ein paar Wolken mit dazu. Bleibt aber alles in allem freundlich bei Höchstwerten um die 15 Grad. Und Sonntag haben wir bis zu 16 Grad. Da kann dann aber auch der ein oder andere Regenschauer wieder mit dabei sein.
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2: Zurzeit liegen uns keine Meldungen vor. Wir wünschen allen unterwegs gute Fahrt.
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0: Und das gleich mit ganz frischer Musik, aktuell ganz oben in den Charts mit dabei von BTS. Swim habe ich gleich für euch in der Playlist und los geht's mit Bon Jovi, You Give Love a Bad Name. Ich bin Finn Weiden, kommt gut durch die Nacht mit uns.

0: Das ist ja eigentlich immer der Klassiker, ne? Wenn wir irgendwo mal ja, abends essen gehen wollen, dann wird schnell auf Google geklickt, das Restaurant gesucht. Ah, hier, 4,6 Sterne. Super, da gehen wir hin. Ja, doch das stimmt gar nicht immer mit der Bewertung. Oder man kann sich zumindest nicht immer drauf verlassen. Google zeigt deshalb ab sofort nicht mehr nur die Sternebewertung von Restaurants oder Geschäften an, sondern auch, wie viele Rezensionen gelöscht wurden. Ja, Hintergrund ist die lange Diskussion darüber, wie glaubwürdig diese Bewertungen eigentlich noch sind. Denn neben echter Kritik findet man im Netz teilweise auch ja, komplett absurde Beschwerden. Menschen regen sich da zum Beispiel über zu laute Möwen auf oder, ja weiß ich nicht, bewerten Inseln, weil man von da aus nicht mehr aufs Festland kommt. Kollege Leo Arrighi, du hast mal so ein paar der kuriosesten Google-Bewertungen dir rausgesucht.
1: Ja genau, und das ist schon ziemlich absurd, was ich da so alles gefunden habe. Zum Beispiel ein Nutzer, der bewertet ein Restaurant wie folgt. Das Essen war okay, denke ich, aber der Kellner hat am Ende mit meiner Frau geschlafen, daher kann ich dem Laden nicht mehr als 3 Sterne geben. Ja, also das klingt natürlich plausibel. Ob solche privaten Infos jetzt was auf Google verloren haben? Und ich meine, was kann das Restaurant dafür? Oder ein Nutzer, der das Brandenburger Tor besucht und dann bewertet hat? Da schreibt er, das steht ja gar nicht in Brandenburg. Beschiss. Und Brandenburger kann man da auch nicht kaufen. Wirklich. Das ist ein ganzer Ausflug im Eimer.
0: Absolut, da ist der Ausflug wirklich im Eimer. So, jetzt hatten wir Bewertungen zu einem Restaurant und einer Sehenswürdigkeit. Leo, du hast auch noch was Absurdes bei Hotels gefunden, ne?
1: Gerne, damit kann ich auch dienen. Hier schreibt ein Nutzer zum Beispiel, der auch nur einen Stern für ein Hotel gibt, Knast sein Vater, würde man heutzutage sagen. Oder hier noch ein anderer Nutzer und auch ein anderes Hotel. Die Wände müssen papierdünn gewesen sein. Wir haben die Stimmen des Paares nebenan gehört, das gerade angekommen war. Danach hatten sie mehrmals sehr lauten Sex. Wir konnten sogar hören, wie sie auf die Toilette gegangen sind. Zum Glück hat mein Sohn tief und fest geschlafen.
0: Boah, da alles steht im Internet. Ja, manche Menschen, ich glaube, nutzen Google-Bewertungen offenbar wie so ein öffentliches Tagebuch mit Sternesystem. Ja, danke dir, Leo. So, der Song hier kriegt von mir aber wirklich 5 Sterne. Das ist Bebe Rexha mit New Religion. Neu bei uns im besten Mix. Die

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0: Das Wetter.
1: Wir starten recht freundlich in diesen Brückenfreitag bei uns in NRW. Jetzt in der Nacht noch viele Wolken am Himmel. Die ziehen aber in Richtung morgen so ein bisschen weg und die Sonne kommt immer mehr zum Vorschein. Und die bleibt uns dann auch über den gesamten Freitag erhalten. Wird also nochmal richtig schön sonnig. Bei Höchstwerten zwischen 12 und 14 Grad, dann aber etwas frisch. Samstag bis zu 15 Grad, da haben wir auch noch einen Ticken Sonne mit dabei. Und ab dem Sonntag kommen dann auch wieder Regenwolken zu uns, die auch einige Schauer mitbringen.
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2: Zurzeit liegen uns keine Meldungen vor. Wir wünschen allen unterwegs gute Fahrt.
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1: So, ich hoffe, ihr hattet alle einen schönen Feiertag gestern, habt den freien Tag so ein bisschen genossen. Wenn ihr Glück habt, habt ihr heute einen Brückentag genommen. Aber wie ich die meisten von uns allen kenne, wie ich auch, haben wir das natürlich vergessen. Also, machen wir uns jetzt eine ganz entspannte Nacht zusammen. Hallo zu euch auf die Nachtschicht oder auch ins Auto. Das ist Aura Dione mit I Will Love You on Monday. Ich bin Finn Weiden. Hi!

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0: Durch die Nacht geht's mit Leonie und Don't Worry. Schön, dass ihr mit dabei seid. Ich bin Finn Weiden und für euch jetzt eine ganz frische Nummer von Tim Bensko. Das ist Kopf hoch.
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1: Ich bin Jan-Henner Reitze. Chinas Staatschef Xi Jinping und US-Präsident Donald Trump haben in Peking ein erstes Gespräch geführt. Trump lobte dabei seinen Gastgeber in den höchsten Tönen. Xi sei eine großartige Führungspersönlichkeit, sagte Trump.
2: Viel Einigkeit wird präsentiert in Peking und auch im Bemühen um die Öffnung der Straße von Hormuz sehen Trump und Xi offenbar an einem Strang. In der Meerenge muss freie Bahn für Handel herrschen. China solle auch eine aktivere Rolle spielen und den Iran beeinflussen, hieß es. China soll auch Interesse am Kauf von mehr amerikanischem Öl gezeigt haben. Allein beim Punkt Taiwan warnte Xi vor schlechter Handhabe und Spannungen zwischen den USA und China. Im September soll Trumps Freund Xi hier ins Weiße Haus zu Besuch kommen. Tina Eck, Washington.
1: Der Trump-Besuch in China geht noch weiter. Ein Thema dabei noch die wirtschaftliche Zusammenarbeit. Nicht nur im Irankrieg fehlt noch eine Lösung. Trotz Waffenruhe greifen sich auch Israel und die Hisbollah im Libanon gegenseitig an. Nach Angaben aus Israel seien bei Angriffen im Süden des Libanons mehr als 20 Hisbollah-Mitglieder getötet worden. Ziele seien auch Waffenlager und Kommandozentralen gewesen. Die Hisbollah soll wieder Raketen auf den Norden Israels abgefeuert haben. Am Vatertag ist in Berlin und Hamburg gegen Gewalt an Frauen und queeren Menschen protestiert worden. In Berlin spricht die Polizei von 800 Teilnehmenden, die Veranstalter nennen die Zahl 3500.
3: Bei der Demo am Brandenburger Tor waren vor allem Männer dabei. Auf den Plakaten stand zum Beispiel More Feelings, Less Violence, also übersetzt mehr Gefühle, weniger Gewalt. Oder neue Männer braucht das Land. Die Initiative dahinter sagt, Männer seien in der Debatte über sexualisierte Gewalt oft noch viel zu leise. Deshalb wollten die Teilnehmer am Vatertag ganz bewusst zeigen, das Thema geht eben nicht nur Frauen etwas an. Gefordert werden unter anderem mehr Geld für Frauenhäuser und bessere Hilfe für Betroffene. Zoe Tassovali, Redaktion.
1: In Wien ist am Abend das zweite Halbfinale des Eurovision Song Contests über die Bühne gegangen. Für das Finale am Samstag haben sich unter anderem Dänemark, Rumänien und Australien qualifiziert, die als Mitfavoriten gehandelt werden. Deutschland ist automatisch für das Finale gesetzt, in diesem Jahr mit Sarah Engels und dem Song Fire.
4: Das Wetter.
5: Jetzt in der Nacht, da klingen letzte Gewitter langsam ab. Schauer werden auch seltener, lockert hier und da etwas auf. Örtlich zieht da mal so ein bisschen Nebel durch, das bei 4 bis 1 Grad. Am Freitag wieder eine Menge Grau mit dabei. Geht meist wechselnd bewölkt und oft regnerisch durch den Freitag. Kann auch mal ein Gewitter mit dabei sein. Es bleibt sehr kühl mit Werten um 12 Grad.
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7: Zurzeit liegen uns keine Meldungen vor. Wir wünschen allen unterwegs gute Fahrt.
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5: Tja, und mit wem starten wir in diese Stunde? Nehmen wir ihn hier. Kamrad, neue Musik jetzt von ihm. Hug Yourself. Ich bin Andreas Grunwald. Euch eine angenehme Nacht zusammen.

0: So, da ist sogar der wach, der eigentlich hätte bis 9 Uhr ausschlafen können. Die Toten Hosen, gerade eben gespielt mit Die Show muss weitergehen. Ja, in knapp einem Monat geht die Show dann auch weiter. Da startet nämlich die WM dieses Jahr in Kanada, Mexiko und den USA. Ja, ich weiß, das habt ihr gewusst. Es ist mal was anderes. Anders sind da übrigens auch die Anstoßzeiten. Gespielt wird ja häufig dann mitten in der Nacht. Große Public Viewings finden darum oft erst gar nicht statt. Und darum mal die Frage jetzt an euch, mit wem und wo schaut ihr denn die Spiele?
1: Ich schaue mit meinen Freunden, deswegen werden wir auch sehr viel Spaß.

0: und der WM haben.
1: Mein Bruder, meine Schwester, mein Vater, meine Mutter, vielleicht auch noch ein paar andere Familienmitglieder, wenn man grillt oder so.
2: Noch ein paar Freunde holen und sonst vielleicht Familie, wenn die mal keine Zeit haben und sonst, ja.
1: Freunde, Familie, zu Hause, auch Public Viewing vielleicht.
3: So am ehesten wahrscheinlich mit Freunden und dann auch Public Viewing, je weiter man halt kommt.
1: Wenn die WM anfängt, dann muss ich auch in der Nacht manchmal einfach aufstehen, um dann die Spiele zu schauen von Deutschland. Aber das wird auf jeden Fall mir auch Spaß machen.
4: Ich treffe mich auf jeden Fall mit Freunden und dann werden wir die zusammen schauen.
5: Ja, viel Spaß, viele Spiele. Also mitten in der Nacht die Fußball-WM in den USA, Kanada und Mexiko fühlt sich auf jeden Fall jetzt schon so ein bisschen anders an.
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0: Das Wetter.
1: Geht meist trocken durch die restliche Nacht. Gewitter und Schauer, die klingen ab. Örtlich zieht mal ein bisschen Nebel durch. Dazu messen wir dann noch 4 bis 1 Grad. Jetzt in der Nacht zum Tagesstart gibt es hier und da etwas Sonne. Später neue Wolken. Gebietsweise kommen da einige Schauer runter. Das ist jetzt nicht überall der Fall. Stellenweise bleibt es auch trocken. Das bei weiter kühlen 13 Grad.
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2: Zurzeit liegen uns keine Meldungen vor. Wir wünschen allen unterwegs gute Fahrt.
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1: Ja, und das in dieser Nacht und zwar sofort. Jetzt mit einem großen 2000er schnappen wir uns das Ding hier von Rietes, Teenage Dirtbag. Ich bin Andreas Grunwald. Euch eine angenehme Nacht.

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1: Ich bin Jan-Henner Reitze. Innerhalb der Bundesregierung aus Union und SPD gibt es Streit um zentrale Reformen. Das Vertrauen in der Bevölkerung nimmt nach Umfragen immer weiter ab. Vor diesem Hintergrund kommen intern Appelle an die Parteispitzen zusammenzufinden, teils mit deutlichen Worten, zum Beispiel vom Vorsitzenden der christlich-demokratischen Arbeitnehmerschaft Dennis Radke, der im Spiegel fordert, bekommt endlich den Hintern hoch, reißt euch zusammen und konzentriert euch darauf, was wirklich wichtig ist.
2: Vertreter des konservativen Seeheimer Kreises in der SPD fordern im Spiegel, die Vernünftigen müssten jetzt lauter werden. Momentan würden die lautesten und schrillsten die Wahrnehmung der Koalition bestimmen. Und vom CDU-Arbeitnehmerflügel heißt es, Kompromisse seien nichts Schlechtes. Immerhin, die Koalition hat jetzt angekündigt, bis zur Sommerpause bei zentralen Reformthemen liefern zu wollen. Diana Kramer, Nachrichtenredaktion.
1: Beim Besuch von US-Präsident Donald Trump in China bei Präsident Xi Jinping haben beide Seiten ihr Interesse betont, den Iran-Krieg endgültig zu beenden, auch damit die Straße von Hormuz wieder geöffnet wird. Mit Blick auf Taiwan, das von China beansprucht wird, soll Xi eine Warnung vor Einmischung in Richtung Trump formuliert haben. Ein weiteres Thema, auch heute am zweiten Tag der Reise, sind die wirtschaftlichen Beziehungen. Wer am heutigen Brückentag einkaufen gehen möchte, könnte vor verschlossenen Türen stehen. Bundesweit gibt es Warnstreiks im Handel. Die Gewerkschaft Verdi will damit in den laufenden Tarifverhandlungen Druck machen und ein besseres Angebot von Arbeitgeberseite.
3: Verdi spricht sogar von vergifteten Angeboten. Die Arbeitgeber bieten bisher nur kleine Lohnerhöhungen in zwei Schritten. Verdi fordert dagegen deutlich mehr, und zwar 7% mehr Lohn, mindestens aber 225 Euro zusätzlich im Monat. Der Handelsverband hält dagegen. Er verweist auf die aktuell schwierige wirtschaftliche Lage und sieht daher kaum Spielraum. Deshalb sind heute in mehreren Städten Warnstreiks und Kundgebungen geplant, unter anderem in Hamburg, Dortmund und Stuttgart. Zoe Tassovali, Nachrichtenredaktion.
1: Zum Fußball. Die Frauen vom FC Bayern München haben das Double perfekt gemacht. Nach der Meisterschaft gewannen sie auch den DFB-Pokal. Im Finale in Köln schlug das Team den VfL Wolfsburg mit 4:0.
4: Das Wetter. Geht meist trocken durch die restliche Nacht. Gewitter und Schauer, die klingen ab. Örtlich zieht mal ein bisschen Nebel durch. Dazu messen wir dann noch 4 bis 1 Grad. Jetzt in der Nacht zum Tagesstart gibt es hier und da etwas Sonne, später neue Wolken. Gebietsweise kommen da einige Schauer runter. Das ist jetzt nicht überall der Fall. Stellenweise bleibt es auch trocken. Das bei weiter kühlen 13 Grad.
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5: Zurzeit liegen uns keine Meldungen vor. Wir wünschen allen unterwegs gute Fahrt.
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4: Tja, und gleich hier Musik mit dabei. Ich finde, bei der Band, da muss man immer ganz genau aufpassen, ob es jetzt 80er oder 90er sind. Gleich schnappen wir uns 90er von Roxette. It Must Have Been Love. Starten jetzt erstmal mit Ray und Where's My Husband?

0: Guten Morgen an diesem Freitag. Da haben wir wieder so einen, ne? Einen Brückentag. Ja, was für eine komische Erfindung. Also findet er hier zumindest.
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2: Hier drei Dinge, die genauso sinnlos sind wie Brückentage. Diese Papierstrohhalme an der Capri-Sonne, Sandwich-Maker und diese USB-Kaffeetassenwärmer. Ich meine, wie lange will man bitte an einem Pott Kaffee rumnuckeln? Gilt der Kaffee nicht irgendwann als stehendes Gewässer? Gibt's dann so Sprungschichten wie im See? Siedeln sich dann heimische Tier- und Pflanzenarten an? Muss man dann Brutplätze für seltene Vögel rund um die Tasse ausweisen? Ich check's nicht. Trinkt doch einfach euren Kaffee. So, worum ging's nochmal? Ach ja, Brückentage. Ja. Hier mein Antrag. Brückentage sofort zu Feiertagen erklären. Dann sind diese langen Wochenende wirklich für alle lang. Ja gut, außer für Menschen in systemrelevanten Berufen wie an der Tanke oder Türsteher oder so. Die müssen wirklich immer ran. Wusstet ihr eigentlich, dass ein Mauersegler ein Vogel ist, der bis zu 10 Monate am Stück fliegen kann? Ey, die pennen sogar beim Fliegen. Und wir machen uns Sorgen ums autonome Fahren. Und immer dran denken, der späte Wurm entgeht dem frühen Vogel.
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0: Das Wetter.
1: Jetzt in der Nacht, da klingen letzte Gewitter langsam ab. Schauer werden auch seltener, lockert hier und da etwas auf. Örtlich zieht da mal so ein bisschen Nebel durch, das bei 4 bis 1 Grad. Am Freitag wieder eine Menge Grau mit dabei. Geht meist wechselnd bewölkt und oft regnerisch durch den Freitag. Kann auch mal ein Gewitter mit dabei sein. Es bleibt sehr kühl mit Werten um 12 Grad.
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2: Zurzeit liegen uns keine Meldungen vor. Wir wünschen allen unterwegs gute Fahrt.
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1: So, und ich kann schon mal sagen, jetzt wird's bei uns toxisch, aber auch nur musikalisch. Britney Spears, die kriegt sowas ganz gut auf die Kette jetzt mit der Nummer hier.

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0: Wieder Ace of Base und The Sign. Hatte ich das diese Nacht eigentlich schon erwähnt? Hier, WM, ne? Steht wieder vor der Tür. Nur noch 4 Wochen sind's, oder? Genau. Und die Prospekte, die sind wieder voll mit neuen Fernsehern. Es ist jedes Mal das Gleiche. Die Elektrohändler, die riechen das förmlich. Vor einem großen Fußballturnier, da muss eine neue Flimmerkiste hier rein ins Wohnzimmer. Die machen richtig Kasse. Aber für was eigentlich? Also Kollege Kevin Zimmer, der bleibt bei seinem alten Fernseher.
1: Ja, guck dir mal die Preise an. Ich habe so das Gefühl, dass das jetzt keine gute Zeit ist, sich einen neuen Fernseher zu kaufen.
2: Ah. Ja, oh, weißt du das nicht?
3: Nein.
4: Es könnte da einen Zusammenhang mit der Fußball-WM geben. Ich bleib da, glaube ich, mal dran. Aber brauchen wir wirklich, um Fußball zu gucken, diesen ganzen Technik-Schnick-Schnack? Da werden Dolby Surround-Anlagen um einen herumgebaut. Ne? Am Ende klingt es immer so, als ob dich einer von der Seite anquatscht. Komm, lass das sein, ja?
3: Hab zwar keinen Ton verstanden, aber egal.
4: Und ganz ehrlich, brauchen wir wirklich diese ultra teuren Ultra-HD-Glotzen? Ja? Siehst doch eh nichts, ne? Also du hast ja während so einem Deutschland-Spiel gefühlt die ganze Familie und die halbe Nachbarschaft bei dir sitzen. Und was nutzt dir da Ultra-HD, wenn du dir, was weiß ich, 1400 mal 2000 Schlag-mich-tot-Pixel durch die fisselige Deutschland-Perücke von der Nachbarin siehst? Die ist total pfiffig und lustig fand, diese besondere Größe zu kaufen, ja? Und die sitzt ausgerechnet vor dir. Ja, selbst neben dir wäre in dem Fall schlimm.
5: So viele Leute habe ich ja noch nie in mein Haus gehabt, nicht?
4: Ja. Ja, immer mehr Köpfe und Ärsche, ja, Entschuldigung, die schieben sich halt ins Bild, ja? Will noch jemand eine Frikadelle? Bernd, willst du noch ein Bier? Da hilft auch kein größerer Fernseher, nichts. Ich sag doch, kein Bier für Bernd, ja? Habe ich 1000 Mal gesagt. Jeder weiß, dass der nach dem 3. Bier nichts mehr halten kann. Steht im 5-Minuten-Takt auf und dann genau im Bild. Neuer Fernseher macht da mal gar nichts. Also ich kauf keinen. Liebe Elektromärkte, ihr könnt euch eure neuen Fernseher zu dem Preis auch in den HDMI-Anschluss schieben, ja? Jetzt gucke ich die Fußball-Weltmeisterschaft. Auf 50 Zoll, ohne Dolby Surround oder doch beim Nachbarn. Der hat nämlich einen neuen Fernseher.
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1: Ich bin Jan-Henner Reitze. Beim Besuch von US-Präsident Donald Trump in Peking hat Chinas Staatschef Xi Jinping seine Hilfe angeboten, um eine Lösung in Sachen Iran-Krieg zu finden. So hat es zumindest Trump im US-Fernsehen gesagt.
2: In Peking gibt's viel Einigkeit, vor allem auch über freie Schifffahrt in der Straße von Hormuz. Trump versicherte im Interview auf Nachfragen, dass Xi wirklich gesagt habe, dass er gerne helfen würde bei einer Einigung im Iran-Krieg und bei der Öffnung der wichtigen Meerenge. China gilt als wichtigster Importeur von iranischem Öl und ist deswegen auch besonders an einer Öffnung der Handelsstraße interessiert. Die US-Regierung betont aber, dass man China nicht um irgendetwas gebeten habe. Allerdings habe Trump die Iran-Thematik zur Sprache gebracht. Tina Eck, USA.
1: Heute geht es bei weiteren Gesprächen unter anderem um die wirtschaftliche Zusammenarbeit. Die Bundesregierung aus Union und SPD ringt um Reformen, während die Zustimmung in der Bevölkerung in Umfragen schwindet. Altbundeskanzlerin Angela Merkel ruft dazu auf, die Arbeit der Bundesregierung fair zu bewerten. Merkel sagte dem Fokus, die Regierung sei nicht tatenlos und die Herausforderungen seien mit Ukraine und Iran-Krieg groß. In der Ukraine hat das oberste Antikorruptionsgericht Untersuchungshaft gegen den früheren ukrainischen Präsidialamtschef Andrei Jermak angeordnet. Er war lange der wichtigste Mann in der Ukraine nach Präsident Wolodymyr Selenskyj.
3: Der wegen Geldwäschevorwürfen nun inhaftierte Andrei Jermak war bis zu seinem Rücktritt im November maßgeblich auch an den Friedensverhandlungen beteiligt und galt als zweitmächtigster Mann in Kiew. Teile der Machtelite und ranghohe Beamte stehen schon lange im Ruf, sich im Zuge des Krieges zu bereichern. Die Ukraine gilt trotz Reformen noch immer als einer der korruptesten Staaten überhaupt. Präsident Selenskyj hat der Europäischen Union im Streben um eine Mitgliedschaft den Kampf gegen die Korruption zugesichert. Aus Moskau, Ulf Mauder.
1: In Berlin und Hamburg hat es am Vatertag Demonstrationen gegen sexualisierte Gewalt an Frauen gegeben. Dazu aufgerufen hatten Männerinitiativen. Eine Forderung an Männer, nicht wegschauen, wenn es im Umfeld zu sexistischem Verhalten kommt. Am Brandenburger Tor in Berlin protestierten nach Polizeiangaben 800 Menschen. Die Veranstalter sprachen von 3.500 Teilnehmenden.
4: Das Wetter.
5: Und dann geht's aufgelockert rein in den Freitag. Zum Tagesstart macht örtlich sogar mal die Sonne mit. Später zieht sich's dann wieder zu. Nachfolgend kommt dann auch wieder Regen runter und das bei weiter frischen 11 bis 14 Grad heute.
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6: Zurzeit liegen uns keine Meldungen vor. Wir wünschen allen unterwegs gute Fahrt.
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5: Ja, und was schnappen wir uns zum Start in diese Stunde? Ich höre gerade Teddy Swims soll es sein mit Lose Control. Ja, als wenn ich was dagegen hätte. Hier ist er. Ich bin Andreas Grunwald. Schönen guten Morgen zusammen.

0: der Freitagmorgen mit Musik von Welch Leans.
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0: Tja, was heute wichtig ist, das weiß Thorsten Ortmann. Schönen guten Morgen, wir starten auch direkt international.
2: Heute geht US-Präsident Trumps erste China-Reise seit 2017 zu Ende. Bei den Gesprächen in Peking mit Chinas Staatschef Xi ging es unter anderem um handelspolitische Themen sowie die Lage im Iran und in der Straße von Hormuz. Verdi hat in den laufenden Tarifverhandlungen für heute erste bundesweite Warnstreiks im Handel angekündigt. Beschäftigte aller großen Unternehmen und Unterbranchen sind aufgerufen, darunter auch Beschäftigte im Lebensmitteleinzelhandel. Heute Morgen fällt in Köln das Urteil im Prozess zwischen der Verbraucherzentrale und dem Discounter Penny. Es geht um die Frage, ob Penny als Bezugsgröße eine unverbindliche Preisempfehlung für ein Produkt angeben darf, statt des günstigsten Preises der letzten 30 Tage. In erster Instanz hatte Penny vor dem Landgericht Köln verloren. Nach der Berufung liegt der Fall nun vor dem Oberlandesgericht Köln. Und zum Sport. Heute Nachmittag startet die deutsche Mannschaft in die Eishockey-WM in der Schweiz. In der Swiss Life Arena in Zürich wartet direkt zum Auftakt ein echter Brocken. Gegner für das Team von Harold Kreis ist der aktuelle olympische Bronzemedaillengewinner Finnland.
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0: Das Wetter.
1: Und dann geht's aufgelockert rein in den Freitag. Zum Tagesstart macht örtlich sogar mal die Sonne mit. Später zieht sich's dann wieder zu. Nachfolgend kommt dann auch wieder Regen runter. Und das bei weiter frischen 11 bis 14 Grad heute.
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2: A42 Dortmund-Kamp-Lindfort zwischen Oberhausen-Zentrum und Oberhausen-Buschhausen. 1 Kilometer Stau. Wir wünschen allen unterwegs gute Fahrt.
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1: Ja, und an diesem Freitagmorgen sind wir mal ganz pfiffig unterwegs, jetzt zumindest mit Musik von Triggerfinger.

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0: nochmal einen schönen guten Morgen zusammen. Das hier Musik von Sascha, If You Believe. Gleich hier bei uns neue Musik von Sabrina Carpenter zusammen mit Madonna.
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2: Es ist nicht leicht. Gute Beziehungen brauchen Ehrlichkeit und das offene Gespräch. Das wiederum macht mich aber auch verletzlich und angreifbar. Von dieser Spannung erzählt Juila in ihrem neuen Song Darf ich.
3: 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Ich fühle mich manchmal wirklich klein. Bin 1,70 groß, doch sinke gerade bodenlos. Bin wohl abgetaucht, hab mir das so abgeschaut.
4: Für mich bedeutet der Song irgendwie total viel, weil das echt so eine Tiefe von meinem Herzen ausdrückt. Gerade in vielen Beziehungen so, ich möchte gerne ehrlich sein und ich habe öfter auch Angst davor, ehrlich zu sein, weil man ja auch nicht weiß, was passiert dadurch oder ja, dadurch macht man sich selbst verletzlich, dadurch kann man aber auch jemand anderen verletzen.
3: Da

0: Juila glaubt an Gott und auch da stellt sich ihr manchmal die Frage, wie ehrlich darf und soll ich denn Gott gegenüber sein?
1: Eigentlich ist es aber, finde ich, die schönste Frage in einer Beziehung, ob man ehrlich miteinander sein darf, weil das total viel Vertrauen ausdrückt. Und so erlebe ich das auch in meiner Gottesbeziehung. Ich weiß, Gott möchte von mir nicht so die aufpolierten, perfekten Aussagen hören, sondern er möchte mein Herz.
0: Daniel Harter von der Evangelischen Kirche für Augenblick mal.
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0: Madonna und Sabrina Carpenter. Bring Your Love.
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1: Mit Danny Hoppe. Guten Morgen. Wer heute einkaufen will, steht vielleicht vor verschlossenen Türen. Denn die Gewerkschaft Verdi hat zu ersten bundesweiten Warnstreiks im Handel aufgerufen. Betroffen sind Supermärkte, der Großhandel und die Lager. Unter anderem in Dortmund soll es heute außerdem eine große Kundgebung geben. Thorsten Adolfs aus dem News-Team hat die Einzelheiten.
2: Für die mehr als 5 Millionen Beschäftigten im Einzel-, Groß- und Versandhandel wird es ernst. In den ersten Verhandlungsrunden gab es keine Annäherung. Die Arbeitgeberverbände hatten eine 6-monatige Nullrunde vorgeschlagen und danach Erhöhungen von insgesamt 3,5% über einen Zeitraum von 2 Jahren. Verdi sagt, das reicht vorne und hinten nicht aus. Die Gewerkschaft fordert stattdessen 7% mehr Lohn bei einer Laufzeit von nur einem Jahr. Die Kosten für Mieten, Energie und Lebensmittel würden die Löhne vieler Beschäftigter fast komplett auffressen, heißt es. Das aktuelle Angebot der Arbeitgeber gleiche nicht einmal die Inflation aus. Es sei keine Hilfe. Neben mehr Geld geht es in der Tarifrunde auch um die Arbeitsbedingungen. Verdi kritisiert, dass vor allem Frauen im Handel oft in unfreiwilliger Teilzeit arbeiten müssten. Und das erhöhe das Risiko, im Alter arm zu werden, deutlich. Deshalb fordert die Gewerkschaft mehr sichere Vollzeitstellen und eine stärkere Tarifbindung der Unternehmen. Welche Betriebe heute genau bestreikt werden, ließ die Gewerkschaft offen. Weiter verhandelt werden soll für den Groß- und Außenhandel ab Montag.
1: Und jetzt weitere Meldungen im Überblick. Nach der schweren russischen Angriffswelle auf Kiew ist die Zahl der Toten inzwischen auf 21 gestiegen. Dazu gibt es Dutzende Verletzte. Mehrere Menschen würden auch noch unter Trümmern vermisst, melden die ukrainischen Behörden. Landesweit wurden demnach Dutzende Wohnhäuser beschädigt. US-Präsident Trump setzt heute seinen China-Besuch fort. Nach seinem Treffen mit Staatschef Xi gab er sich optimistisch. Dieser habe Chinas Hilfe im Iran-Krieg angeboten, sagte Trump. Man sei sich einig, dass die Straße von Hormus offen bleiben müsse. Die Fußballerinnen des FC Bayern haben erneut den DFB-Pokal gewonnen. Gegen Wolfsburg setzten sie sich mit 4:0 durch. Das Finale in Köln sahen mehr als 46.000 Zuschauer. Das ist ein neuer Rekord. Nationalspielerin Julia Quinn schwärmte nachher von einer mega geilen Kulisse. Und wir bleiben beim Fußball und schauen zur Nationalmannschaft der Männer. In knapp einer Woche gibt Bundestrainer Nagelsmann seinen Kader für die WM bekannt. Und die Spekulationen über ein Comeback von Manuel Neuer nehmen zu. Laut Sky Sport steht sein Name auf der 55er Kaderliste, die der DFB diese Woche an den Weltverband FIFA schicken musste. Nur Spieler, die darauf stehen, dürfen für die WM nominiert werden. Und Nagelsmann soll sich auch schon zu Gesprächen mit Neuer getroffen haben. Auch bei den Bayern soll der 40-Jährige vor einer Vertragsverlängerung stehen. Und das waren die Nachrichten mit Danny Hoppe.
3: Dankeschön, Danny. 6:02 haben wir es jetzt. Guten Morgen an diesem Freitag. Hier ist Radio Mülheim mit Lina Heidmann. Wir machen weiter mit dem Wetter und da starten wir wirklich schön rein in den Tag. Mit Sonne und ja, frischen 4 Grad aktuell gemessen am Aquarius in Stierum. Das bleibt leider nicht so freundlich. Ab dem Mittag ziehen immer mehr Wolken auf und die können dann auch vereinzelt immer mal einen Schauer mit dabei haben. Alles heute übrigens zu Maxi-Werten um die 12 Grad. Morgen wird es ähnlich am Samstag. Erst freundlicher, in der zweiten Tageshälfte dann wechselhaft mit Regen bei maximal 13 Grad und der Sonntag. Der wird nochmal ein Schnuff grauer und useliger, Wolken, Regen und immerhin 16 Grad sind da angesagt.
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3: Rüber geht's auf die Straßen. Da ist es jetzt um 6:15 noch schön ruhig. Ich hätte nur 2 Blitzer für euch. Die Blitzbieren, die Blitzcontainer der Stadt, die sind weiterhin gemeldet. Einmal in Winkhausen an der Mühlenstraße und in Stierum an der Heidestraße. Und ihr ruft gerne jetzt an, kostenlos, oder schickt eine WhatsApp rein, wenn ihr sagt, es gibt doch noch mehr zu melden. 0800 70 70 321, das ist die Radio Mülheim Studio Hotline für euch.
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3: Kommt mir gut in diesen Freitagmorgen. Hallo, ihr Lieben.

0: nach sechs am Freitagmorgen. Hier ist Radio Mülheim und es geht hinein in Udos Geburtstagswochenende. Am Sonntag wird Udo Lindenberg 80 Jahre alt.
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2: Udos 80. ist ein Feiertag für alle Lindianer. Und ich mach für die ganze Panikfamilie. Und irgendwie, das muss man einfach anerkennen, hat Udo nicht nur mehrere Karrieren hingelegt mit tiefen persönlichen Tälern dazwischen. Wenn du er hat mit Musik und Mut und Ehrlichkeit und Humor gezeigt, wie einfach das geht, tolerant zu sein und nebenbei sehr, sehr lässig. Sein Aufruf an alle, jeder ist halt, wie er oder sie halt ist. Hauptsache, wie er selbst sagt, individuell. Und darauf trinken wir doch ein Eierlikörchen. Denn auch das ist eine Udo-Weisheit. Alle Tage sind gleich lang, jedoch verschieden breit.
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0: So, das ist hier heute Morgen auf dem Brückentag eure Chance, noch einen Top-Termin für nächste Woche einzutüten. Hier ist Radio Mülheim, jeden Moment Viertel nach sechs.
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0: Benson Boone hier bei Radio Mülheim. Um kurz nach 6:30 machen wir weiter mit dem Wetter. Lina Heidmann hier, guten Morgen. Ja, da geht's wirklich kalt los heute. Also ich habe heute Morgen über meinen Longsleeve noch einen dicken Hoodie angezogen. Wow, das ist wirklich frisch. 4 Grad. Nur am Ruhrstrand aktuell. Dazu ansonsten wirklich ein Bilderbuch morgen. Die Sonne scheint, der blaue Himmel zeigt sich. Das bleibt leider nicht so. Ab dem Mittag kommen immer mehr Wolken auf und die können dann auch für den restlichen Tag immer mal einen Schauer im Gepäck haben. Bis zu 12 Grad werden es heute noch auf dem Thermometer und am Wochenende bleibt es wechselhaft. Morgen eigentlich wie heute zu 13 Grad in der Spitze. Sonntag nochmal grauer, immer wieder Schauer und bis zu 16 Grad. Guten Morgen auf die Straßen, liebe Autofahrer. Das geht flott. Ich habe nur die beiden Blitzbirnen für euch. Die Blitzcontainer der Stadt sind weitergeparkt und im Einsatz. Einmal in Winkhausen an der Mühlenstraße und in Stierum an der Heidestraße. Habt ihr von unterwegs doch noch mehr? Dann meldet euch, ruft kostenlos an oder schickt eine WhatsApp an die Radio Mülheim Hotline. Das ist die 0800 70 70 321.
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0: Moinsen, kommt mir gut in den Freitag.

0: Radio Mülheim, 6.35 Uhr. Na, seid ihr schon wach nach dem Feiertag gestern?
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0: Die 90er, NSYNC und I Want You Back hier bei Radio Mülheim am Freitagmorgen. 6.41 Uhr. Ja, ein Morgen, an dem die Augen von dem ein oder anderen Vater ja vielleicht nach gestern ein bisschen kleiner sind. So, wer hilft euch wach zu werden? Der Vater der guten Laune in unserer Community.
1: Boah. 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
0: Unsere Motivationsmaschine aus Heißen. Jawohl, er bringt euch jeden Freitag mit dem Grinsen in den Morgen, der Rallemann.
2: Boah. Was eine Woche. Und gestern noch Vatertag.
0: Ja.
2: Wahnsinn. Echt, heute Morgen habe ich echt gedacht, dass ein Schnellzug an mein Bett vorbeifährt. War aber Fehlalarm. War nur mein Wecker.
0: Fühle ich.
2: Guten Morgen, Lina. Und ihr Lieben am Radio. Und zack, bum, bang. Schon wieder eine Woche rum.
0: Ja, so ist es.
2: Ich möchte hier gerne mal anmerken, liebe Lina, dass der Freitagsclown, also ich, der Rallemann, die wichtigste Mahlzeit am Tag ist. Na klar. Könnte man am Freitagmorgen zum Frühstück schon Schnapspralinen essen.
0: Ja, aber dann doch lieber das Übliche hier am Freitag. Deinen Witz, Rallemann, Numero 17.
2: Zwei Eisbären in der Wüste. Meint der eine, um Himmels Willen, hier muss es aber ganz schön glatt sein. Darauf der andere, wieso das denn? Na, siehst du denn nicht, wie viel die hier gestreut haben? Leute, in dem Sinne, schönes Wochenende und Rallemann verabschiedet sich. Und tschüss, bis nächste Woche Freitag. Ciao.
0: Rallemann, halt die Ohren steif. Danke dir, euch allen. Schönes Wochenende.

11 Minuten noch, dann haben wir es auch schon. 7 Uhr an diesem Freitagmorgen. Hier ist Radio Mülheim. Ich bin Lina Heidmann. Ich wünsche euch einen schönen Start ins Wochenende. Jetzt gibt es hier Musik von Nico Santos. Das ist Ray of Light. Guten Morgen.

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1: Mit Danny Hoppe. Guten Morgen. US-Präsident Trump ist gerade auf seiner China-Reise. Ein Schwerpunkt dabei ist die Wirtschaft. Trump hofft auf neue Deals mit Peking, genauso wie einige Wirtschaftsbosse, die mit Trump nach China geflogen sind. Und da ist jetzt rausgekommen, es ist viel Geld geflossen, kurz bevor er aufgebrochen ist. So steht es in einem neuen Bericht. Demnach hat er Millionen in US-Unternehmen investiert. Thorsten Adolfs aus dem News-Team, vor allem Apple hat davon profitiert.
2: Ja, Daten der US-Behörde für Regierungsethik zeigen, dass Trump bei Apple massiv aufgestockt hat. Bis zu 7,2 Millionen Dollar sind in den Konzern geflossen. Und das ist deshalb erwähnenswert, weil Apple-Chef Cook Trump nach Peking begleitet hat, um neue Aufträge

0: von den Chinesen zu bekommen. Auch in Tech-Werte von Microsoft, Amazon, Meta und Nvidia hat der US-Präsident kurz vor der Abreise investiert. Außerdem schlug er bei Boeing zu. In Peking konnte er dem Unternehmen einen Mega-Auftrag über 300 Flugzeuge sichern.
1: Das Verhältnis beider Länder bleibt insgesamt aber angespannt. Auch mit Blick auf den Iran hat sich da schon was Neues ergeben.
0: Chinas Staatschef Xi soll den Amerikanern im Irankrieg Hilfe angeboten haben, und zwar als eine Art Vermittler zwischen beiden Seiten. Laut Trump soll der chinesische Präsident außerdem versprochen haben, keine weitere militärische Ausrüstung an den Iran zu liefern. Auch China hat ein großes wirtschaftliches Interesse daran, die Straße von Hormuz wieder frei zu bekommen. Denn durch die Blockade der Meerenge sind die Ölimporte nach China zurzeit massiv eingeschränkt.
1: Danke, Thorsten. Und jetzt weitere Meldungen im Überblick. Wer heute einkaufen will, könnte vor verschlossenen Türen stehen. Die Gewerkschaft Verdi hat zu bundesweiten Warnstreiks im Handel aufgerufen. Betroffen sind Supermärkte, der Großhandel und die Lager. Hintergrund ist der laufende Tarifstreit. Nach den schweren russischen Angriffen auf Kiew ist die Zahl der Toten auf 21 gestiegen. Dazu werden noch immer 17 Menschen unter Trümmern eines zerstörten Wohnblocks vermisst. Russland hatte Kiew und andere Städte mit hunderten Drohnen, Raketen und Marschflugkörpern attackiert. In NRW gibt es immer mehr queerfeindliche Straftaten. Im vergangenen Jahr wurden 284 solcher Taten erfasst. Das sind dreimal so viele wie noch vor 4 Jahren. Das hat das Landeskriminalamt mitgeteilt. Es geht allerdings von einem großen Dunkelfeld aus. Es ist das momentan größte Bauprojekt der Bahn bei uns in NRW, die Generalsanierung der Bahnstrecke von Köln über Wuppertal nach Hagen. Gut 5 Monate lang ist die wichtige Fern- und Regionalstrecke deshalb gesperrt. Bis zum 10. Juli werden 81 Kilometer Gleise ausgetauscht und Bahnhöfe modernisiert. Das stellt Pendler und Reisende schon jetzt vor Herausforderungen. Ab heute Abend wird es dann aber noch einmal etwas komplizierter. Dann werden nämlich auch noch die S-Bahn-Gleise, die von Düsseldorf nach Gevelsberg führen, gesperrt. 4 Wochen lang fahren auf den Strecken dann überhaupt keine Züge mehr. Danach soll aber alles besser werden, sagt die Bahn. Störungen und Verspätungen sollen sich dann deutlich reduzieren. Und das waren die Nachrichten mit Danny Hoppe.
2: Dankeschön, Danny. 7:03 haben wir es jetzt. Guten Morgen zusammen. Hier ist Radio Mülheim mit Lina Heidmann. Wir machen weiter mit dem Wetter und das geht erstmal wirklich gut los. Nämlich mit Sonnenschein. Dazu knackig kalte 4 Grad jetzt gemessen am Bismarckturm später. Da schaffen wir 12 Grad auf dem Thermometer. Dazu ab dem Mittag immer wieder die Chance auf kurze oder auch längere Schauer. Und am Wochenende insgesamt ähnlich. Morgen quasi Copy-Paste. Also die erste Tageshälfte noch ganz nett. Die zweite eher so lala mit immer wieder Regen und 13 Grad in der Spitze. Sonntag wird es wieder ein bisschen milder, 16 Grad, dazu allerdings noch grauer und eben auch die Chance auf noch mehr Regen.
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2: Es ist ruhig auf den Straßen. Ich meine, wir haben ja auch Brückentag. Ich habe eine Meldung von der A40 für euch. Essen Richtung Duisburg. Zwischen Mülheim an der Ruhr und Duisburg-Kaiserberg dauert es 5 Minütchen länger. Und ansonsten blitzt es nur einmal in Winkhausen an der Mühlenstraße und in Stierum an der Heidestraße. Das sind die beiden Blitzbirnen, die Blitzcontainer der Stadt, die da stehen. Und wenn ihr von unterwegs jetzt noch mehr seht, dann ruft doch einfach eben kostenlos durch. Ich freue mich über euren Anruf oder ihr könnt auch ganz bequem eine WhatsApp tickern. Kommt beides hier bei mir im Studio an und beides geht mit derselben Nummer, der Radio Mülheim Hotline. Und das ist die 0800 70 70 321. Danke euch und gute Fahrt.
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2: Schönen Start in den Freitag wünsche ich euch jetzt mit Leu.

das ist mal wirklich ein Stimmungsdämpfer an diesem Freitagmorgen. Hier ist Radio Mülheim. 6:07 haben wir es jetzt. Ja, wer von euch die Fußball-Weltmeisterschaft zusammen mit anderen auf einer großen Leinwand bei uns in Mülheim gucken will, der wird jetzt enttäuscht sein, denn am Mittwoch hat die Stadtverwaltung bekannt gegeben, dass es doch kein Public Viewing in der Westenergie-Sporthalle geben wird. Gerade mal 2 Wochen war diese Lösung alt, nachdem ja schon das Public Viewing auf der Schleuseninsel abgeblasen wurde. Tja, und jetzt hat der Veranstalter, die AZ-Gruppe, seine Pläne fürs Public Viewing in der Westenergie Sporthalle nach intensiven Gesprächen mit der Stadtverwaltung zurückgezogen. Als Hauptgrund nennt die Stadt offene Fragen rund um die FIFA-Lizenz für die Übertragung. Es wäre unklar, ob die FIFA auch noch rechtzeitig eine Genehmigung geben würde. Außerdem sei die Zeit zu knapp für eine gute Organisation und Bewerbung der ganzen Aktion. Das ist wirklich sehr, sehr schade, vor allem, weil der Stadt auch bis dato keine anderen Anträge für ein Public Viewing für die Fußball-WM bei uns in Mülheim in diesem Sommer vorliegen. Alle Infos dazu lest ihr heute Morgen auch noch mal in unseren Lokalnachrichten auf radiomülheim.de.

Obrigada.

0: Girls und It's Raining Man hier am Freitagmorgen um jetzt 7:15 und am Montag geht's endlich los.
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0: Dann sind Insa Löll und Lena Berg täglich in Mülheim unterwegs. Vielleicht ja auch bei euch. Und dann machen sie zusammen mit euch sauber. Da ist es ganz egal, ob es jetzt eure Nachbarschaft ist, euer Vereinsgelände oder der Lieblingsspielplatz eurer Kids. Bewerbt euch einfach auf radiomülheim.de, wenn ihr sagt, ey, meine Lieblingsecke in der Stadt, die kann man ein Clean-up gebrauchen. Und wir klären heute Morgen auch schon mal, wo es als erstes hingeht. Am Montag. Da haben Insa und Lena einen Termin bei der Pestalozzi-Grundschule in Broich. Und damit guten Morgen, Sandra.
3: Guten Morgen.
0: So, ihr braucht Unterstützung.

0: Auf dem Schulgelände. Wo denn genau?
1: Ja, im Schulgarten, weil wir am Dienstag die offizielle Eröffnung unseres grünen Klassenzimmers haben. Da kommen wichtige Personen aus Mülheim und dafür wollen wir den Schulgarten eben noch ein bisschen aufräumen, ein bisschen schön haben und so rundherum in der Schule halt auch den Müll entsorgen, damit es super aussieht.
0: Das ist ein super Plan für den Montag. Wie sieht das denn sonst so bei euch überhaupt an der Schule mit den Kindern aus? Also ich sag mal, ich weiß noch von einer anderen Aktion, ihr habt eine super Verkehrserziehung, bei euch lernen die Kids, wie sie sicher zur Schule kommen. Gibt es sowas auch, ich sag mal mit, ich weiß nicht, Umwelterziehung? Also wie gehe ich mit der Natur um? Was gehört sich nicht?
1: Ja, Thema Umwelt ist bei uns an der Schule natürlich auch gefragt. Wir haben ja den Schulgarten, da pflanzen wir halt eben selber auch Obst und Gemüse und was ist gesund, was macht die Umwelt. Selbst wir gehen manchmal um die Schule herum mit Kindern und sammeln den Müll auf, weil die Mülltonnen sind ja offen und die Raben klauen ja auch oft den Müll.
0: Ja.
1: Und dann wird auch direkt an der Schule in den Tonnen sortiert, was ist Plastikmüll, ist auch immer ein Thema im Sachunterricht. Ganz klar.
0: Ganz klar, sehr, sehr gut. Welche Kids werden denn am Montag wohl mit dabei sein?
1: Ich denke, dass Kinder aus dem Jahrgang 2 dabei sein werden, weil die Kollegin, die liebe Kollegin, die Katrin Klümper, dieses Projekt Schulgarten mit der Anne-Ralf-Mosel zusammenleitet. Und ich denke, dass die Kinder aus ihrer Klasse mitnehmen wird.
0: Ja, tippitoppi. Wir halten auf jeden Fall fest, die Pestalozzi-Grundschule ist bereit für das große Clean-up zusammen mit uns und der MEG. Dann sage ich Sandra einfach im Namen von Insa und Lena schon mal bis Montag.
1: Ja, wir freuen uns. Vielen Dank.
0: Wir freuen uns auch. Ja, und für euch natürlich der Hinweis, die nächste Woche, die hat noch ein paar Tage. Deshalb, wenn ihr auch sagt, Mensch, wir haben hier eine Ecke, die dringend mal ein Clean-up gebrauchen könnte, bewerbt euch einfach jetzt auf radiomülheim.de und mit ein bisschen Glück kommen Insa und Lena auch nächste Woche bei euch vorbei.
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0: Mit Take That geht's in den Freitagmorgen hier bei Radio Mülheim. Kurz nach 7:30 haben wir's. Guten Morgen zusammen, Lina Heidmann hier. Wir machen weiter mit dem Wetter und das ist erstmal ein Bilderbuch morgen da draußen. Die Sonne scheint, dazu ist es recht frisch. 6 Grad jetzt gemessen am Rathausmarkt. Aber es ist eben noch wirklich schick. Das bleibt leider nicht so. Ab dem Mittag ziehen immer mehr Wolken auf und die können dann für den restlichen Tag auch immer mal Regen runterlassen. Bis zu 12 Grad schaffen wir heute übrigens auf dem Thermometer. Am Wochenende, da bleibt's wechselhaft. Morgen eigentlich wie heute zu 13 Grad und Sonntag dann noch mal ein bisschen grauer, immer wieder Schauer und bis 16 Grad. Guten Morgen auf die Straßen, liebe Autofahrer. Das geht wirklich flott, denn Staus habe ich keine für euch. Nur die beiden Blitzbieren, die Blitzcontainer der Stadt, die sind weiter gemeldet in Winkhausen an der Mühlenstraße und in Stierum an der Heidestraße. So. Jetzt wärt ihr schon dran, wenn ihr von unterwegs sagt, es gibt doch noch mehr. Dann ruft kostenlos an oder schickt eben eine WhatsApp rein an die Radio Mülheim Studio Hotline. Das ist die 0800 70 70 321. Danke euch und gute Fahrt.
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0: Und so klingt Dua Lipa jetzt für euch. Das ist Physical. Guten Morgen. Coming.

Liebe Pflanzenfreaks in der Radio Mülheim-Community, packt morgen eure fetten Hennen, Sonnenblumen oder vergissmeinnicht ein und geht mit neuen Pflanzen nach Hause. Denn der Kleingartenverein Römerstraße, der lädt morgen wieder zur Pflanzenfreak.

ganzen Tauschbörse ein. Ab 14 Uhr wird auf der Terrasse des Vereinsheims an der Heidestraße getauscht. Auch alle Nicht-Vereinsmitglieder sind herzlich willkommen. Ja, letztes Jahr hat die Tauschbörse das erste Mal öffentlich stattgefunden und kam eben so gut an, dass es jetzt dieses Jahr eine Wiederholung gibt. Also wenn Pflanzen euer Ding sind, dann ist das morgen euer Termin. Die Pflanzentauschbörse vom KGV Römerstraße ab 14 Uhr am Samstag. Jetzt haben wir erstmal Kenny Loggins am Freitagmorgen. Tauschbörse ein. Ab 14 Uhr wird auf der Terrasse des Vereinsheims an der Heidestraße getauscht. Auch alle Nicht-Vereinsmitglieder sind herzlich willkommen. Ja, letztes Jahr hat die Tauschbörse das erste Mal öffentlich stattgefunden und kam eben so gut an, dass es jetzt dieses Jahr eine Wiederholung gibt. Also wenn Pflanzen euer Ding sind, dann ist das morgen euer Termin. Die Pflanzentauschbörse vom KGV Römerstraße ab 14 Uhr.

0: uns Alex Warren und Fever Dream gleich 7.42 Uhr.
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0: Und das frühe Wachsein jetzt am Brückentag, das soll sich ja lohnen für euch. Es ist Zeit für die erste Runde im landesweiten Geldregenstudio bei meinem Kollegen Thomas Wagner. Thomas, wir gehen in Runde 1. Guten Morgen.
2: Guten Morgen von mir. Und wach ist auch schon Bianca. Hallo.
3: Hallo.
2: So, und eine schöne Idee hast du auch schon, was du mit einem möglichen Gewinn machen möchtest, weil ihr fahrt ja nächste Woche über Pfingsten nach Texel.
3: Also wir sind eine Patchwork-Familie und wir fahren mit allen Kindern. Das heißt, mein Lebensgefährte hat 2 Kinder. Ich habe 2 Kinder, alle eigentlich auch schon sehr groß. Aber trotzdem fahren wir als Patchwork-Familie nach Texel und ich würde das Geld nutzen, um meiner Patchwork-Familie einen schönen Urlaub zu schenken.
2: Ja, wie schön, dass ihr noch sowas zusammen macht. Vor allem, wenn du sagst, die Kinder sind teilweise schon groß. Ist ja super, dass das dann so klappt und die noch Lust darauf haben, ne?
3: Ja, doch, das ist es. Wir verstehen uns alle ganz gut. Da haben wir, also ich und mein Lebensgefährte, Glück, dass die Kinder sich auch untereinander gut verstehen. Und
2: wunderbar.
3: Ich denke mal, das wird ein schönes Geschenk dann.
2: Ja, sehr schön. Genau, dann gucken wir mal, was hier am Ende bei rumkommt. Hier kommt dein Geldregen.
1: 250 Euro.
3: Weiter.
1: 500 Euro.
3: Stopp.
2: Okay, dann gibt's für die Reise 500 Euro von uns dazu.
3: Ja, vielen Dank, ich freue mich.
2: Herzlichen Glückwunsch.
3: Ich freue mich.
2: Alles klar.
3: Ich danke euch.
2: So, und wenn ihr doch auch gerade schon wach seid und ich sag mal telefonierbereit, dann macht doch hier auch mit. Wir haben ja heute früh auch noch unser Versprechen. 10.000 Euro in einer der ersten 3 Runden. Die sind ja auf jeden Fall noch da. Jetzt in dieser oder in der nächsten Runde.
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90er hier bei Radio Mülheim. Nick Came und I Promised Myself. Um jetzt 8:11. Ich bin Lina Heidmann. Ich wünsche euch einen schönen Start in den Freitag und in dieses Wochenende. Robin Schulz jetzt hier für euch.

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1: Es wird wieder wechselhaft heute. Der Tag startet mit einem Mix aus Sonne und Wolken und meistens ist es auch noch trocken. Vor allem ab dem Mittag sind dann aber auch wieder Schauer möglich. Die Höchstwerte liegen bei 11 Grad in Solingen und 12 Grad in Lattbergen. Und das waren die Nachrichten mit Danny Hoppe.
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2: Na hoppala, da haben wir wohl technische Probleme. Guten Morgen, hier ist Radio Mülheim. 8 Uhr haben wir es am Freitag, am Brückentag. Die Nachrichten liefern wir euch dann in der nächsten Runde wieder nach. Wir machen weiter mit dem Wetter. Und das geht erstmal wirklich gut los, Freunde. Sonne, dazu knackig, kalte 6 Grad, jetzt noch aktuell an der Hochschule Ruhr-West gemessen. Später bis 12 Grad und dann ab dem Mittag leider immer wieder die Chance auf kurze oder auch längere Schauer. Am Wochenende dann insgesamt ähnlich, bedeutet morgen quasi Copy-Paste. Erst geht's schön mit Sonne los, Richtung zweite Tageshälfte dann immer mehr Wolken und die Chance auf Regen. Und Sonntag dann 16 Grad und noch mehr Wolken.
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1: Rüber geht's auf die Straßen und da ist es nach wie vor sehr, sehr ruhig, denn nach wie vor ist Brückentag angesagt. Ich hätte nur zwei Blitzer für euch. Die beiden Blitzbirnen, die Blitzcontainer der Stadt, die stehen weiter immer in Winkhausen an der Mühlenstraße und in Stierum an der Heidestraße. So. Hättet ihr jetzt von unterwegs mehr zu melden, dann seid doch so lieb. Ruft eben kostenlos an oder schickt eine WhatsApp rein an die Radio Mülheim Studio Hotline. Das ist die 0800 70 70 321.
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1: Kommt mir gut raus an diesem Freitag. Hallo.

0: 90er Labouche und Be My Lover hier zum Start in euren Freitag bei Radio Mülheim. 6:08 haben wir es jetzt.
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3: Ja, nee, ist klar.
4: Boah, säuft eure Perle auch so? Ey, meine Fresse, was diese Frau in sich reinschüttet. Echt wie ein Pferd, oder?

0: Maulesel. Wo unser einer mal ein Schlückchen wagt, da fließen ganze Fässer in dieses, ja, zugegebenermaßen zauberhafte Menschenkind. Nein, nein, nein, kein Bier oder Wein. Die trinkt überhaupt keinen Alkohol. Aber Wasser, Wasser, wie ein Kamel nach Wüstensafari. Ja, ich weiß, ein erwachsener Mensch sollte am Tag mindestens 2 Liter Wasser trinken. Aber ey, das macht doch keiner, oder? Zumindest kein Mann. Also ich habe Tage, da habe ich abends um 7 circa 4 Kaffee und eine Cola Zero getrunken. Ja, und mir geht's gut. Ja, vielleicht bin ich etwas müde, aber ich habe nicht das Gefühl, dass meinem jugendlichen Körper irgendwas fehlt. Ja, zu dem Zeitpunkt hat meine Olle aber schon um die 4 Liter Wasser intus. Vielleicht ist das ja auch der Grund, warum Männer im Durchschnitt etwas eher sterben als Frauen.
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0: Mega Gold hier bei Radio Mülheim. 14 Minuten nach 8 am Freitag und Station 1 steht. Am Montag geht's nach Broich zur Pestalozzi-Grundschule.
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0: Ja, da starten Insa Löll und Lena Berg zusammen mit der MEG in die große Radio Mülheim-Woche. Und wenn in Broich dann der Schulhof und der Schulgarten für den Sommer auf Vordermann gebracht wurden, dann ist natürlich die Frage, wo geht's am Dienstag hin? Nach Saarn geht's zur Gesamtschule. Dafür beworben hat sich Isa Wojcicki. Isa kümmert sich an der Gesamtschule Saarn um Kids mit Förderbedarf und damit guten Morgen.
3: Guten Morgen.
0: Du sagst, ihr habt an der Gesamtschule Saarn ein Thema mit Müll. Wo denn genau?
3: Ja, also wir verwenden oder gehen in der Mittagspause auch an Spielplätze, weil wir ja nicht immer so viel Platz in der Schule haben, wo die Kinder sich austoben können. Da nutzen wir gerne auch die Spielplätze, die bei uns in der Nähe sind und spielen dort. Die werden natürlich nicht nur von oder nicht von uns zugemüllt, aber die werden auch halt schmutzig oder sind schmutzig und gehen regelmäßig hin und sammeln ein bisschen Müll auf.
0: Ich finde das schön, dass du sagst, die werden nicht nur von uns vollgemüllt, weil das tatsächlich ein Thema ist, was mir diese Woche schon begegnet ist, von wegen, warum sollte ich denn den Müll von anderen Leuten wegräumen? Aber darum geht's doch gar nicht. Es kann jedem mal ein Papierchen aus der Tasche fliegen und dann landet es in der Umwelt. Und es ist doch einfach schön, wenn wir alle zusammen anpacken und schauen, dass diese Sachen dann auch wirklich in der Tonne landen und eben nicht unsere schönen Plätze in Mülheim, wie die Spielplätze, auf die ihr in der Mittagspause angewiesen seid, eben vermüllen.
3: Genau, ne? So sehen wir das auch.
0: Ja, und wie sieht dann so eine klassische Mittagspause aus bei euch? Also wie viele Kids sind da dann am Start?
3: Ja, so, das kommt drauf an, also an welchen Tagen, aber das sind ja so meistens irgendwie aus einem Jahrgang, also 6 Klassen oder sowas, ne? Also sind schon über 100 Schüler, die dann irgendwie so eine Mittagspause haben und natürlich auch beschäftigt werden wollen. Und dann machen wir verschiedene Angebote und wie gesagt, und teilweise gehen wir dann auch raus, damit sie sich austoben können.
0: Ja, da ist aber dann richtig Rambazamba auf dem Spielplatz angesagt.
3: Aber gehen nicht so viele, also auf dem Spielplatz gehen so um die 20 Schüler oder
0: okay.
3: So, ne?
0: Ja.
3: Also, ne, das, genau, ne? Dann die anderen gehen kickern, die anderen basteln oder ne, sind einfach vor dem Hauptgebäude oder so.
0: Ja. Vielfältige Möglichkeiten. Wir halten auf jeden Fall fest, für ein paar Kids ziehen wir am Dienstag die Mittagspause vor, weil

0: Dann kommen Insa und Lena vorbei, so gegen 11, bringen Unterstützung von der MEG mit und machen mit euch Klarschiff auf den Spielplätzen.
1: Ja, super, wir freuen uns.
0: Wir freuen uns auch, liebe Isa. Und wenn ihr jetzt sagt, Mensch, wie cool ist das denn? Die bekommen da einfach Besuch von Radio Mülheim und der MEG und machen zusammen einen Clean-up. Wir können das auch mit euch machen. Wir haben noch ein paar Plätze frei nächste Woche. Die Woche hat immerhin 5 Tage, also bewerbt euch auf radiomülheim.de, wenn ihr sagt, Mensch, auch wir können da Unterstützung gebrauchen zum Saubermachen.
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in diesen Freitagmorgen. Hier ist Radio Mülheim. Wir haben es 8:30, Lina Heidmann hier. Wir machen weiter mit dem Wetter und das ist erstmal wirklich ein richtig schicker Morgen. Die Sonne scheint, blauer Himmel, dazu frische 7 Grad aktuell gemessen bei euch auf der Heimaterde. So schön bleibt es leider nicht, denn ab dem Mittag ziehen immer mehr Wolken auf und die können dann auch für den restlichen Tag immer mal einen Schauer runterlassen. Bis zu 12 Grad werden es heute übrigens noch. Am Wochenende bleibt es wechselhaft, morgen eigentlich wie heute zu 13 Grad und Sonntag dann nochmal grauer, immer

0: wieder Schauer und bis 16 Grad. Guten Morgen auf die Straßen, liebe Autofahrer. Das sieht nach wie vor tippitoppi aus. Ich habe keine Staus für euch. Nur die beiden Blitzbirnen, die Blitzcontainer der Stadt. Die arbeiten auch auf so einem Brückentag. Der eine, der steht in Winkhausen an der Mühlenstraße und der andere in Stierum an der Heidestraße. Und ihr sagt gerne eben kostenlos Bescheid, wenn es doch noch mehr gibt heute Morgen von den Straßen. Lasst es mich wissen, ruft eben an oder schickt eine WhatsApp an die Radio Mülheim Studio Hotline. Das ist die 0800 70 70 321. Danke euch und gute Fahrt.
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0: Moinsen, schönen Start ins Wochenende euch. George Ezra jetzt hier. Ja.

George Ezra und Blame It On Me hier bei Radio Mülheim. Am Freitagmorgen, 8.35 Uhr haben wir es jetzt und los geht's in die Saison. Am Sonntag steigt der Frühlingsrenntag an der Rennbahn Raffelberg. Los geht's da um 10 Uhr, das erste Rennen. Das startet dann um 10:45 und natürlich gibt es da vor allem eins, klar, Pferderennen. Und für euch geöffnet hat auch ein gemütlicher Biergarten, eine Cocktailbar. Zu essen gibt's auch eine ganze Menge und die Kids, die kommen auch nicht zu kurz. Für die gibt's eine Hüpfburg, ein Karussell, ein Spielmobil und Ponyreiten. Also für die ganze Familie ist was dabei und dabei seid ihr. Als Erwachsene für 15 Euro, Kids bis 12 Jahre zahlen nix. Beim Frühlingsrenntag am Sonntag hier bei uns in Mülheim. Oh.

0: mit Annika hier bei Radio Mülheim. Zeit wird's für die nächste Runde.
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0: Damit also rüber zu Thomas Wagner ins landesweite Geldregenstudio.
2: Ja, Melanie ist jetzt dran bei mir und die nächste Spielkandidatin. Auch wie viele heute schön brav auf der Arbeit, ne?
3: Ja, genau. Guten Morgen.
2: Guten Morgen. Ihr müsst auch am Rückentag also ran bei euch im Labor da.
3: Ja, der Chef ist immer über Vatertag weg und dementsprechend halten wir hier die Stellung.
2: Ja, aber dann ist es doch, wenn der Chef nicht da ist, tanzen die Mäuse auf den Tischen, ne? So, dann ist es doch wahrscheinlich auch ein bisschen was ruhiger und vielleicht auch, weiß ich nicht, angenehmer, lustiger oder wie ist es bei euch gerade?
3: Lustig, ja.
2: Lustig, sehr gut. Ja. Und dann kann man sich auch mal die Zeit nehmen, hier mit dem Geldregen zu telefonieren, ne?
3: Ja, genau.
2: Alles klar. Melanie, dann schicke ich dich direkt rein und wünsche viel Erfolg.
3: Vielen Dank.
1: 200 Euro.
3: Weiter.
1: 430 Euro.
3: Stopp.
2: Hört der Chef denn eigentlich Radio?
3: Ja.
2: Dann kannst du ihn ja mal

0: grüßen jetzt.
1: Hallo mein Chef. Ich habe 430 Euro beim Geldregen gewonnen. Ich war auf Malle.
2: Ach, Malle auch noch. Sehr gut. Ja.
1: Ja, genau.
2: Wenn der wieder da ist, musst du aber einen ausgeben, ne?
1: Werde ich machen. Vielen Dank.
2: Ja, und genauso locker und befreit könnt ihr das doch jetzt auch machen hier. Eine Runde Geldregen spielen. Und vor allem wissen wir ja jetzt ganz genau, die versprochenen 10.000 Euro heute früh sind definitiv drin, jetzt in dieser Runde. Also versucht euch hier zu bewerben.
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Neu bei uns, Bebe Rexha. Und genau so heißt das Lied, New Religion, hier bei Radio Mülheim. 11 Minuten vor 9 haben wir's.

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1: Mit Danny Hoppe. Guten Morgen. Wochenlang hatte das Schicksal von Buckelwal Timmy die Menschen in Deutschland beschäftigt. Vor rund 2 Wochen wurde er dann in der Nordsee ausgesetzt. Seitdem gab es keine Daten mehr, wo er sich aufhalten könnte. Vor der dänischen Insel Anholt ist jetzt allerdings ein toter Buckelwal entdeckt worden. Das Tier sei zwischen 12 und 15 Meter lang, heißt es von den Behörden dort. Thorsten Adolfs aus dem News-Team. Wie geht's vor Ort jetzt weiter?
2: Also die dänische Umweltbehörde sagt, es gibt keine Pläne, das tote Tier zu bergen. Das werde sowieso erst ein Thema, falls der Wal durch die Strömung näher an den Strand treiben sollte. Es soll aber auf jeden Fall, wenn das Wasser niedriger wird, eine Gewebeprobe entnommen werden, um mehr über den Wal zu erfahren. Die Insel liegt übrigens mitten im Kattegat. Das ist das Gewässer zwischen Dänemark und Schweden und nur einmal am Tag fährt eine Fähre dorthin.
1: Jetzt fragen sich natürlich viele, ob es sich bei dem Wal um Timmy handelt. Weiß man da schon was?
2: Auch das kann noch nicht sicher gesagt werden. Experten wollen sich jetzt Fotos der Schwanzflosse des Tieres anschauen und herausfinden, ob es bestimmte Narbenmuster auf der Haut des Tieres gibt, die darauf hindeuten, dass es sich um den Wal aus der Ostsee handeln könnte. Die Überlebenschance des Tieres, das Anfang des Monats mit einem Lastkahn in die Nordsee gebracht wurde, waren von Anfang an als sehr gering eingestuft worden. Die private Initiative, die den Transport finanziert hatte, konnte bis jetzt auch keine aktuellen GPS-Daten liefern, weil der Sender nicht funktioniert. Wahrscheinlich wird es aber bald Gewissheit geben, ob dieses dramatische Kapitel der Walrettung jetzt endgültig geschlossen werden kann.
1: Danke, Thorsten. Und jetzt weitere Meldungen im Überblick. US-Präsident Trump hat seinen China-Besuch fortgesetzt. Mit Staatschef Xi will er unter anderem erneut über die Wirtschaft und den Iran-Krieg sprechen. Aus dem Außenministerium in Peking hieß es am Morgen, man brauche eine dauerhafte Waffenruhe. Außerdem müssten die Schifffahrtswege so schnell wie möglich wieder geöffnet werden. In Hagen mussten in der Nacht in einem Mehrfamilienhaus rund 40 Menschen in Sicherheit gebracht werden.

0: Im Dachgeschoss des Hauses war eine Gaskartusche explodiert. Das hat die Polizei bestätigt. Verletzt wurde demnach aber niemand. Manuel Neuer hängt offenbar noch ein Jahr dran. Laut Bild hat der 40-Jährige seinen auslaufenden Vertrag bei den Bayern um ein Jahr verlängert. Gleichzeitig werden die Spekulationen konkreter, dass Neuer bei der WM auch sein Comeback in der Nationalelf geben könnte. Die Meldungen aus der Wirtschaft werden einfach nicht besser. Auch im Wohnungsbau ist die Stimmung mies. Das zeigen neue Zahlen des Münchner IFO-Instituts. Demnach ist das Geschäftsklima im April so stark eingebrochen wie seit rund 4 Jahren nicht mehr. Das liege vor allem auch an der schwierigen weltpolitischen Lage. Die Sorge vor Lieferengpässen würde dadurch steigen. Die Zukunftserwartungen in der Wohnungsbranche seien momentan deutlich eingetrübt, heißt es. Und auch der Blick auf das laufende Geschäft verschlechtere sich. Und das waren die Nachrichten mit Danny Hoppe.
1: Danke dir, Danny. Jeden Moment 9:03. Guten Morgen zusammen. Hier ist Radio Mülheim mit Lina Heidmann. Wir machen weiter mit dem Wetter und da starten wir noch wirklich richtig schön in diesen Freitag rein mit viel Sonnenschein. Dazu 8 Grad jetzt gemessen bei euch in Igden. Das bleibt leider heute nicht so. Ab dem Mittag ziehen immer mal Wolken auf und die können dann auch den Tag über immer mal Regen runterlassen. Alles zu maximal 12 Grad heute. Morgen wird es ähnlich. Erst freundlicher. In der zweiten Tageshälfte dann wechselhaft mit Regen bei maximal 13 Grad und der Sonntag, der wird noch mal ein Schnuff grauer und useliger, Wolken, Regen und immerhin mildere 16 Grad in der Spitze.
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1: Auf den Straßen ist aber mal sowas von Brückentag angesagt. Ich habe keine Staus für euch, nur die beiden Blitzbieren, die Blitzcontainer der Stadt. Die arbeiten natürlich auch heute. Der eine steht weiter in Winkhausen an der Mühlenstraße und Nummer 2 steht in Stierum an der Heidestraße. Wenn ihr jetzt von unterwegs noch mehr sehen solltet, dann seid so lieb. Meldet euch kostenlos, ruft bei mir im Studio durch oder schickt eine WhatsApp an die Radio Mülheim Hotline. Das ist die 0800 70 70 321. Danke euch und gute Fahrt.
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1: Jessie J jetzt hier für euch und Price Tag. Guten Morgen. Okay.

0: Und Cynical hier bei Radio Mülheim am Freitagmorgen. Ja, gestern erst Feiertag, morgen schon wieder frei. Also hoffentlich, wenn es gut bei euch läuft. Wir lieben Brückentage. Lisa Richter aus dem Frühteam, das Wochenende, das steht vor der Tür und es ist wieder einiges los bei uns in der City.
1: Jo, wie wäre es denn zum Beispiel mit Mädelsflohmarkt? Am Sonntag ab 11 Uhr findet der an der Metro statt. Da gibt es dann ganz viele Frauenklamotten, falls ihr Lust habt, ein bisschen nach Schätzen zu suchen. Tickets gibt es ab 5 Euro, Essen und Trinken gibt es dann natürlich auch.
0: So, shoppen immer gut, genauso wie Musik.
1: Die bekommt ihr in der Kulturbar, auch am Sonntag. Da gibt es ein Konzert von Offbeat Cologne Feed Makeda. Die machen so eine Mischung aus Funk- und Soul-Musik. Um 20 Uhr geht's da los. Eintritt kostet an der Abendkasse 19 Euro. Ansonsten könnt ihr aber auch online schon auf der Website reservieren.
0: Chillig. Und noch mehr Musik gibt's auch noch an der Freilichtbühne.
1: Genau. Da gibt's Sonntag Musik von Marita Bursch. Die spielt einen Mix aus gefühlvollen und so spaßigen, lustigen Liedern. Eintritt ist frei. Da geht's um 16 Uhr los. Auch da Speisen und Getränke bekommt ihr. Der Biergarten ist von 15 bis 20 Uhr geöffnet und die Live-Musik gibt es von 16 bis 18 Uhr.
0: So, außerdem ist am Sonntag auch noch Internationaler Museumstag. Hier lädt euch das Kunstmuseum am Synagogenplatz zu verschiedenen Führungen ein. Auch alles kostenlos von 11.30 Uhr bis 17 Uhr.

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0: Um gleich 20 Minuten nach 9 und das läuft ja heute Morgen doch.
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0: Jo, die ersten beiden Stationen für nächste Woche, die stehen nächste Woche ja die große Radio Mülheim-Woche. Insa Löll und meine Kollegin Lena Berg, die sind nächste Woche zusammen mit der MEG im Einsatz, um zusammen mit euch aufzuräumen. Das kann die Nachbarschaft sein, das kann das Gelände vom Sportverein sein oder das Schulgelände, so wie bei der Pestalozzi-Grundschule. In Broich, hier sind Insa und Lena am Montag. Sandra ist hier selbsternanntes Mädchen für alle und wird die beiden in Empfang nehmen. Und sauber gemacht werden soll der Schulgarten und das Schulgelände.
3: Weil wir am Dienstag offizielle Eröffnung unseres grünen Klassenzimmers haben. Da kommen wichtige Personen aus Mülheim und dafür wollen wir den Schulgarten eben noch ein bisschen aufräumen, ein bisschen schön haben und so rundherum in der Schule halt auch den Müll entsorgen, damit es super aussieht.
0: Ja, das ist die Mission für Montag. Das wird mit Sicherheit super und für Station 2 am Dienstag gilt das auch. Es geht zu Isar an die Gesamtschule Sahn. Hier soll es nämlich dem Müll auf den umliegenden Spielplätzen an den Kragen gehen.
4: Weil wir ja nicht immer so viel Platz in der Schule haben, wo die Kinder sich austoben können, dann nutzen wir gerne auch die Spielplätze, die bei uns in der Nähe sind und spielen dort. Die werden natürlich nicht nur von oder nicht von uns zugemüllt, aber die werden auch halt schmutzig oder sind schmutzig und gehen regelmäßig hin und sammeln ein bisschen Müll auf.
0: So, das ist richtig vorbildlich und Unterstützung gibt es dann am Dienstag ausnahmsweise von Insa und Lena. Und wenn ihr sagt, ihr habt auch noch eine Ecke vor eurer Haustür, die vielleicht dringend ein Cleanup gebrauchen könnte, dann bewerbt euch einfach auf radiomülheim.de.
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0: Achte in Richard Marx und Right Here Waiting. 10 haben wir es, hier ist Radio Mülheim, Lina Heidmann hier. Wir schauen zusammen aufs Wetter und da haben wir noch Sonnenschein zum Start in den Freitag. Dazu 9 Grad aktuell gemessen am Pastor-Lohr-Platz in Sahn. Das bleibt leider nicht so. Die Sonne, die bekommt jetzt schon mehr Wolken da oben als Gesellschaft. Und diese Wolken können ab dem Mittag dann auch immer mal Regen im Gepäck haben. Für den restlichen Tag gilt das. 12 Grad schaffen wir übrigens maximal heute. Am Wochenende bleibt es dann wechselhaft. Morgen eigentlich wie heute zu dann 13 Grad. Sonntag dann nochmal ein Schnuff grau. Immer wieder Regen und 16 Grad in der Spitze. Guten Morgen auf die Straßen, liebe Autofahrer. Es braucht ein bisschen länger für euch jetzt auf der A3 Köln Richtung Arnheim zwischen dem Kreuz Oberhausen West und Kreuz Oberhausen 5 Minuten plus. Ansonsten blitzt es nur einmal in Winkhausen an der Mühlenstraße und in Stierum an der Heidestraße. Hier stehen die beiden Blitzbirnen, die Blitzcontainer der Stadt. Sagt ihr jetzt von unterwegs, es gibt doch noch mehr, dann ruft eben kostenlos an. Oder schickt eine WhatsApp rein. Beides geht mit der Radio Mülheim Studio Hotline. Das ist die 0800 70 70 321. Danke euch und kommt gut an.
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0: Aus dem Jahr 2000 jetzt hier für euch Gigi D'Agostino.

Gigi D'Agostino und La Passion hier bei Radio Mülheim am Freitagmorgen. 9.34 Uhr haben wir es und dort ist mal wirklich ein Stimmungsdämpfer an diesem Freitag. Ja, wer von euch die Fußball-Weltmeisterschaft im Sommer zusammen mit anderen auf einer großen Leinwand bei uns in Mülheim gucken will, der wird jetzt enttäuscht sein, denn am Mittwoch hat die Stadtverwaltung bekannt gegeben, dass es doch kein Public Viewing in der Westenergie-Sporthalle geben wird. Gerade mal 2 Wochen war diese Lösung ja erst alt, nachdem ja schon das Public Viewing auf der Schleuseninsel abgeblasen wurde. Ja, und jetzt hat der Veranstalter, die AZ-Gruppe, seine Pläne fürs Public Viewing nach intensiven Gesprächen mit der Stadtverwaltung zurückgezogen. Als Hauptgrund nennt die Stadt offene Fragen rund ums Thema FIFA-Lizenz und Übertragung. Es wäre unklar, ob die FIFA noch rechtzeitig eine Genehmigung geben würde. Außerdem sei die Zeit jetzt auch zu knapp für eine gute Organisation und Bewerbung der ganzen Aktion. Das ist wirklich sehr, sehr schade, vor allem, weil der Stadt ja bis dato auch keine anderen Anträge für ein Public Viewing bei uns in Mülheim vorliegen. Alle Infos dazu lest ihr heute Morgen auch nochmal auf radiomülheim.de und unseren Lokalnachrichten. Rockset jetzt hier für euch. 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

0: Er ist im landesweiten Geldregenstudio und bereit für die nächste Runde. Thomas, wer ist jetzt bei dir?
1: Ich habe Silke bei mir und Silke ist auch schon voll in Sommerlaune. Und du kannst diesen Herbst da draußen, dieses Wetter auch nicht mehr sehen, ne?
2: Nee, auf jeden Fall. Also es ist ja wenigstens schon mal heller draußen. Das ist schon mal für die Stimmung gut. Aber ich hoffe doch, dass es bald mal 10, 15 Grad wärmer wird.
1: Ja, vor allem hatten wir ja schon so eine schöne Frühlingsphase. Und im Sommer soll es dann auch weggehen für dich?
2: Ja, geplant ist nach Kroatien.
1: Oh, okay. Wie lange?
2: 3 Wochen.
1: Oh, schön. Ja, da
2: nach
1: ist
2: Möglichkeit
1: doch dann
2: schön lange.
1: Ja, na klar. Und da ist doch dann auf jeden Fall Sommer, ne?
2: Ja, da gehe ich von aus. Das hoffe ich.
1: Gut, bis dahin überbrücken wir uns die Zeit so ein bisschen, machen das Beste draus. An dieser Stelle jetzt hier mit dem Geldregen. Wäre das was?
2: Ja, super. Gerne.
1: Dann geht's los.
3: 500 Euro.
2: Weiter.
3: 900 Euro.
2: Weiter.
3: 1.450 Euro.
2: Weiter.
3: 2.000 Euro.
2: Weiter.
3: 3.250 Euro.
2: Weiter.
3: 5.000 Euro.
2: Weiter.
3: 10.000 Euro.
2: Oh, stopp. Boah,
1: jawohl. Silke, von dem Geld kannst du ja theoretisch den Urlaub nochmal verlängern.
2: Oh, mega. Ich freue mich. Super.
1: Herzlichen Glückwunsch zu 10.000 Euro.
2: Vielen Dank. Super.
1: Und somit sind die ersten versprochenen 10.000 Euro damit ja dann raus. Und wir machen aber damit nochmal genauso weiter. 10.000 Euro sind jetzt wieder drin in einer der nächsten 3 Spielrunden. Also versucht euch doch auch das Geld zu holen hier.
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0: Und um jetzt 9.42 Uhr.
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0: Mein Kollege Thomas Wagner.

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BM und Heaven is a Halfpipe hier bei Radio Mülheim. So, jetzt haben wir es 10 vor 10, das ist mein Stichwort. Ich bin Lina Heidmann und an dieser Stelle raus. Ich wünsche euch ein schönes Wochenende, wenn ihr denn nicht schon drin seid und sage bis Montag hier bei Radio Mülheim. Tschüss!

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1: Mit Danny Hoppe, guten Morgen. In letzter Zeit müssen sich immer häufiger Lebensmittelhersteller und auch Supermarktketten Gerichtsprozessen stellen, weil Verbraucherschützer klagen. Erst in dieser Woche gab es eine Schlappe für Milka-Hersteller Mondelez wegen irreführender Packungsgrößen. Oft geht es bei den Klagen aber auch um irreführende Preise in der Werbung. Aus genau diesem Grund startet in diesen Minuten am Landgericht Köln ein Prozess gegen Penny in zweiter Instanz. Marc Weiß hat die Infos dazu.
2: Ein Fall wie dieser gilt als Klassiker. Auch andere hatten damit schon häufiger zu tun, unter anderem Aldi, Lidl und auch Amazon. Penny hatte in einem Werbeprospekt ein Produkt beworben, das jetzt 58% billiger sein sollte. Dazu die übliche Grafik mit einem durchgestrichenen Preisschild. Der Preisunterschied bezog sich aber auf eine unverbindliche Preisempfehlung, also nicht auf den tatsächlichen Preis, der vor dieser Aktion galt. Das muss er aber, urteilte das Gericht in erster Instanz. Hintergrund ist die sogenannte Preisangabenverordnung. Die schreibt vor, dass bei jeder Werbung mit Preisermäßigungen immer der niedrigste Preis der letzten 30 Tage als Bezugsgröße dienen muss. Ein prozentualer Rabatt muss sich also auf diesen niedrigsten Preis vorher beziehen. Die Verbraucherschützer hatten kritisiert, dass Kunden durch die Penny-Werbung in die Irre geführt wurden und bekamen Recht. Nach dem ersten Urteil muss Penny im Wiederholungsfall sogar ein Ordnungsgeld von bis zu 250.000 Euro zahlen. Der Discounter wollte das so nicht akzeptieren und so geht der Fall ab heute in die nächste Instanz.
1: Und jetzt weitere Meldungen im Überblick. Nach seinem Besuch in China ist US-Präsident Trump auf dem Weg zurück in die USA. Vor seinem Abflug zeigte sich Trump zufrieden, man habe fantastische Handelsabkommen mit China abgeschlossen. Außerdem habe Staatschef Xi sich bereit gezeigt, bei der Öffnung der Straße von Hormuz zu helfen. Der Verfassungsschutz hat die planmäßige Beobachtung der Scientology-Organisation eingestellt. Sie habe auf Bundesebene in den letzten Jahren an Relevanz verloren, heißt es zur Begründung. Laut ARD will sich die Behörde stärker auf aktuelle Problemfelder wie Spionage, Sabotage oder Terrorismus konzentrieren. In NRW gibt es immer mehr queerfeindliche Straftaten. Im vergangenen Jahr wurden 284 solcher Taten erfasst. Das sind dreimal so viele wie noch vor 4 Jahren. Das hat das Landeskriminalamt mitgeteilt. Es geht allerdings von einem großen Dunkelfeld aus. Wochenlang hatte Buckelwal Timi für Schlagzeilen gesorgt. Seit seiner Aussetzung vor gut 2 Wochen in der Nordsee gab es keine Daten mehr, wo er ist oder wie es ihm geht. Vor der dänischen Insel Anholt ist jetzt allerdings ein toter Wal entdeckt worden. Es handele sich um einen Buckelwal und er sei 10 bis 15 Meter lang, heißt es von den dänischen

0: Behörden. Ob es sich dabei um Timmy handelt, ist noch unklar. Im Laufe des Tages sollen Gewebeproben von dem toten Tier entnommen werden. Experten wollen sich außerdem Fotos der Schwanzflosse anschauen. Die Überlebenschancen des Wals waren von Anfang an als sehr gering eingestuft worden. Tierschutzorganisationen hatten die Rettungsaktion der Privatinitiative deshalb auch scharf kritisiert. Und das waren die Nachrichten mit Danny Hoppe.
1: Ja, vorhin schien noch die Sonne. Ich muss jetzt leider so ein bisschen den Party-Pooper spielen, weil es zieht sich so langsam wieder zu. Spätestens ab dem Mittag dann wieder Wolken verhangen. Es kann auch immer wieder Schauer geben. Maximal 14 Grad sind heute am Freitag noch drin. Der Samstag dann wieder mit einer Mischung von allem eigentlich. Mal Sonne, mal Wolken, mal Regen. Die Temperaturen dann bei maximal 15 Grad.
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1: Ja, und im Verkehrsservice um kurz nach 10 merkt man, dass Brückentag ist. Viele sind offensichtlich heute im Homeoffice oder haben sich freigenommen. Zwei Meldungen trotzdem, die A2 Dortmund Richtung Oberhausen, zwischen Oberhausen-Königshardt und dem Kreuz Oberhausen 3 Kilometer Stau, eine Viertelstunde plus. Tatsächlich doch die einzige Meldung von den Autobahnen. Aber Blitzer sind auch unterwegs an diesem Brückentag. In Gelsenkirchen zum Beispiel auf der Kurt-Schumacher-Straße, in Mülheim am Humboldt-Ring oder in Oberhausen auf der Heidestraße. Wenn ihr sonst noch was entdeckt, dann meldet euch gern.
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1: Ja, wie sieht's denn bei euch aus heute am Rückentag? Müsst ihr arbeiten? Habt ihr frei? Bin ich mal gespannt. Erzählt's mir gerne. Aber trotzdem, Radio hören lohnt sich auch an diesem Brückentag. Die Silke hat gerade schon 10.000 Euro gewonnen. Und wir packen einfach nochmal 10.000 Euro rein in den Geldregen in einer der nächsten drei Runden.
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0: Musik vom neuen Taylor Swift Album habt ihr gerade gehört hier bei uns.
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0: So, es ist Brückentag, habe ich gerade schon mal gesagt. Ne? Wir stehen natürlich auch heute für euch bereit. Aber wir sollten doch mal über Brücken reden. Und mit wir meine ich eigentlich die Kollegin und ausgewiesene Brückenexpertin Lena Schweikart.
2: Balkenbrücke, Plattenbrücke, Kastenträgerbrücke, Rahmenbrücke, Integralbrücke, Fachwerkbrücke, Gitterträgerbrücke, Pendelpfeilerbrücke, Bogenbrücke, Steinbrücke, Hängebrücke, Schrägseilbrücke, Schrägkabelbrücke, Extradosbrücke, Spannbandbrücke, bewegliche Brücke, Klappbrücke, Hubbrücke, Drehbrücke, Schwimmbrücke, Pontonbrücke, Schiffbrücke, Furtbrücke, Holzbrücke, Betonbrücke, Stahlbrücke, Kunststoffbrücke, CFST-Brücke, Aluminiumbrücke, Eisenbahnbrücke, Autobahnbrücke und bei uns besonders wichtig, kaputte Brücke. Brücken!
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0: hat auf jeden Fall gute Laune, all time high. Habt ihr gerade gehört? Ich wünsche euch einen schönen Freitag.
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0: Ja, noch können wir uns über so ein bisschen Sonne und blauen Himmel freuen, aber da muss ich leider so ein bisschen den Party-Crasher spielen. Es wird sich nachher wieder zuziehen ab dem Mittag. Dann ist auch wieder Regen möglich an diesem Freitag bei maximal 14 Grad. Morgen am Samstag, da ist fast alles drin. Also wir haben mal Sonne und blauen Himmel, wir haben mal Wolken und auch Regen ist möglich. Maximal 15 Grad stehen dann morgen. Auf dem Thermometer. Das sollte ich noch dranhängen. So, der Verkehrsservice um kurz nach 10:30 ist relativ entspannt eigentlich für einen Brückentag. Ich habe nur eine größere Meldung für euch, die kommt von der A2 Dortmund-Oberhausen zwischen Bottrop und dem Kreuz Oberhausen. Da sind aktuell 4 Kilometer Stau, 20 Minuten plus. Und dann noch eine kleine von der A516 und zwar zwischen dem Kreuz Oberhausen und Oberhausen-Eisenheim. Da 2 Kilometer Stau, 10 Minuten kommen obendrauf. Geblitzt wird heute auch und zwar auf der Kurt-Schumacher-Straße in Gelsenkirchen. In Mülheim am Humboldtring oder auch an der Mühlenstraße und in Oberhausen auf der Heidestraße. Und falls ihr heute auch noch einen Blitzer entdeckt, dann sagt mir gern Bescheid.
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0: Kommt gut an.
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0: Tag zusammen, wir gehen direkt musikalisch in die 2000er mit Vanessa Carlton. 1000 Miles jetzt hier für euch.

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2: Ja, und das geht natürlich auch heute an diesem Brückentag. Kollege Thomas Wagner steht natürlich auch heute für euch bereit. Deswegen direkt rüber ins landesweite Geldregenstudio. Hallo Thomas.
3: Hallo von mir und hallo auch an Lars jetzt als nächsten Spielkandidaten.
4: Ja, hallo.
3: Ich finde ja, du klingst erstaunlicherweise wach und fit. Und das, obwohl du gestern an Vatertag auch unterwegs warst.
4: Ja, es war etwas regnerisch. Insofern hat es aber der Stimmung keinen Abbruch getan, genau.
3: Okay, du bist mit dem Sportverein unterwegs gewesen, ne? Was habt ihr genau gemacht?
4: Ja, als Badmintonverein macht seit Jahren traditionell eine Vatertagstour mit der ganzen Familie. Morgens wandern und mittags Grillhütte. Wunderbar.
3: Okay, und dann ist es gestern Abend offenbar auch nicht mehr so eskaliert, dass ihr da alle fit seid heute früh.
4: Ja, das ist alles in Maßen und es geht mehr um das Miteinander, als sich abzuschießen.
3: Ja, alles klar. Okay, verstehe. Lars, dann darfst du dich aber jetzt hier im Geldregen gerne mal austoben. Hier darfst du schon gerne ein bisschen eskalieren am Ende. Wir gucken mal, was passiert, ja?
4: Ja, das freut mich.
1: 220 Euro.
4: Weiter.
1: 850 Euro.
4: Weiter.
1: 1450 Euro.
4: Weiter.
3: Oh, das ist dann leider doch ein bisschen zu eskaliert vielleicht.
4: Schade, schade. Aber wir haben gestern Regen abbekommen, dann tut der Blitz auch nicht mehr so viel.
3: Du nimmst es sportlich, das finde ich sehr
4: genau.
3: Schön.
4: Ja, danke für das Angebot.
3: Alles Gute.
4: Guten Tag noch.
3: Ciao. Ja, er wollte wahrscheinlich schon direkt ran ans große Geld, aber dann waren die 10.000 Euro in dieser Runde ja nicht drin. Sie sind weiterhin versprochen von uns, garantiert, jetzt in der neuen Spielrunde oder in der nächsten. Versucht ihr es doch vielleicht auch mal hier.
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Ja, passt tatsächlich heute auch noch zu den letzten Tag der Eisheiligen. Frozen von Madonna aus den 90ern hier.

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0: Kygo, Khaled und Griffin habt ihr gerade gehört, Save My Love. Und gleich, da hört ihr alles, was wichtig ist, hier bei uns in den Nachrichten.
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13: Einen schönen Freitag, Brückentag aus dem landesweiten Geldregenstudio. Hier ist Thomas Wagner. Einmal ging heute früh schon 10.000 Euro raus und das Versprechen geben wir gerade ein zweites Mal. 10.000 Euro sind drin in dieser oder in der nächsten Spielrunde.
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1: Mit Danny Hoppe. Guten Tag. Das Verhältnis zwischen den USA und China war in den vergangenen Monaten alles andere als einfach. Beide haben sich gegenseitig mit hohen Zöllen überzogen. Jetzt gehen sie wieder aufeinander zu, zumindest wirtschaftlich. Beim Besuch von US-Präsident Trump in Peking haben sich beide Länder auf neue, weitreichende Handelsabkommen geeinigt. Thorsten Adolfs aus dem News-Team. Trump war anschließend fast schon euphorisch, als er der Öffentlichkeit das mitgeteilt hat.
2: Ja, so wie wir ihn eben kennen. Er spricht dann auch gleich wieder von einem fantastischen Abkommen. Konkret hatte dem chinesischen Staatschef Xi zugesagt, 200 Boeing-Flugzeuge dorthin zu verkaufen, was eine Menge Arbeitsplätze in den USA sichern soll. Außerdem gibt es wieder grünes Licht für den Export von US-Produkten nach China. Dorthin sollen künftig wieder mehr Erdöl und Sojabohnen aus den Vereinigten Staaten importiert werden. Dass China nun wieder verstärkt auf diese Güter aus Amerika setzt, ist eine deutliche Kehrtwende, nachdem der Handel zuletzt durch Zölle und politische Spannungen ja stark zurückgefahren wurde. Der Direktor des Instituts der deutschen Wirtschaft, Hüther, sieht das kritisch. Europa habe bei dem Treffen keine Rolle gespielt, sagte er dem RBB. Man müsse aufpassen, international nicht von der Rampe zu fallen.
1: Gesprochen wurde auch über den Iran-Krieg. Wie könnte China dabei helfen, die wichtige Straße von Hormuz wieder frei zu bekommen?
2: Ja, das ist natürlich ein ganz wichtiger Punkt für die weltweite Energieversorgung mit Öl und Gas. Xi hat laut Trump wohl Hilfe bei der Eröffnung der blockierten Schifffahrtsroute in Aussicht gestellt und zwar so schnell wie möglich. Mal schauen, wie sich dieser diplomatische Vorstoß konkret auf den Konflikt auswirkt, denn die Lage rund um den Iran und die Häfen dort bleibt politisch extrem angespannt. Sieht man gerade auch wieder am Ölpreis. Er ist mit rund 107 US-Dollar pro Barrel wieder gestiegen. Also die Märkte scheinen dem, was da in China vereinbart wurde, nicht so ganz zu trauen.
1: Danke, Thorsten. Und jetzt weitere Meldungen im Überblick. Die Weltgesundheitsorganisation warnt vor einem wachsenden Trend, der vor allem auf junge Leute abzielt, Nikotinbeutel. Sie werden meist zwischen Oberlippe und Zahnfleisch gesteckt. Die WHO warnt, die Beutel machten süchtig und hätten schwere gesundheitliche Folgen. In Deutschland ist der Verkauf verboten, sie werden aber über den Schwarzmarkt vertrieben. Bundesjustizministerin Hubig will schärfer gegen überhöhte Preise auf dem Ticket-Zweitmarkt vorgehen. Das hat sie in der Bild angekündigt. Konzerte oder Fußballspiele dürften nicht nur denjenigen offenstehen, die sich die hohen Preise auf dem Zweitmarkt leisten könnten, sagte sie. Vor der dänischen Insel Anholt ist ein toter Wal entdeckt worden. Nach Angaben der Behörden handelt es sich um einen Buckelwal mit einer Länge von 10 bis 15 Metern. Ob es sich dabei um Buckelwal Timmy handelt, ist noch unklar. Im Laufe des Tages sollen Gewebeproben genommen werden. Im Einzelhandel gibt es heute Warnstreiks. Der Branchenverband HDE geht aber nicht davon aus, dass Kundinnen und Kunden davon beim Einkaufen heute viel mitbekommen. Man habe keine Erkenntnisse, dass Läden deshalb dicht blieben. Hintergrund der Warnstreiks ist der laufende Tarifstreit. Seit April laufen hier die Verhandlungen für den Einzel- sowie den Groß- und Außenhandel. Die Gewerkschaft Verdi fordert für die bundesweit rund 5,2 Millionen Beschäftigten 7% mehr Lohn, mindestens 225 Euro. In NRW und Hamburg hatte die Arbeitgeberseite in dieser Woche erste Tarifangebote für den Einzelhandel vorgelegt. Verdi hat sie aber zurückgewiesen und von vergifteten Angeboten gesprochen. Und das waren die Nachrichten mit Danny Hoppe.

0: So langsam aber sicher kommen die Wolken zurück. Es zieht sich immer mehr zu. Ja, so in den nächsten ein, zwei Stunden müssen wir dann auch wieder mit mehr Regen rechnen, wenn nicht sogar schon der ein oder andere Schauer bei euch gerade runtergekommen ist. Der Freitag, der bringt uns so maximal noch 13, 14 Grad. Schauen wir noch morgen auf den Samstag. Da bekommen wir maximal 15 Grad und es ist von allem etwas dabei. Also zumindest Sonne, Wolken oder Schauer sind mit drin. Gewitter gerade erstmal kein Thema oder Hagel oder so, aber wer weiß, was da noch so passiert.
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0: 4 Minuten nach 11 haben wir es. Gibt 2 Meldungen im Verkehrsservice, zumindest 2 größere Meldungen. Die A2 Dortmund Richtung Oberhausen. Zwischen Bottrop und dem Kreuz Oberhausen mit 5 Kilometern Stau und einer Viertelstunde plus. Und auf der A516 zwischen dem Kreuz Oberhausen und Oberhausen-Eisenheim 2 Kilometer Stau. Das kostet euch aber mindestens 20 Minuten. Dann haben wir ein paar Blitzer an diesem Freitag, Brückentag. Wobei irgendwie meldet ihr nur aus Mülheim Blitzer. Da haben wir einen auf der Dümtener Straße am Humboldt Ring oder auf der Mühlenstraße. So, falls ihr sonst noch irgendwo einen Blitzer entdeckt, dann sagt Bescheid.
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0: Tag zusammen, ja, der Lars hat gerade auf 10.000 Euro gehofft, hat den Blitz geerntet, aber hat sehr sportlich genommen. Das heißt aber auch für euch, es gibt ein bisschen mehr Gewissheit. In den nächsten 3 Runden hatten wir ja gerade versprochen. -1 heißt also, in den nächsten 2 Runden sind die 10.000 Euro für euch garantiert.
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0: So, wir gehen jetzt einmal zurück ins Jahr 2010.
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0: Und ich bin mir sicher, alle, die auf jeden Fall zumindest Fan vom Fußball sind, erinnern sich noch an diesen Song hier. Einer der gefühlt größten WM-Hits aller Zeiten von Shakira, Waka Waka. Und nach 16 Jahren hat sie es nochmal getan, denn der neue WM-Song für die USA kommt jetzt wieder von Shakira. Und musikalisch oder namentlich, da bleiben wir qualitativ. Nach Waka Waka kommt Dai Dai. Und es wird ein bisschen Multikulti, es wird international. Shakira vorher passend zum Fußball an. Und zwar auf Italienisch, Japanisch, Spanisch, Französisch und Englisch. Wie das klingen soll, so. Und falls ihr euch jetzt denkt, Shakira macht sich damit die Tasche voll, nee, tatsächlich an dieser Stelle nicht, denn 100% der Tantiemen gehen an eine Organisation von der FIFA, und zwar für Kinder auf der ganzen Welt. Die sollen damit Bildung und Sport bekommen. Von daher, wenn ich diesen Knopf jetzt hier gleich drücke und Shakira spiele, ist das sogar, tun wir sogar was Gutes. Also in Vorfreude und in Stimmung auf die Weltmeisterschaft, ist ja gar nicht mehr lange hin, ne? Die neue WM-Hymne von Shakira und Burna Boy, den kennen wir übrigens auch noch von Jerusalem. Shakira jetzt hier für euch.

0: Sarah Larsson, Lush Live bringt uns in diesen Freitagmittag. Tobi Bitter ist hier. 20 nach 11 haben wir es jetzt durch.
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Ja, Sonne und blauer Himmel, das ist, glaube ich, mittlerweile bei fast allen von euch da draußen vorbei. Es zieht sich immer mehr zu. Nachher soll es dann auch wieder einzelne Schauer geben bei maximal 14 Grad. Der Freitag also doch eher wieder nass später. Morgen am Samstag.

0: Da kann von allem was dabei sein. Wir bekommen mal Sonne, wir bekommen mal Wolken. Es kann aber auch zwischendurch regnen. Die Temperaturen morgen, ganz ähnlich wie heute, geht rauf auf 15 Grad. Jetzt haben wir es gleich 4 Minuten nach 11:30. Der Verkehrsservice mit 2 größeren Meldungen. Aktuell von der A2 Dortmund Richtung Oberhausen. Zwischen Bottrop und dem Kreuz Oberhausen 5 Kilometer Stau. Da verliert ihr gerade 20 Minuten. Und die A516 von Oberhausen nach Oberhausen-Eisenheim. Zwischen dem Kreuz Oberhausen und eben Oberhausen-Eisenheim. 3 Kilometer Stau. Da verliert ihr gerade knapp eine halbe Stunde. Dann gibt es tatsächlich gerade gemeldet nur Blitzer aus Mülheim von der Dümtener Straße in der 30er-Zone. Am Rhein-Ruhr-Zentrum, also Humboldtring, ebenfalls da, wo 30 fahren ist. Und dann auch noch ein Blitzeranhänger auf der Mühlen- und auf der Heidestraße. Ich bin mir sicher, da wird noch mehr geblitzt. Meldet euch.
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0: Das Wichtigste ist aber, kommt alle gut an euer Ziel.
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0: Tag zusammen, bin ich alleine, hab noch den Louis Capaldi mitgebracht.
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0: Musik von Whitney Houston ist das. How will I know? Ja, da würden mir jetzt so viele Wortwitze passend zum Geldring einfallen. Ich lass es lieber.
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0: Habe ich eh nicht so viel mit an der Brause, weil ihr müsst ja weiter und Stopp sagen. Und der Dirigent des Ganzen, der heißt Thomas Wagner, steht für euch bereit im landesweiten Geldregenstudio. Für mich bleibt dann nur zu sagen, Thomas, wer ist deine nächste Kandidatin oder dein nächster Kandidat?
2: Ich spiele als nächstes mit Kerstin hier. Hi.
3: Hi.
2: Du bist gerade beim Job. Du hast was sehr Schönes schon erledigt. Und zwar, ja, kann man sagen, du hast kleine Kinderaugen strahlen lassen und glücklich gemacht, oder?
3: Genau. Genau, so sieht's aus. Ich habe gerade Kindergartenessen ausgeliefert, damit die Kleinen was zu Mittag haben.
2: Oh, und es gab was ganz Leckeres.
3: Kartoffeln mit Spinat und Fischstäbchen.
2: Mm, das ist doch Highlight-Essen, oder? Wenn ich mich zurückerinnere, das war tatsächlich immer Highlight.
3: Das geht nicht nur bei den Kindern, das essen auch die Erwachsenen gern.
2: Das glaube ich doch, oder? Die haben dir das doch aus der Hand gerissen da gerade.
3: Auf jeden Fall.
2: Ja, sehr, sehr lecker, sehr schön. Kerstin, dann kann das Essen ja nicht mehr kalt werden. Du hast es ja schon ausgeliefert, dann hast du somit jetzt Zeit für den Geldregen.
3: Alles klar.
2: Es geht los.
1: 400 Euro.
3: Weiter.
1: 1000 Euro.
3: Weiter.
1: 1600 Euro.
3: Weiter.
2: Das tut mir leid.
3: Oh, schade.
2: Das
3: macht man nicht.
2: War er leider, der Blitz. Das hat an dieser Stelle leider nicht sein sollen.
3: Okay, trotzdem danke.
2: Ja, verdammt nochmal, so ist das mit dem Blitz. Man weiß es halt nicht so genau. Es kann ja theoretisch immer passieren. Außer jetzt in der neuen Spielrunde, weil damit wissen wir ja jetzt, die versprochenen 10.000 Euro sind damit auf jeden Fall

0: garantiert jetzt in dieser Runde hier. Vorher gibt es eben keinen Blitz.
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0: Feeling von Kato Union schicke ich euch in diesem Freitagmittag. 10 vor 12 haben wir es durch. Gleich wieder alles, was wichtig ist. Hier in den Nachrichten.
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11: Einen schönen Brückentag euch. Hier ist Thomas Wagner im landesweiten Geldregenstudio mit versprochenen 10.000 Euro. Die sind jetzt wieder in dieser Runde garantiert und auf jeden Fall drin. Holt euch 10.000 Euro ab im Geldregen hier jetzt.
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1: Mit Danny Hoppe. Guten Tag. Man kennt das ja. Die Karten für das Konzert, zu dem man unbedingt will, sind nach Minuten alle weg. Und dann bleibt nur der Zweitmarkt und da kosten die Tickets dann das Vielfache. Die Bundesregierung will dagegen vorgehen. Sie plant schärfere Regeln gegen Ticketabzocker. Thorsten Adolfs aus dem News-Team, Justizministerin Hubig, will dafür sorgen, dass Fans bei Events keine völlig übertriebenen Preise mehr zahlen müssen.
2: Ja, gewerbliche Wiederverkäufer nutzen oft automatisierte Bots, um den Markt leer zu räumen. Und das ärgert das Justizministerium. Ministerin Hubig hat der Bild gesagt, dass sie diese Geschäftemacherei stoppen will. Ihr Ziel ist es, überzogene Preisaufschläge beim Weiterverkauf gesetzlich zu deckeln. Der private Verkauf unter Freunden soll laut Hubig aber natürlich weiterhin problemlos möglich sein.
1: Ja, dass Hubig tätig wird, liegt ja auch daran, dass es zuletzt Druck aus der Musikbranche gab.
2: Den Anstoß für die Pläne gab es durch einen offenen Brief von vielen Künstlern wie den Toten Hosen, die sich zusammen mit dem Bundesverband der Konzertwirtschaft gegen den Preiswucher wehren. Sie sind sauer, weil das zusätzliche Geld für den Ticketverkauf nicht bei den Musikern oder in der Produktion neuer Shows landet, sondern in den Taschen von Zwischenhändlern, die absolut nichts zur Kultur beitragen. Im Ausland ist man schon weiter als bei uns. In Frankreich, Italien oder den USA gibt es schon lange Regeln gegen Bots oder den kommerziellen Weiterverkauf. Nach Angaben des Verbandes Promo Musik ist Deutschland bis jetzt ein perfekter Raum für solche Spekulanten, weil es solche Regeln bei uns so gut wie gar nicht gibt. Und genau das soll sich jetzt endlich ändern.
1: Danke, Thorsten. Und jetzt weitere Meldungen im Überblick. Der China-Besuch von Donald Trump ist vorbei. Kurz vor seinem Rückflug in die USA zeigte sich der US-Präsident zufrieden. Man habe fantastische Handelsabkommen mit China abgeschlossen. Außerdem habe Staatschef Xi sich bereit gezeigt, bei der Öffnung der Straße von Hormuz zu helfen. Die Folgen des Iran-Kriegs drücken immer mehr auf die wirtschaftliche Lage in Deutschland. Das zeigt ein neuer Bericht des Bundeswirtschaftsministeriums. Man rechne im zweiten Quartal mit einem deutlichen Konjunkturdämpfer, heißt es. Schon vor ein paar Wochen hatte die Bundesregierung ihre Konjunkturprognose für dieses Jahr halbiert. Der Verfassungsschutz hat die planmäßige Beobachtung der Scientology-Organisation eingestellt. Sie habe auf Bundesebene in den letzten Jahren an Relevanz verloren, heißt es zur Begründung. Laut ARD will sich die Behörde stärker auf aktuelle Problemfelder wie Spionage, Sabotage oder Terrorismus konzentrieren. Ist es Timmy oder nicht? Diese Frage stellen sich gerade viele Tierfreunde, nachdem vor der dänischen Insel Anholt ein toter Wal entdeckt wurde. Nach Angaben der dänischen Behörden handelt es sich bei dem Tier um einen Buckelwal mit einer Länge von 10 bis 15 Metern. Ob es wirklich Timmy ist, der wochenlang für Schlagzeilen in Deutschland gesorgt hat, ist aber noch unklar. Das hat vorhin auch nochmal Mecklenburg-Vorpommerns Umweltminister Backhaus gesagt. Im Laufe des Tages sollen Gewebeproben entnommen werden. Sobald man mehr wisse, werde man die Öffentlichkeit informieren, sagte Backhaus. Die Überlebenschancen des Tieres waren von Anfang an als sehr gering eingestuft worden. Tierschutzorganisationen hatten die Rettungsaktion der Privatinitiative deshalb scharf kritisiert. Und das waren die Nachrichten mit Danny Hoppe.
3: Hier mittlerweile haben die Wolken den Himmel fast überall wieder übernommen und es ziehen immer einzelne Schauer durch. Später kommt sogar noch so ein neues, ja quasi wie so ein Regenband auf uns zu. Maximal 14 Grad sind drin. Schauen wir auf morgen, der Samstag. Ja, da ist dann gefühlt so von allem etwas dabei. Ne? Wir bekommen mal Sonne und blauen Himmel. Es sind aber auch viele Wolken unterwegs. Und es kann zeitweise auch am Samstag immer mal wieder regnen bei 15 Grad.
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3: Der Verkehrsservice um kurz vor 12 startet mit einer Warnmeldung. Vorsicht bitte auf der A40 von Essen in Richtung Duisburg. Kurz vor Mülheim-Winkhausen ist ein Auto auf der rechten Spur liegen geblieben. Stau und stockender Verkehr. Ab 10 Minuten plus gibt es auf der A2 Dortmund Richtung Oberhausen. Zwischen Bottrop und dem Kreuz Oberhausen auf 5 Kilometern plus eine halbe Stunde. Dann die A3 von Arnheim nach Oberhausen. Zwischen Dienstlaken Süd und Oberhausen-Holten 4 Kilometer plus eine Viertelstunde. A42 Dortmund Richtung Kamp-Lindfort. Zwischen Gelsenkirchen Zentrum und dem Kreuz Essen Nord. Auch hier 4 Kilometer

0: Plus 10 Minuten. Und auf der A516 zwischen Oberhausen und Oberhausen-Eisenheim 2 Kilometer, da verliert ihr auch noch mindestens eine Viertelstunde. Dann habe ich Blitzer, allerdings gerade nur aus Mülheim gemeldet. Und zwar auf der Dümpstener Straße, auf dem Humboldtring und auf der Mühlenstraße. Dann gibt es noch einen Hinweis aus Förde. Für alle, die da unterwegs sind, da ist die B8 aktuell gesperrt. Da hat es einen Unfall gegeben. Falls ihr noch was entdeckt, dann meldet euch gerne.
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0: So, jetzt reicht's aber so langsam hier mit den Blitzen. Das ist ja schlimmer als bei einem Gewitter. Wir hatten jetzt zweimal den Blitz. 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

0: Das ist Huntrix, der Demon Hunters, K-Pop Demon Hunters Cast. So, und jetzt an dieser Stelle gebe ich das Mikrofon quasi einmal ab.
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0: So, und wenn das nicht schon reicht, ne, dass Marc Forster kommt, kann ich euch sagen, der gute Marc, der kommt nicht alleine.
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0: Und da findet ihr alle Informationen, die ihr braucht. Und zum Einstimmen gibt's jetzt aktuelle Musik für euch von Marc Forster.
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0: Craig David. Das sind die 2000er bei uns. Walking Away. Habt einen schönen Freitagmittag.
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0: Ja, es ist mittlerweile doch eher wieder eine graue Angelegenheit. So ein paar kleine Wolkenlücken sind noch mit dabei, aber es ist eher grau an diesem Freitag und kann auch zwischendurch immer mal wieder regnen bei maximal 14 Grad. Morgen der Samstag mit so einer Mischung eigentlich aus allem. Also wir haben mal Sonne und blauen Himmel, es sind aber auch Wolken unterwegs und die wiederum bringen auch zwischendurch mal Regen mit. Wir bekommen morgen dann bis zu 15 Grad. Der Verkehrsservice um gleich 3 Minuten nach 12:30 mit allem ab 10 Minuten plus auf der A2 Dortmund Richtung Oberhausen. Zwischen Bottrop und dem Kreuz Oberhausen 4 Kilometer Stau, da verliert ihr aktuell eine Viertelstunde. Die A3 jetzt von Arnhem nach Oberhausen zwischen Dienstlaken Süd und Oberhausen-Holten 3 Kilometer Stau, 10 Minuten plus. A42 Dortmund-Kamp-Lindfort zwischen Gelsenkirchen Zentrum und dem Kreuz S-Nord 3 Kilometer Stau, hier 10 Minuten plus. Und auf der A516, da steht ihr auf 2 Kilometern zwischen dem Kreuz Oberhausen und Oberhausen-Eisenach. Das kostet euch auch hier 10 Minuten. Und die scheinbar einzigen Blitzer an diesem Brückentag kommen aus Mülheim, gemeldet auf der Dümptener Straße, auf dem Humboldtring, auf der Mühlen- und auf der Heidestraße. Ich bin mir aber sicher, dass ihr noch welche entdeckt habt und die könnt ihr direkt bei uns melden.
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0: Kommt vor allen Dingen alle gut an euer Ziel.
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0: Einen schönen Brückentag wünsche ich euch. Musik jetzt für euch von den Lost Frequencies zusammen mit Bastille.

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0: Aktuelle Musik ist das von Bruno Mars, I Just Might, bringt gute Laune und ich hoffe, dass die nächste Runde auch wieder gute Laune bringt. Denn jetzt geht es rüber zum Kollegen Thomas Wagner ins landesweite Geldregenstudio. Wir hatten schon zweimal den Blitz, ich habe genug Blitz gehört. Deswegen jetzt die Frage, Thomas, wer ist denn jetzt bei dir im Geldregenstudio?
1: Als nächstes der Geldregen mit dem Thorsten hier. Hi.
2: Hi.
1: Dein Auto ist kaputt, ne?
2: Ja, ein bisschen.
1: Was ist denn dran?
2: Ja, das Kupplungsventil klemmt.
1: Ah, also es fährt noch, aber so hin und wieder kannst du den Gang nicht reinlegen dann, oder?
2: Genau.
1: Ah, okay. Weißt du schon, wie teuer das wird?
2: Nee, weiß ich noch nicht.
1: Ach so, man traut sich ja dann manchmal auch nicht in die Werkstatt zu fahren, genau. Weil man nicht weiß, was die sonst noch so
2: genau.
1: finden. Ne?
2: Genau.
1: Ja. Wie alt ist der?

0: Fragen?
1: Der ist jetzt 13 Jahre alt.
2: Ja, okay. Ja, ich hoffe mal, dass es nur die Kupplung ist. Und
1: ja, hoffe ich auch.
2: Dass das irgendwie leicht zu reparieren ist.
1: Mhm.
2: Hier kommt der Geldregen für dich. Vielleicht können wir da ein bisschen unterstützen dann.
1: Ja, alles klar.
3: 300 Euro.
1: Weiter.
3: 450 Euro.
1: Stopp.
2: Dann sind das 450 Euro für dich.
1: Super. Jawohl.
2: Herzlichen Glückwunsch.
1: Danke dir.
2: Und alles Gute mit dem Auto, ne, dann?
1: Ja, okay.
2: Okay, dann gehen wir in die nächste Spielrunde und vor allem gehen wir das mit ordentlich Geld, ja. 10.000 Euro, die sind doch eigentlich versprochen gerade. Wir schieben sie jetzt in die neue Spielrunde. 10.000 Euro, wenn ihr es in den Geldregen schafft, vorher müsst ihr nicht Stopp sagen.
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0: Morning in Love, Musik ist das von Coldplay. Ich wünsche euch einen schönen Freitagmittag.
1: Aufgepasst! Bye.

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8: 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Und jetzt zurück zu den Hits. 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
1: Mit Mirko Knappert. Schönen guten Tag. Die Bundesregierung will härter gegen Ticketabzocke vorgehen. Das Ziel von Bundesjustizministerin Hubich, überzogene Preisaufschläge beim Weiterverkauf gesetzlich zu deckeln. So sollen Fans bei Events mit großer Nachfrage keine extrem hohen Summen mehr bezahlen müssen. Der private Verkauf unter Freunden soll aber weiterhin problemlos möglich sein, sagte Hubich der Bild. Auslöser für die Pläne der Bundesjustizministerin war ein offener Brief von Künstlern wie den Toten Hosen. Sie wehren sich zusammen mit dem Bundesverband der Konzernwirtschaft gegen den Preiswucher und dagegen, dass das zusätzliche Geld für den Ticketverkauf statt bei den Künstlern bei Zwischenhändlern landet. Und wir schauen auf weitere Themen an diesem Freitag. Nach seinem Besuch in China ist US-Präsident Trump auf dem Weg zurück in die USA. Vor seinem Abflug zeigte sich Trump zufrieden. Man habe fantastische Handelsabkommen mit China abgeschlossen. Ein Thema war auch der Konflikt mit dem Iran. Chinas Staatschef Xi habe sich bereit gezeigt, bei der Öffnung der Straße von Hormuz zu helfen. Im Hammer Stadtteil Bockum-Höfel sind Anwohner aufgerufen, Fenster und Türen geschlossen zu halten, aus reiner Vorsicht. Grund ist ein Brand im Bereich der ehemaligen Zeche Radbord. Es riecht deshalb unangenehm und es kommt zu Rauchniederschlag. Die Wolke zieht in Richtung Osten. Eine Gesundheitsgefahr kann laut der Behörden nicht ausgeschlossen werden. Wer kann, sollte das Gebiet deshalb meiden oder sich in geschlossenen Räumen aufhalten. Unter anderem hatte auch die Warn-App Nina ausgelöst. Trotz der Warnstreiks im Einzelhandel können wir unseren Wocheneinkauf weitestgehend normal erledigen. Der Branchenverband HDE geht nicht davon aus, dass Kunden heute viel von den Arbeitsniederlegungen mitbekommen. Man habe keine Erkenntnisse, dass Läden deshalb dicht bleiben, heißt es. Und wir bleiben noch ganz kurz bei der Wirtschaft, denn die Folgen des Iran-Kriegs drücken immer mehr auf die Wirtschaft hier bei uns in Deutschland. Nach einem stärkeren Start ins laufende Jahr rechnet die Bundesregierung für das zweite Quartal mit einem deutlichen Konjunkturdämpfer. Das geht aus einem aktuellen Bericht aus dem Wirtschaftsministerium hervor, den uns Thomas Thonfeld zusammenfasst.
2: Steigende Preise, Lieferkettenprobleme und Unsicherheit belasten die Stimmung in Unternehmen und privaten Haushalten. So steht's im aktuellen Monatsbericht des Bundeswirtschaftsministeriums. Alle Indikatoren, so heißt es weiter, deuten auf einen schweren Dämpfer der Konjunktur hin. Wie es genau weitergeht, hänge unter anderem davon ab, wie lange der Konflikt mit dem Iran noch dauert, wie lange die Handelswege und auch Produktionskapazitäten beeinträchtigt bleiben. Und selbst nach einer Entspannung dürften zum Beispiel die Energie- und Rohstoffpreise noch nicht so schnell wieder sinken.
1: Dankeschön, Thomas. Und das waren die Nachrichten mit Mirko Knappert.
3: So, wir schauen nochmal nach draußen aufs Wetter. So ein bisschen blauen Himmel sehen wir tatsächlich noch, aber die Wolken übernehmen so langsam wieder. Maximal 14 Grad sind zum Start ins Wochenende drin. Na, wenn ihr nicht schon verlängertes Wochenende habt. Es kann tatsächlich nachher noch ein bisschen Regen geben. Morgen am Samstag ist dann von allem wieder was dabei. Wir bekommen mal Sonne, mal Wolken, mal Regen bei ähnlichen Temperaturen wie heute. Morgen sind dann nochmal bis zu 15 Grad drin.
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3: Und der Verkehrsservice um kurz nach 1 startet mit einer Warnmeldung. Vorsicht bitte auf der A40. Und zwar Essen Richtung Duisburg. Höhe Essen-Huttrop ist ein Auto liegen geblieben. Auf der rechten Spur fahrt da bitte auf jeden Fall vorsichtig. Jetzt Stau und stockender Verkehr ab 10 Minuten plus. Gibt's auf der A2 Dortmund nach Oberhausen. Zwischen Bottrop und dem Kreuz Oberhausen 4 Kilometer plus 20 Minuten. Die A3 von Köln nach Arnheim zwischen Oberhausen West und Oberhausen 4 Kilometer. Hier verliert ihr 10 Minuten. Dann die A3 jetzt von Arnheim nach Oberhausen. Zwischen Dienstlaken Süd und Oberhausen-Holten 3 Kilometer, auch hier 10 Minuten plus. A40 Dortmund nach Duisburg zwischen Gelsenkirchen Süd und Essen-Huttrop 5 Kilometer Stau. Ja, wahrscheinlich wegen des liegen gebliebenen Autos plus 20 Minuten da. Und dann noch auf der A516 zwischen dem Kreuz Oberhausen und Oberhausen-Eisenheim 3 Kilometer Stau, da verliert ihr gerade 10 Minuten. Dann habt ihr Blitzer gemeldet und zwar in Mülheim am Humboldt-Ring am Rhein-Ruhr-Zentrum. Dann noch auf der Mühlen- und auf der Heidestraße stehen Blitzeranhänger und dann ist gerade noch ein Blitzer reingekommen in Neukirchen-Flüden, beziehungsweise ich glaube, der Blitzeranhänger steht da.

0: auch schon ein bisschen länger, auf der Niederrheinallee. Danke fürs Bescheid sagen und wenn ihr noch was entdeckt, dann meldet euch.
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0: Kommt vor allen Dingen alle gut an euer Ziel.
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0: Ah, hätte Thorsten gerade mal besser zugehört, ne? Der hätte 10.000 Euro haben können. Er bedankt sich für 450 Euro. Ist ja auch schon Geld. 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

0: So, wir nehmen Diana Ross Upside Down, packen sie quasi in den Remixer und rauskommt Felix Jehn zusammen mit Cascada. Boy, You Tell Me, habt ihr gerade gehört. So, heute Abend kein Fußball. Das so, ich frage mich jetzt schon, was ich nachher gucken soll. Aber morgen, da wird es nochmal richtig, richtig spannend, weil sowohl in Liga 2 als auch in Liga 1, da stehen noch richtig, richtig viele Entscheidungen an. Und was uns so erwartet am letzten Spieltag, das hört ihr jetzt.
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2: Ja, auch wenn sonst der Blick immer auf die vorderen Plätze in der Tabelle gerichtet ist, an diesem letzten Spieltag lohnt sich der Blick nach ganz unten.
3: Wir schauen auf das Tabellenüberblick.
2: Ja, tatsächlich, Wolfsburg, Heidenheim und St. Pauli belegen punktgleich die letzten drei Ränge. Und jetzt ist schon klar, zwei Teams aus diesem Trio spielen kommende Saison auf jeden Fall in Liga 2.
4: Nie mehr zweite Liga, nie mehr dritte Liga, so heißt es, glaube ich.
2: Für die Dortmunder ist vor dem Spiel in Bremen alles geklärt. Sie laufen als Vizemeister ins Ziel.
5: Was bin ich jetzt? Vizekönigin, Prinzessin, Hofnärrin oder keine Ahnung? Es ist egal, es fühlt sich einfach toll an.
2: Ein wenig spannender ist es für Leverkusen. Ein Sieg gegen den HSV vorausgesetzt, müssen sie schauen, ob Stuttgart und Hoffenheim noch stolpern. Ansonsten wird es nichts mit der angestrebten Champions-League-Qualifikation.
6: Die Stimmung ist wie eigentlich vor dem Spiel. Mit dem kleinen Unterschied nur, dass wir aus dieser äußerst großen Minimalchance eine etwas kleinere gemacht haben.
2: Bei diesem knappen Hin und Her dürfen die Gladbacher sogar mitspielen. Sie haben nämlich Hoffenheim zu Gast. Zumindest für die ist dieses Spiel dann auch noch wichtig.
7: Ich unterstreiche es nochmal, das heutige Spiel hat natürlich eine riesengroße Bedeutung. Aber man muss das ganz locker sehen.
2: Tja, und was haben wir noch? Ja, die Kölner, die bringen die letzten Bundesliga-Punkte noch zum Meister nach München. Und dann war es das. Dann müssen wir uns alle auf die Mega XXL-WM in den USA, Mexiko und Kanada freuen.
8: In Deutschland im Endspiel ist, fahre ich selbstverständlich.
9: Nur zum Endspiel?
8: Das weiß ich noch nicht.
2: Na dann, schönen Anpfiff.

0: Fade of Ophelia. Das ist Taylor Swift für euch. Und damit wünsche ich euch einen schönen Freitagmittag.
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1: So, kurz nach 2 haben wir es. Da wollte ich noch ganz entspannt die Musik zu Ende hören, dann war es schon vorbei. Wir machen hier den Blick nach draußen und sehen doch einige Wolken am Himmel. Die bringen auch später nochmal Regen zu uns an diesem Freitag. Teilweise, je nachdem, wo ihr unterwegs seid. Ich glaube, in Wesel kam gerade schon was runter. Auf jeden Fall sind Schauer an diesem Freitag noch möglich. Maximal 14 Grad sind drin. Morgen am Samstag so ein Mix aus Sonne und Wolken. Da ist von allem was dabei. Es kann mal regnen, mal bekommen wir auch blauen Himmel und Sonne. Und mal sind Wolken unterwegs. Die Temperaturen dann ganz ähnlich wie heute. Morgen sind dann bis zu 15 Grad drin. Jetzt der Verkehrsservice um gleich 2:04 mit der A2 Dortmund Richtung Oberhausen. Zwischen Bottrop und dem Kreuz Oberhausen 5 Kilometer Stau, verliert ihr gerade 20 Minuten. Die A3 von Köln nach Arnheim zwischen Oberhausen West und Oberhausen 4 Kilometer Stau, 10 Minuten plus. Dann geht's auf die A3 von Arnheim nach Oberhausen jetzt zwischen Dienstlaken Süd und Oberhausen Holten 3 Kilometer, auch hier 10 Minuten plus. Dann die A40 Duisburg Richtung Essen zwischen Mülheim-Winkhausen und Essen-Holsterhausen 5 Kilometer Stau, Viertelstunde plus. Dann die 40 jetzt nach Duisburg zwischen Wattenscheid West und dem Dreieck Essen Ost. 5 Kilometer stockend, hier verliert ihr 10 Minuten. Und nochmal 10 Minuten plus gibt es auf der A42 Dortmund Richtung Kamp-Lindfort zwischen Gelsenkirchen Zentrum und Essen Nord. 4 Kilometer Stau haben wir hier.

0: Dann gibt's Blitzer, unter anderem in Mülheim am Humboldtring, an der Mühlen- und an der Heidestraße. Und dann wird noch geblitzt in Hamminkeln an der Meerhoger Straße, in Wesel an der Isselstraße, Dienstlaken, Otto-Brenner Straße und Neukirchen-Flühen die Niederrheinallee. Danke dafür's Bescheid sagen und wenn ihr noch was entdeckt, meldet euch.
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0: Ich wünsche euch einen entspannten Freitag, fast schon Nachmittag. Das ist jetzt Musik für euch von Hozier, Too Sweet.

0: Elton John. Und jetzt nagelt mich bitte nicht fest. Ich glaube, es ist aus Der König der Löwen. Bin mir aber gerade tatsächlich nicht ganz sicher. Aber bei einer Sache bin ich mir sicher.
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0: Ich bin mir nämlich sicher, dass der Kollege Thomas Wagner bereitsteht im landesweiten Geldregenstudium. Deswegen jetzt die Frage rüber an dich, lieber Thomas. Wer ist denn jetzt bei dir die nächste Kandidatin oder der nächste Kandidat?
2: Ich spiele als nächstes mit Jessica hier im Geldregen. Hallo.
3: Hallo.
2: Hast du eine Idee, was du mit einem Gewinn machen würdest oder schaust du einfach mal, was passiert?
3: Der Gewinn wird, denke ich, ins Haus fließen. Da ist noch ein bisschen was zu machen und da ist es gut investiert.
2: Hat man bei so einem Haus nicht sowieso immer irgendwas zu machen? Also es gibt doch nie Stillstand, wo man sagt, jetzt sind wir fertig, oder? Da geht's doch immer weiter.
3: Nee, leider nicht. Ja, genau. Tut sich immer eine neue Baustelle auf.
2: Ja, okay. Dann helfen wir euch mal hier beim Thema Baustelle fürs Haus und so, Finanzen. Dann geht's los.
3: Das
2: hier kommt
3: super.
2: Der Geldregen.
3: Danke.
1: 220 Euro.
3: Weiter.
1: 800 Euro.
3: Weiter.
1: 1400 Euro.
3: Weiter.
1: 3.000 Euro.
3: Weiter.
1: 5.000 Euro.
3: Weiter.
1: 10.000 Euro.
3: Stopp.
2: Ja, Jessica, das Spiel ist vorbei. Und

0: Du gewinnst in diesem Moment 10.000 Euro.
1: Oh mein Gott, danke, danke, danke.
0: Sehr gerne. Also da fließt ordentlich Geld ins Haus, aber ich hoffe, dass du dir doch von 10.000 Euro auch irgendwas Schönes gönnst.
1: Ja, bestimmt, da findet sich bestimmt was. Oh Gott, ich habe schon so oft versucht. Oh Gott, danke, danke.
0: Ja, so kann man es sich doch an so einem Brückentag dann nochmal umso besser gehen lassen mit dem Gewinn aus dem Geldregen hier. Ne? Und deshalb machen wir direkt weiter, gehen in die nächste Spielrunde. Und unser Versprechen da, es sind 2.000 Euro mindestens garantiert für euch. Jetzt in dieser Runde Geldregen, auf jeden Fall sind 2.000 Euro da drin.
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aktuelle Musik von Loy habt ihr gerade noch gehört. Und jetzt geht's nochmal zurück in die 80er. Das sind die Coronads, Don't Leave Me This Way. Tja, mach ich aber trotzdem, weil ich mache jetzt Feierabend. Wünsch euch ein schönes, entspanntes Wochenende. Tobi Bitter ist mein Name. Hier übernehmen gleich ab 14 Uhr dann wieder die Kollegen mit der Nachmittagssendung. Ich wünsche euch ein schönes Wochenende. Macht's gut zusammen.

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1: Mit Mirko Knappert. Schönen guten Tag. Die Bundesregierung will überteuerten Karten für Konzerte oder andere

0: und Veranstaltungen den Kampf ansagen. Sie plant schärfere Regeln gegen Ticketabzocker. Kollege Thorsten Adolfs aus unserem News-Team, Justizministerin Hubig will dafür sorgen, dass Fans bei Events keine völlig übertriebenen Preise mehr bezahlen müssen.
1: Ja, man kennt das ja. Kaum ist ein Konzert angekündigt, sind die Tickets auch schon weg und landen dann wenig später für das Doppelte oder vielleicht auch Dreifache auf Plattformen wie Viagogo oder eBay. Gewerbliche Wiederverkäufer nutzen oft automatisierte Bots, um den Markt leer zu räumen. Und das ärgert das Justizministerium. Ministerin Hubig hat der Bild gesagt, dass sie diese Geschäftemacherei stoppen will. Ihr Ziel ist es, überzogene Preisaufschläge beim Weiterverkauf gesetzlich zu deckeln. Der private Verkauf unter Freunden soll laut Hubig aber natürlich weiterhin problemlos möglich sein.
0: Dass Hubig jetzt tätig wird, liegt ja auch daran, dass es zuletzt Druck aus der Musikbranche gegeben hat.
1: Den Anstoß für die Pläne gab es durch einen offenen Brief von vielen Künstlern wie den Toten Hosen, die sich zusammen mit dem Bundesverband der Konzertwirtschaft gegen den Preiswucher wehren. Sie sind sauer, weil das zusätzliche Geld für den Ticketverkauf nicht bei den Musikern oder in der Produktion neuer Shows landet, sondern in den Taschen von Zwischenhändlern, die absolut nichts zur Kultur beitragen. Im Ausland ist man schon weiter als bei uns. In Frankreich, Italien oder den USA gibt es schon lange Regeln gegen Bots oder den kommerziellen Weiterverkauf. Nach Angaben des Verbandes Pro Musik ist Deutschland bis jetzt ein perfekter Raum für solche Spekulanten, weil es solche Regeln bei uns so gut wie gar nicht gibt. Und genau das soll sich jetzt endlich ändern.
0: Danke für die Infos, Thorsten. Und wir schauen auf weitere Themen im Überblick. Vor der dänischen Insel Anholt ist ein toter Wal entdeckt worden. Es handele sich um einen Buckelwal, heißt es von den dänischen Behörden. Ob es sich bei dem Tier um Timmy handelt, der in der deutschen Ostsee gestrandet war, ist noch unklar. Im Laufe des Tages sollen Gewebeproben entnommen werden. Sobald man mehr wisse, werde man die Öffentlichkeit informieren, sagte Mecklenburg-Vorpommerns Umweltminister Backhaus. Kanzler Merz hat eingeräumt, dass die Bundesregierung im Moment zu viel streitet. Zur Demokratie gehöre Streit, der müsse aber zu Ergebnissen führen. Vielleicht streiten wir im Augenblick zu viel und bringen zu wenig Ergebnisse, das sagte Merz beim Deutschen Katholikentag in Würzburg. Der Auftritt des Kanzlers wurde von Klimaaktivisten mit Buhrufen und Pfiffen gestört. Russland und die Ukraine haben gegenseitig Gefangene ausgetauscht. Insgesamt jeweils rund 200, heißt es nach übereinstimmenden Angaben. Es sei der erste Schritt eines größeren Gefangenenaustauschs von 1000 Menschen auf jeder Seite. Das teilte der ukrainische Präsident Selenskyj auf der Plattform X mit. Silvester ist zwar schon ein paar Monate her, geböllert wurde rund um den Jahreswechsel aber wieder ordentlich. Zumindest wenn es nach der deutschen Pyrobranche geht. Die konnte rund um den letzten Jahreswechsel einen Gesamtumsatz von 192 Millionen Euro verbuchen. Das ist zwar weniger als ein Jahr zuvor, aber immer noch ein hohes Niveau, mit dem man sehr zufrieden sei, heißt es vom Verband der pyrotechnischen Industrie mit Sitz in Ratingen. Im Trend liegen laut dem VPI vor allem Batterie- und Verbundfeuerwerk. Sie machen mehr als die Hälfte der Verkäufe aus. Reine Knallkörper machen dagegen nur noch einen Marktanteil von 4% aus. Und das waren die Nachrichten mit Mirko Knappert.
2: Dankeschön, Mirko. Kurz nach zwei, hier ist Sophie Gebauer mit dem Wetter. Heute kommt öfter mal die Sonne raus. Heute Nachmittag kann auch ein bisschen was an Regen runterkommen, aber nur kurz. 12 Grad sind es jetzt und das Wochenende ist ziemlich durchwachsen. Wir bekommen auch schon mal Sonnenmomente, aber auch immer wieder leicht Regen. Maximal 15 Grad sind drin.
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2: Die Staus für euch. Ab 10 Minuten A2 Dortmund Richtung Oberhausen. Zwischen Bottrop und Kreuz Oberhausen 20 Minuten braucht da länger. A3 Köln Richtung Arnheim. Zwischen Kreuz Oberhausen West und Kreuz Oberhausen 10 Minuten und dann seid ihr hier durch. Geblitzt wird in Mülheim am Humboldtring in der 30er-Zone, in Winkhausen auf der Mühlenstraße und in Stierum auf der Heidestraße. In Oberhausen stehen auch Blitzer auf der Osterfelder Straße, da ist der Vito, und auf der Emmericher Straße werden auch noch Fotos gemacht. Wie sieht's denn aus in Altstadt? Ist da noch der Blitzer auf der Rema unter der Bahnunterführung? Meldet euch doch mal gerne rein.
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2: Gute Fahrt.
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0: Robin mit Fever Dream um 13 nach 2. Und falls ihr sie noch nicht kennt, dann lernt ihr sie jetzt kennen. Die Bürstenfrau. Name ist Programm. Sie verkauft ganz viele Bürsten und geht damit im Internet ziemlich viral.
1: Wir haben alle Bürsten da. Butter, Pinsel, Möbelbürsten, Hasenbürsten, Stuhlbürsten, Badbürsten, Meerschweinchenbürsten, Weißbierglasbürsten, Sektglasbürsten, Saunabürsten, Hasenbürsten, Thermomixbürsten, Thermomixmesserbürsten, Glas- und Metallstrohhalmbürsten, Fahrradfelgenbürsten, Motorradfelgenbürsten, Fensterwaschbürsten, Hutbürsten, Badbürsten, Möbelbürsten, Pilzbürsten, Gemüsebürsten, Handwaschbürsten, Tapezierbürsten, Kasserolenbürsten,
0: Fassbürsten, Schrupper. Ja, und das geht noch sehr, sehr lange so weiter. Und weil ja heute der Tag zwischen Himmelfahrt und Wochenende ist, also ein Brückentag, finden wir, wir können jetzt auch mal mehr über Brücken sprechen. Und mit wir meine ich die Kollegin Lena Schweikart und unsere höchstpersönliche Brückenfrau.
2: Balkenbrücke, Plattenbrücke, Kastenträgerbrücke, Rahmenbrücke, Integralbrücke, Fachwerkbrücke, Gitterträgerbrücke, Pendelpfeilerbrücke, Bogenbrücke, Steinbrücke, Hängebrücke, Schrägseilbrücke, Schrägkabelbrücke, Extradosbrücke, Spannbandbrücke, bewegliche Brücke, Klappbrücke, Hubbrücke, Drehbrücke, Schwimmbrücke, Pontonbrücke, Schiffbrücke, Furtbrücke, Holzbrücke, Betonbrücke, Stahlbrücke, Kunststoffbrücke, CFST-Brücke, Aluminiumbrücke, Eisenbahnbrücke, Autobahnbrücke und bei uns besonders wichtig, kaputte Brücke. Brücken!
0: Eselsbrücke gibt es vielleicht auch noch. Wenn ihr euch auch noch eine Brücke einfällt, ne, heute zum Brückentag, sagt doch gerne mal Bescheid. Schickt einfach eine WhatsApp an die Nummer hier.
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0: Schönen Nachmittag euch jetzt mit Gurti und Kimbra. Das ist Somebody That I Used To Know.
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0: Kurz nach 2:30 ist es jetzt das Wetter bei uns und heute wechseln sich Sonne und Wolken ab. Ein kleines bisschen Regen kann heute Nachmittag auch noch dabei sein. 12 Grad sind es jetzt. Am Wochenende geht es genauso weiter, da kommt aber öfter mal so leichter, schnuckeliger Regen runter. Maximal 15 Grad sind drin. Die Staus für euch ab 10 Minuten. A2 Dortmund Richtung Oberhausen. Zwischen Oberhausen Königshardt und Kreuz Oberhausen 3 Kilometer Stau in einer Viertelstunde seid ihr hier durch. Blitzer haben wir auch noch ein paar. In Mülheim am Humboldtring am Rhein-Ruhr-Zentrum in der 30er-Zone. Binkhausen auf der Mühlenstraße. Wir haben auch noch einen Blitzer in Mülheim-Stierum auf der Heidestraße. Und in Oberhausen wird auch noch geblitzt. Auf der Osterfelder Straße, da ist der Vito in der 30er-Zone. Auf der Emmericher Straße in beide Richtungen wird auch noch geblitzt. Und auf Arema ist hier dann noch der Blitzer. Direkt unter der Bahnunterführung in Altstaden. Könnt ihr ja mal kurz Bescheid sagen, ne?
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0: Hallöchen zusammen.

0: Sido und Andreas Burani mit Astronaut. Und es geht rüber zum landesweiten Geldregenstudio, zum Kollegen Thomas Wagner.
1: Hallo von mir und hallo auch an Michael jetzt.
2: Hallöchen.
1: Du bist mein nächster Spielkandidat im Geldregen.
2: Ja, schön.
1: Und es gibt da gerade eine Baustelle bei euch im Garten. Und zwar ist das der Hühnerstall.
2: Ja, richtig. Wir haben vor einer Woche angefangen, einen Hühnerstall aufzubauen, haben die ersten Hühner da drin und wollen den noch ein bisschen modernisieren, weil er von dem Vorbesitzer von dem Haus in einer stand und der, ja gut, da müssen ein paar Löcher gestopft werden und so, ne?
1: Okay, damit die Hühner es sich da auch schön gemütlich machen können und regensicher sind und so.
2: Genau, und keine Nager oder so da reinkommen,
1: ja,
2: ne?
1: Das heißt, ihr habt täglich frische Eier?
2: Täglich frische Eier, tatsächlich, ja.
1: Wie viele Hühner sind das?
2: Wir haben jetzt, wir hatten 10. Einer ist weniger geworden.
1: Okay.
2: Der Hund war dran.
1: Ja, ach, hey, okay. Na, dann sorgen wir uns jetzt mal hier um die 9 verbliebenen Hühner und gucken noch mal, dass es denen vielleicht in Zukunft ein bisschen besser geht.
2: Ja, genau.
1: Dann geht's los. Hier kommt der Geldregen.
3: 2000 Euro.
2: Weiter.
3: 2100 Euro.
2: Nee, stopp.
1: Okay, dann sind das 2100 Euro für dich.
2: Mega, ja, ich hätte direkt bei 2000 besser zumachen sollen.
1: Alles gut.
2: Mega. Dankeschön. Da haben wir es jetzt gut. Da können wir ab in den Baumarkt.
1: Guck mal, da war der Michael sehr mutig. 2000 Euro haben wir garantiert und er hat sogar auch noch mal weitergesagt. Wir gehen in die nächste Spielrunde. Da sind wieder 2000 Euro garantiert. Versucht euch doch auch mal im Geldregen. Und ich bin gespannt, wie oft ihr weitersagt.
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2: Hallo aus dem landesweiten Geldregenstudio. Hier ist Thomas Wagner. 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Und es geht hier nochmal um sichere, garantierte 2000 Euro. Die sind auf jeden Fall schon mal drin in dieser Runde jetzt.
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1: Mit Mirko Knappert. Schönen guten Tag. Ein toter Wal vor Dänemark und die Frage, ist es Timmy, der vor kurzem erst in der deutschen Ostsee gestrandet war? Das Tier, das vor der Insel Anholt entdeckt wurde, sei vermutlich schon seit einiger Zeit tot. Das berichten dänische Medien unter Berufung auf die Umweltbehörde. Einen GPS-Sender habe man an dem Tier nicht gefunden. Mehr zum Thema von Thomas Pleskin.
2: Aufschluss über die Identität des Wals sollen nun Gewebeproben und Fotos geben. Sollte es sich bei dem toten Tier tatsächlich um den Buckelwal aus der Wismarbucht handeln, hoffen Experten des Deutschen Meeresmuseums auf eine Untersuchung. Ihr Ziel: Erkenntnisse für künftige Strandungen und Rettungsaktionen. Vor knapp 2 Wochen war der Buckelwal in der Nordsee freigesetzt worden. Fotos oder Videos der Aktion existieren nach Angaben der privaten Rettungsinitiative nicht. Auch der Gesundheitszustand des Tieres zum Zeitpunkt der Freilassung ist unbekannt.
1: Und jetzt weitere Nachrichten im Überblick. Im Iran-Konflikt hat Teheran den USA einen Zickzack-Kurs vorgeworfen. Außenminister Araghchi warf der US-Regierung widersprüchliche Signale in der Kommunikation vor. Sie würden sich täglich, manchmal sogar mehrmals am Tag unterscheiden. Die USA befänden sich in einem Zustand der Verwirrung, so Araghchi bei einer Pressekonferenz. Außerdem bestätigte er, dass Russland bereit sei, angereichertes Uran aus dem Iran zur Lagerung zu übernehmen. Diese Nachricht dürfte Autofahrer gerade jetzt am langen Wochenende besonders nerven, denn die Spritpreise steigen wieder. Zum ersten Mal seit knapp einer Woche liegt der Dieselpreis im bundesweiten Tagesschnitt wieder über 2 Euro. Ein Liter kostete gestern am Feiertag laut dem ADAC rund 2 Euro und damit 1,1 Cent mehr als am Vortag. Auch Superbenzin der Sorte E10 ist etwas teurer geworden, um 0,9 Cent. Noch liegt der Kraftstoff aber unter der 2-Euro-Marke. Erfolg für den Discounter Penny vor dem Oberlandesgericht Köln. Das hat jetzt entschieden, dass die Supermarktkette weiterhin mit Preisnachlässen werben darf, die sich auf die unverbindliche Preisempfehlung des Herstellers beziehen. Auslöser des Rechtsstreits war eine Joghurtwerbung mit dem Preishinweis -58%. Die Ersparnis bezog sich auf eine durchgestrichene UVP von 79 Cent. Die Verbraucherzentrale Baden-Württemberg hatte kritisiert, dass Kunden getäuscht würden, weil nicht klar sei, ob der Joghurt jemals zum UVP-Preis verkauft wurde. Das Gericht sagt darin aber keinen Verstoß. Die Verbraucherschützer wollen jetzt vor den Bundesgerichtshof ziehen. Bei uns in NRW sind immer mehr Menschen auf Pflege angewiesen. Das zeigen aktuelle Zahlen der medizinischen Dienste Nordrhein und Westfalen-Lippe. Seit 2019 ist demnach die Zahl der Pflegeanträge im Rheinland um mehr als 70% angestiegen. In Westfalen-Lippe gab es ein Plus von mehr als 40%. Auffällig ist vor allem der starke Anstieg bei Grundschulkindern mit der Diagnose ADHS. Bei Erwachsenen nahmen unter anderem Depressionen deutlich zu. Betroffen davon sind vor allem die 50- bis 65-Jährigen. Die Pflege von immer mehr Menschen sei ein Kraftakt, den vor allem die Angehörigen leisten, heißt es. Hintergrund sei vor allem die alternde Gesellschaft und die wachsende Zahl chronischer Erkrankungen. Und das waren die Nachrichten mit Mirko Knappert.
3: Danke, Mirko. Kurz nach 3, hier ist Sophie Gebauer mit dem Wetter und mal Sonne, mal Wolken, aber immer wieder so Fisselregen. 12 Grad sind es jetzt. Am Wochenende geht es genauso durchwachsen weiter. Sonne, Wolken, aber eben auch so leichten Regen. 15 Grad sind drin.
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3: Die Staus für euch ab 10 Minuten. A2 Dortmund Richtung Oberhausen. Zwischen Oberhausen Königshardt und Kreuz Oberhausen eine Viertelstunde braucht ihr länger. A3 Köln Richtung Arnheim. Zwischen Kreuz Oberhausen West und Kreuz Oberhausen 10 Minuten on top. Und A40 Essen Richtung Duisburg zwischen Mülheim und Kreuz Kaiserberg 10 Minuten und dann seid ihr hier durch. Geblitzt wird in Mülheim am Humboldtring, in Winkhausen auf der Mühlenstraße und in Stierum auf der Heidestraße. In Oberhausen auf der Osterfelder Straße bei Tempo 30 und auf der Emmericher Straße in beide Richtungen. Wenn ihr auch noch was seht, ruft gerne an oder schickt eine WhatsApp.
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3: Gute Fahrt!

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0: Unser Hörer Michael ist seit neuestem quasi Hobby. 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

sind um 3:15 und mit dem nächsten Song versuchen wir beim ESC teilzunehmen. Mal gucken, ob es 0 Points für Germany werden oder vielleicht ein bisschen mehr. Das ist Sarah Engels mit Fire.

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0: nach HP ist es. Weiter geht's mit dem Wetter. Die Sonne gibt sich heute zwischendurch echt mal Mühe, wird dann aber doch immer wieder von den Wolken und leichten Regenwolken überdeckt. 12 Grad sind es jetzt. Am Wochenende ebenso, immer wieder kommt ein bisschen was runter und 15 Grad sind drin. Die Staus für euch. Ab 10 Minuten A2 Dortmund Richtung Oberhausen. Zwischen Oberhausen-Königshardt und Kreuz-Oberhausen eine Viertelstunde braucht ihr länger. A3 Köln Richtung Arnheim. Zwischen Kreuz-Oberhausen-West und Kreuz-Oberhausen 10 Minuten plus. A516 Oberhausen Richtung Eisenheim. Zwischen dem Kreuz-Oberhausen und Eisenheim 10 Minuten und dann seid ihr hier durch. Geblitzt wird auf dem Humboldtring in Mülheim, auf der Mühlenstraße, Heidestraße in Oberhausen, auf der Osterfelder Straße und auf der Emmericher Straße.
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0: Hallöchen zusammen.

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1: Leonie mit Don't Worry um 15:42.
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1: Ist ein erfolgreicher Brückentag im Geldregen bisher. Zweimal sind schon 10.000 Euro rausgegangen. Einmal an Silke heute Morgen und an Jessica vorhin, die damit natürlich unsere Großgewinner heute sind. Aber eine Runde haben wir ja noch. Wir ballern nochmal richtig durch. Es geht wieder rüber zum Kollegen Thomas Wagner im landesweiten Geldregen-Studio.
3: Meine letzte Spielkandidatin für jetzt vor dem Wochenende ist die Manuela. Hallo.
4: Hallo.
3: Manuela, schön, dass wir auch noch eine Runde Geldregen spielen jetzt heute, oder?
4: Ich freue mich total. Ich habe da überhaupt nicht mit gerechnet. Beim ersten Anruf bin ich schon durchgekommen. Ich habe mehrere Tage versucht, aber jetzt bin ich beim ersten Anruf schon durchgekommen. Ja,
3: guck mal, so kann das halt auch gehen. Ne? Das ist der Zufallsgenerator. Der schlägt zu, wann er will. Ja. Manuela, wenn es hier hoffentlich erfolgreich läuft im Geldregen, wofür könntest du gerade ein bisschen extra Geld gebrauchen?
4: Ich würde das in meinen Urlaub investieren, teilweise.
3: Wo soll es hingehen?
4: Ich fahre nach Sylt im Juli und mache da Urlaub.
3: Okay.
4: Das erste Mal. Und Sylt ist ja bekanntlich sehr teuer.
3: Ja.
4: Und das wäre dann schön ein schönes Zubrot für mich, ja.
3: Verstehe. Ich war auch noch nie da. Ich will es auch unbedingt mal sehen. Dann irgendwie, ja, musst du mir danach mal davon erzählen, wie es war.
4: Ja, okay.
3: Dann kümmern wir uns jetzt mal um deine Urlaubskasse für Sylt. Und hier kommt der Geldregen für dich.
4: Ja.
2: 200 Euro.
4: Weiter.
2: 600 Euro.
4: Weiter.
2: 800 Euro.
4: Stopp, nehme ich.
3: Jawohl. Dann sind's 800 Euro für dich.
4: Danke.
3: Manuela, ich glaube, auf Sylt ein Glas Wein und ein Fischbrötchen kriegst du für 800 Euro.
4: Jawohl. Wunderbar. Super. Meine Freundin freut sich gerade für mich mit.
3: Ja. Herzlichen Glückwunsch.
4: Danke.
3: Jo, und dann war's das schon wieder für heute mit dem Geldregen, beziehungsweise wir gehen ja jetzt ins Wochenende und das bedeutet für euch, ihr könnt mitmachen bei unserem Wochenenddeal. 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

Smith mit Stargazing. Um jetzt gleich 10 vor 4 und morgen geht's ja los mit den Theatertagen in Mülheim. Insgesamt sind es 12 Stücke, 3 Spielorte und 20 Vorstellungen. Und Preise gibt's ja am Ende auch noch. Einmal den Dramatikpreis und den Kinderstückpreis. Das Publikum kann da übrigens mit abstimmen. Auftakt für die Theatertage ist morgen um 19.30 Uhr in der Stadthalle. Da gibt es eine Revue zum Thema Erinnerungskultur. Sonntag 15 Uhr startet dann am Theater an der Ruhr das Kinderprogramm. Also bis zum 6. Juni habt ihr auf jeden Fall mehr als genug zu gucken. Theatertage sind in Mülheim. Ich wünsche euch ein schönes Wochenende, einen schönen Nachmittag. Jetzt mit Ellie Goulding. Das ist Burn.

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1: Mit Mirko Knappert. Schönen guten Tag. Die Bundesregierung will härter gegen Ticketabzocke vorgehen. Das Ziel von Bundesjustizministerin Hubig, überzogene Preisaufschläge beim Weiterverkauf gesetzlich zu deckeln. So sollen Fans bei Events mit großer Nachfrage keine extrem hohen Summen mehr bezahlen müssen. Der private Verkauf unter Freunden soll aber weiterhin problemlos möglich sein, sagte Hubig der Bild. Auslöser für die Pläne der Bundesjustizministerin war ein offener Brief von Künstlern, wie zum Beispiel den Toten Hosen. Sie wehren sich zusammen mit dem Bundesverband der Konzertwirtschaft gegen den Preiswucher und dagegen, dass das zusätzliche Geld für den Ticketverkauf statt bei den Künstlern bei Zwischenhändlern landet. Und wir schauen auf weitere Themen an diesem Freitag. Nachdem es zuletzt zwischen beiden geknirscht hat, haben Bundeskanzler Merz und US-Präsident Trump jetzt wieder miteinander telefoniert. Merz sprach auf der Plattform X von einem guten Telefonat und dass der Iran die Straße von Hormuz wieder öffnen müsse. Trump selbst kehrt gerade von seinem China-Besuch zurück. Dort habe Staatschef Xi sich bereit gezeigt, bei der Öffnung der Straße von Hormuz zu helfen, so der US-Präsident. An dem vor der dänischen Küste entdeckten toten Wal konnte kein GPS-Sender gefunden werden. Das teilte das dänische Amt für Naturverwaltung mit. Es hat an dem Tier eine Gewebeprobe aus der Schwanzflosse entnommen, die jetzt nach Deutschland geschickt und untersucht werden soll. Ob es sich bei dem toten Wal um Timmy handelt, der vor kurzem an der deutschen Ostsee gestrandet war, ist nicht klar. Der Verfassungsschutz wird Scientology in Zukunft nicht mehr so stark beobachten wie bisher. Die Organisation

0: Union sei auf Bundesebene nicht mehr so relevant, heißt es. Verfassungsfeindliche Bestrebungen von Einheiten bzw. Mitgliedern werde man aber weiterhin im Blick behalten. Scientology steht seit 1997 unter Beobachtung des Verfassungsschutzes. Laut dem hatte die als Sekte bekannte Organisation in Deutschland vorletztes Jahr rund 3.600 Mitglieder. Heimlich im Handy des Partners oder der Partnerin schnüffeln, das machen offenbar viele in Deutschland. Eine aktuelle Bitkom-Umfrage zeigt, jeder vierte Deutsche hat schon mindestens einmal ohne Erlaubnis einen Blick ins Partnerhandy geworfen. Malte Albrecht aus unserem News-Team.
1: Ja, und besonders neugierig sind offenbar die Jüngeren. Bei den 16- bis 29-Jährigen gibt sogar fast jeder Zweite zu, das Smartphone des Partners schon heimlich durchsucht zu haben. Danach fühlten sich manche bestätigt oder erleichtert, andere dagegen waren enttäuscht, wütend oder hatten ein schlechtes Gewissen. Zum Schutz vor ungewollten Blicken empfiehlt der Digitalverband übrigens sichere Displaysperren inklusive Fingerabdruck und Gesichtserkennung. Außerdem sollten Nachrichten nicht direkt auf dem Sperrbildschirm angezeigt werden.
0: Dankeschön, Malte Albrecht, mit den Infos. Und das waren die Nachrichten mit Mirko Knappert.
2: Danke, Mirko. Kurz nach vier, hier ist Sophie Gebauer mit dem Wetter. Und heute kommt öfter mal die Sonne raus. Gerade hat sie ein bisschen Pause. Regenwolken und Wolken übernehmen gerade. 11 Grad sind es jetzt. Das Wochenende ist ziemlich durchwachsen. Wir bekommen auch schon mal so ein paar Sonnenmomente, aber auch immer wieder so einen leichten Fisselregen. Maximal 15 Grad sind drin.
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2: Die Staus für euch ab 10 Minuten. A2 Dortmund Richtung Oberhausen. Zwischen Oberhausen-Königshardt und Kreuz Oberhausen 3 Kilometer Stau in der Viertelstunde seid ihr durch. Geblitzt wird in Mülheim auf dem Humboldtring, in Winkhausen auf der Mühlenstraße, in Stierum auf der Heidestraße und in Oberhausen sind auch noch Blitzer auf der Osterfelder Straße und Emmericher Straße. Wenn ihr auch noch was gesehen habt, ruft gerne an oder schickt eine WhatsApp.
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2: Gute Fahrt!
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2: Hallöchen!

0: Woche könnt ihr schon mal eure Taler und Gewandung rauslegen. Pfingstspektakulum in Mülheim am Schloss Broich. Ich liebe das ja, ne? Langosch, diese geilen Bauernbrotgeschichten. Da kaufe ich mir direkt immer 3 Stück von. Und natürlich die ganze Atmosphäre, ne? Kurz im Mittelalter gelandet und wir schicken euch hin. Wir zocken heute Nachmittag um Karten, Familienkarten. 2 Erwachsene und 3 Kinder können hin. Und die Karten kriegt auch so. Ich spiele euch hier einen bekannten Song vor, mittelalterlich entfremdet, sage ich einfach mal. Und ihr erratet, welcher Song das sein könnte. Ihr schickt dann einfach eine WhatsApp an die Nummer hier.
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0: Und dann schreiben wir euch mit ein bisschen Glück auf die Gästeliste. So, und hier kommt auch der Song, den ihr erraten sollt.

0: Ganz nett. Welcher bekannte Song aus der modernen Zeit hat sich denn in dieses mittelalterliche Gewand gepackt? Sendet euren Tipp gerne einfach mal per WhatsApp.
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0: Schönen Nachmittag euch. Jetzt mit einem wirklich modernen Song. Das ist Kamrat mit Hug Yourself.

Hold the Line um 20 nach 4. Und Robbie Williams sorgt jetzt für ein bisschen gute Laune und Lebensfreude. Das Wetter ist ja doch nicht ganz so dolle. Wir machen das Beste draus. Das ist jetzt Love My Life. Schönes Wochenende euch.

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0: Kurz nach 4:30 ist es, weiter geht's mit dem Wetter. Und heute wechseln sich Sonne und Wolken ab, obwohl die Wolken ganz klar die Überhand haben. Da kommt auch manchmal ein bisschen Fisselregen raus. 11 Grad sind es. Am Wochenende geht's genauso weiter. Da kommt aber auch öfter mal so ein bisschen leichten Regen runter. 15 Grad sind drin. Die Staus für euch. Ab 10 Minuten. A2 Dortmund Richtung Oberhausen. Zwischen Oberhausen Königshardt und Kreuz Oberhausen. 10 Minuten braucht da länger. Und Blitze haben wir noch. Ordentlich. In Mülheim, auf dem Humboldtring, am Rhein-Ruhr-Zentrum, in der 30er-Zone. In Mülheim-Winkhausen auf der Mühlenstraße. In Mülheim-Stierum werden auch noch auf der Heidelstraße direkt beim Rewe Fotos gemacht. In Oberhausen haben wir auch noch Blitzer. Auf der Osterfelder Straße, da ist der Vito, blitzt in der 30er-Zone. Und auf der Emmericher Straße haben wir auch noch einen Blitzer, der macht Fotos in beide Richtungen. In Altstadt, der auf der Hibernia ist weg, den habe ich nicht mehr gesehen, den haben sie abgebaut. Aber auf der Rema, an der Unterführung direkt, ist der Blitzer doch und er macht dann immer noch weiterhin Fotos.
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mit Out of the Dark um 20 vor 5. Und morgen ist wieder Ü30 Party in der Turbinenhalle Oberhausen. Diesmal wird's old and spicy. Da gibt es dann ab 22 Uhr Elektro- und House-Hits. Und auch wenn's Ü30 heißt, wenn ihr jetzt 3 Jahre jünger seid, also sprich 27, könnt ihr auch noch rein. Tickets gibt's online für knapp 17 Euro. Old and spicy morgen in der Turbinenhalle ab 22 Uhr.

0: mit Opelite um 16:45 und Udo Lindenberg hat großes Geburtstagswochenende, 80 Jahre alt wird er schon.
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2: Udos 80. ist ein Feiertag für alle Lindianer. Und ich mach mein Ding. Für die ganze Panikfamilie. Und irgendwie, das muss man einfach anerkennen, hat Udo nicht nur mehrere Karrieren hingelegt mit tiefen persönlichen Tälern dazwischen. Wenn du mit Musik und Mut und Ehrlichkeit und Humor gezeigt, wie einfach das geht, tolerant zu sein und nebenbei sehr, sehr lässig. Sein Aufruf an alle, jeder ist halt wie er oder sie halt ist. Hauptsache, wie er selbst sagt, individuell. Und darauf trinken wir doch ein Eierlikörchen. Denn auch das ist eine Udo-Weisheit. Alle Tage sind gleich lang, jedoch verschieden breit.
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1: Mit Mirko Knappert. Schönen guten Tag. Das Verhältnis zwischen Bundeskanzler Merz und US-Präsident Trump war zuletzt nicht das Beste. Jetzt haben die beiden erstmals wieder miteinander telefoniert. In dem Gespräch ging es vor allem um den Iran-Krieg. Thomas Bleskin aus unserer Nachrichtenredaktion.
2: Ob Merz die Wogen etwas glätten konnte beim beleidigten US-Präsidenten ist offen. Die Mitteilung des Kanzlers auf der Plattform X nach dem Telefonat jedenfalls liest sich noch etwas steif. Merz schrieb, man sei sich einig, dass der Iran jetzt an den Verhandlungstisch kommen und die Straße von Hormuz öffnen müsse. Außerdem dürfe Teheran keine Nuklearwaffen besitzen. All diese Punkte hatte Merz allerdings nie öffentlich in Frage gestellt, wohl aber eine Strategie des US-Präsidenten, was diesen wiederum so erzürnte, dass er Merz persönlich angriff.
1: Dankeschön, Thomas. Und jetzt weitere Nachrichten im Überblick. An den bundesweiten Warnstreiks im Einzel- und Großhandel haben sich heute mehr als 5000 Mitarbeiter beteiligt. Diese Zahl nennt die Gewerkschaft Verdi. Neben NRW sind in vielen weiteren Bundesländern über 200 Betriebe bestreikt worden, unter anderem Filialen von Edeka, Rewe, Kaufland, Douglas, der Metro oder IKEA. Grund für den Warnstreik ist der Tarifstreit für die Branche. Verdi fordert 7% mehr Lohn für die Beschäftigten, mindestens aber 225 Euro mehr. Die Gewerkschaft IG Metall und der Betriebsrat von VW haben möglichen Werksschließungen eine klare Absage erteilt. Hintergrund sind Spekulationen um das VW-Werk in Osnabrück mit rund 2300 Beschäftigten. Dort laufen spätestens Mitte kommenden Jahres die Produktion aus. Ein Folgeauftrag gibt es bislang nicht. Die Arbeitnehmerseite verweist auf den vereinbarten Sanierungsplan. Der sieht zwar den Abbau von bundesweit 35.000 Stellen vor, dafür aber keine Werksschließungen. Dieser Kompromiss dürfe jetzt nicht in Frage gestellt werden, heißt es. Am Frankfurter Flughafen hat der Zoll im vergangenen Jahr große Mengen Drogen sichergestellt. Die Beamten zogen demnach insgesamt knapp 15 Tonnen Rauschgift mit einem Schwarzmarktwert von etwa 190 Millionen Euro aus dem Verkehr. Außerdem fand der Zoll hunderttausende illegale Medikamente, viele Plagiate und geschützte Tiere wie zum Beispiel Leguane. Schlaglöcher, marode Brücken und Dauerbaustellen, das nervt viele Autofahrer hier bei uns in NRW. Jetzt gibt es aber frisches Geld vom Bund, damit auch Landstraßen schneller saniert werden können. Aus dem Sondervermögen gibt es in diesem Jahr ins

0: insgesamt 60 Millionen Euro. Das hat NRW-Verkehrsminister Krischer mitgeteilt. Malte Albrecht aus dem News-Team, was soll denn mit dem Geld angepackt werden?
1: Also Krischer hat eine erste Liste mit Projekten vorgelegt. Dabei geht es um den Neubau von 23 Brücken und viele neue Fahrbahnen, oft direkt kombiniert mit neuen Radwegen oder Tunnelsanierungen. Ein Beispiel ist der Neubau einer Brücke in Königswinter über die Bahnstrecke Troisdorf-Wiesbaden. Die Bauarbeiten sollen nur 10 Monate dauern, abgestimmt auf die ohnehin geplante Generalsanierung der Bahnstrecke. Der Landesverkehrsminister sagt, mit dem Geld aus dem Sondervermögen könnten mehr Projekte umgesetzt, andere vorgezogen und der Sanierungsstau schneller abgebaut werden. Insgesamt stehen laut Ministerium in diesem Jahr 235 Millionen Euro für den Erhalt der Landesstraßen in NRW bereit. Das sind 4 Millionen mehr als letztes Jahr. Kritik kommt von der Opposition. Die SPD spricht von Etikettenschwindel, weil das Land gleichzeitig die Förderung für kommunale Straßenbauprojekte gekürzt habe. Und die FDP spottet sogar, das größte Verkehrsprojekt von Schwarz-Grün sei bisher ein Verschiebebahnhof.
0: Danke, Malte, für die Infos. Und das waren die Nachrichten mit Mirko Knappert.
2: Danke, Mirko. Kurz nach 5 hier ist Sophie Gebauer mit dem Wetter und mal bisschen Sonne, aber eher so viele Wolken und zwischendurch mal so ein Fisselregen. 12 Grad sind es jetzt. Am Wochenende geht es genauso durchwachsen weiter. Sonne und Wolken, aber auch eben immer diesen leichten Regen. 15 Grad sind drin.
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2: Die Staus für euch. Ab 10 Minuten A2 Dortmund Richtung Oberhausen. Zwischen Oberhausen Königshardt und Kreuz Oberhausen 10 Minuten und dann seid ihr hier durch. Und es wird geblitzt in Mülheim auf dem Humboldtring, auf der Mühlenstraße und Heidestraße, in Oberhausen auf der Osterfelder Straße und Emmericher Straße. Wenn ihr auch noch was seht, ruft gerne an oder schickt eine WhatsApp.
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2: Gute Fahrt.
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Ray sucht ihren Ehemann um 4:07 und morgen wird's wieder Retro im Zentrum Altenberg in Oberhausen. Händler aus ganz Deutschland kommen da vorbei und bringen so ziemlich alles an Retro-Videospielen mit. Zwischen 10 und 16 Uhr könnt ihr überall stöbern. Alles voll, ne? Schlosserei, Schmiede, Eisenlager. Und neben den alten Spielen gibt's auch noch Geräte und so Kabelgedönszeug für euren Computer, Zeitschriften, Fernartikel und ganz klassisch noch einmal Musik-CDs. Damals waren noch hier die Schallplatten retro, jetzt sind auf einmal die Musik-CDs schon wieder retro. Tickets für diesen Retro-Markt bekommt ihr für 6 €, also morgen Retro-Markt im Zentrum Altenberg in Oberhausen.

0: Nach so einer kurzen Woche müssen wir mal kurz die Tage hier sortieren. Also es ist Freitag nach dem Feiertag. Das war der Donnerstag. Oder auch, wir sind mittendrin im langen Wochenende, je nachdem.
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0: Gestern am Donnerstag, am Feiertag, haben wir unseren Geldregen-Deal ja nochmal verdoppelt. 1000 Euro Feiertagsdeal gab es zu gewinnen unter allen, die sich beim Geldregen gemeldet haben. Und Thomas Wagner im landesweiten Geldregen-Studio hat den Tim gerade überrascht.
2: Ja, hi, ich habe gestern angerufen, genau.
3: Und genau deshalb rufen wir zurück.
2: Ach Quatsch, das glaube ich ja jetzt nicht. Ich habe es gerade nur im Radio gehört mit den 10.000 Euro oder was. Sie
3: denn. Ja, genau. 10.000 Euro, die hast du nicht ganz gewonnen, aber du hast den Feiertagsdeal bei uns gewonnen. Da geht es ja dann um 1.000 Euro und zwar direkt. Und Tim, du bist unser Feiertagsgewinner.
1: 1.000 Euro.
2: Wie geil. Endlich habe ich es geschafft. Super, geil.
3: Herzlichen Glückwunsch.
2: Ich freue mich. Super geil. Herzlichen Dank.
0: So, hör mal. So geht das, ne? Aus dem Feiertagsdeal wird dann jetzt eben unser Wochenenddeal. Heißt für euch wieder direkt die Chance, 1.000 Euro zu gewinnen. Wie Tim jetzt gerade, die landesweite Geldregen-Hotline ist die 01379 36 5000. 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

0: Kurz nach 5:30 ist es, weiter geht's mit dem Wetter. Und die Sonne gibt sich wirklich Mühe, schafft das aber nicht so richtig dolle. Viele Wolken, auch mal so Fisselregenwolken. 12 Grad sind es jetzt am Wochenende genauso. Immer wieder kommt da ein bisschen was runter. 15 Grad sind drin. Und die Staus für euch. Ab 10 Minuten, da habe ich auch nur eine Meldung. A2 Dortmund Richtung Oberhausen. Zwischen Oberhausen, Königshardt und Kreuz Oberhausen 10 Minuten. Und dann seid ihr hier durch. Blitzer habe ich ein bisschen mehr. In Mülheim auf dem Humboldtring, auf der Mühlenstraße in Winkhausen, in Stierum auf der Heidestraße. Wir haben auch noch in Oberhausen Blitzer auf der Osterfelder Straße und auf der Emmericher Straße. Da blitzt es in beide Richtungen.
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0: Hallo.

mit Our House um 20 vor 6. Und wir zocken ja heute Nachmittag ein Spiel. Es geht um Familienkarten. Für Pfingstspektakulum, zwei Erwachsene, drei Kinder auf dem Mittelaltermarkt am Schloss Broich in Mülheim. Nächste Woche geht's da ja los. Spielmodus ist folgender. Ich spiele euch einen modernen Song vor im Mittelalterstil und ihr erratet den und dann schicken wir euch vielleicht zum Pfingstspektakulum. Hier ist der Song. Wir hören nochmal rein.

0: Es ist natürlich der Hüftschwung, kündelt stets die Wahrheit an, denn hat unsere Hörerin Cindy auch ziemlich gut erkannt.
1: Ja, Shakira, Hips Don't Lie.
0: Oh yeah, hast du es sofort erkannt oder hast du ein bisschen gebraucht?
1: Sofort.
0: Bisschen mittelalterlich so bewandert,
1: Shakira,
0: oder?
1: Shakira. Tatsächlich, ich mag die Musik von früher, aber ich war noch nie bei diesem Spektakulum, wie das heißt. Und tatsächlich haben wir uns vorgenommen, dieses Jahr dahin zu gehen.
0: Hör mal, würde ich sagen, hab mal doch ein Date, ne? Ich schick dich hin und deine Familie auch.
1: Boah, geil, danke.
0: Ja, mega gerne, cool. Mega gerne. Dann könnt ihr mal, ja, ich danke. Empfehle das Bauernbrot sehr, das ist das geilste Brot auf der ganzen weiten Welt.
1: Wie du das gesagt hast.
0: Ich bin aber auch ein bisschen verfressen, ich denke da immer nur ans Essen, wenn ich da bin.
1: Ja, ich auch. Egal, wo wir hingehen, wir sind jetzt gerade auch unterwegs, gleich erstmal was essen.
0: Guck mal, und Tickets auch schon direkt abgesahnt. Also, Cindy geht schon mal hin, Pfingstspektakulum in Mülheim nächste Woche. Und wenn ihr auch da seid, ganz viel Spaß. Jetzt aber erstmal ein schönes Wochenende mit Max Giesinger. Das ist 80 Millionen. Da, wo ich her

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1: Mit Mirko Knappert. Schönen guten Abend. Nachdem es zuletzt zwischen beiden geknirscht hat, haben Bundeskanzler Merz und US-Präsident Trump jetzt wieder miteinander telefoniert. Merz sprach auf der Plattform X von einem guten Telefonat. Ein Thema der beiden war der Iran-Konflikt. Malte Albrecht aus unserem News-Team.
2: Ganz genau. Merz betonte, dass er und Trump sich einig seien, dass der Iran an den Verhandlungstisch kommen und die Straße von Hormus öffnen müsse. Außerdem dürfe Teheran keine Nuklearwaffen besitzen. Der Iran selbst hat derweil die USA noch einmal verbal scharf angegriffen. Außenminister Araghchi warf der Regierung widersprüchliche Signale in der Kommunikation vor. Sie würden sich täglich, manchmal sogar mehrmals am Tag unterscheiden. Die USA befinden sich in einem Zustand der Verwirrung, so Araghchi.
1: Aber nicht nur der Iran-Konflikt war Thema des Telefonats zwischen Trump und Merz, auch der Krieg in der Ukraine.
2: Ja, Merz schrieb auf X auch, dass er und Trump eine friedliche Lösung für die Ukraine erörtert und vor dem NATO-Gipfel die Positionen abgestimmt hätten. Der Gipfel in Ankara ist im Juli. Die USA und Deutschland seien starke Partner in einer starken NATO, so Merz weiter.
1: Dankeschön, Malte, für die Infos. Und wir schauen auf weitere Themen an diesem Freitag. Von dem vor Dänemark gefundenen toten Wal sollen jetzt Gewebeproben ausgewertet werden. Die Proben sollen hier bei uns in Deutschland untersucht werden, teilte das dänische Amt für Naturverwaltung mit. Einen GPS-Sender habe man an dem verendeten Tier nicht gefunden. Aktuell ist auch noch unklar, ob es sich bei dem Wal um Timmy handelt, der vor rund 2 Wochen in einer Rettungsaktion von der Ostsee in die Nordsee gebracht wurde. In der Demokratischen Republik Kongo ist wieder das gefährliche Ebola-Fieber ausgebrochen. Laut der afrikanischen Gesundheitsbehörde sind insgesamt schon 65 Menschen daran gestorben. Außerdem gibt es fast 250 Verdachtsfälle. Die Gesundheitsbehörde befürchtet eine weitere Ausbreitung. Noch ist unklar, um welchen Ebola-Stamm es sich genau handelt. Erste Laborergebnisse zeigen aber, es ist wohl nicht die Variante, gegen die es inzwischen einen Impfstoff gibt. Nationaltorwart Manuel Neuer bleibt beim FC Bayern. Der 40-Jährige hat seinen Vertrag mit den Münchnern um ein weiteres Jahr verlängert, bis Juni 2027. Das hat der FC Bayern vorhin bekannt gegeben. Neuer ist seit 2011 beim Rekordmeister unter Vertrag. Bahnpendler hier bei uns in NRW werden ab heute Abend wieder auf eine harte Probe gestellt. Bei der großen Generalsanierung der Strecke Hagen-Wuppertal-Köln startet die nächste Bauphase, die bislang längste seit Beginn der Sanierung im Februar. Sie dauert bis Mitte Juni und in dieser Zeit wird vor allem Wuppertal vom Bahnverkehr abgeschnitten. Hier fährt 4 Wochen lang kein Zug. Mehrere S-Bahnen und Regionalzüge werden streckenweise durch Busse ersetzt. Die Vollsperrung startet nachher gegen 21 Uhr. Und das waren die Nachrichten mit Mirko Knappert.
3: Das Wetter.
4: Ja, wir haben von allem was dabei heute Abend. Sonne, Regen, teils auch Gewitter. In der Nacht klingen die dann aber so langsam ab. Und morgen ist es dann insgesamt freundlicher. Zwischen den Wolken guckt die Sonne mal länger vor und es bleibt auch mal länger trocken. Einzelne Schauer und auch Gewitter ziehen aber auch dann weiter durch. Dazu bekommen wir 11 bis 15 Grad in der Spitze.
0: NRW Verkehr.
4: Wir schauen auf die Autobahn. Hier staut es sich. A2 Oberhausen-Dortmund. Zwischen Kreuz Oberhausen und Oberhausen.

0: Königshardt, 2 Kilometer, 4 Minuten dauert es länger. A2 Dortmund-Oberhausen jetzt zwischen Oberhausen-Königshardt und Kreuz-Oberhausen, 1 Kilometer, 11 Minuten plus. A3 Arnheim-Oberhausen zwischen Dienstlaken-Süd und Oberhausen-Holten, 1 Kilometer Stau, 6 Minuten dauert es länger. A52 Essen-Düsseldorf jetzt zwischen Essen-Hart, Zopf und Breitscheid, 3 Kilometer Stau, 10 Minuten müsst ihr mehr einrechnen. A57 Krefeld-Köln zwischen Köln-Worringen und Köln-Korweil, 4 Minuten dauert es länger, 3 Kilometer Stau. Und A516 Oberhausen-Oberhausen-Eisenheim zwischen Kreuz Oberhausen und Oberhausen-Eisenheim, 2 Kilometer, 8 Minuten plus.
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0: Natascha Wittmark hier, hallo zusammen an diesem etwas nassen Freitagabend. Aber da denken wir jetzt nicht dran. Nein, wir fühlen jetzt schon mal das Finale der Fußball-WM vor. So ein bisschen, also klar, Deutschland wird da natürlich spielen, keine Frage, auf jeden Fall. Aber vor allem wird es ja auch eine Halbzeitshow geben, ne? Das allererste Mal, wie beim Super Bowl. Und das halbe Line-Up, das habe ich jetzt schon mal hier für euch. Die südkoreanische Extrem-Performer-Boyband BTS, die stehen dann ja auf der Bühne. Und auch Madonna. Und beide spiele ich euch jetzt. Und Madonna macht den Anfang. Mit La Isla.

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0: Nur bei BTS. Da regnet es wohl auch ganz gut. Mit Swim habt ihr sie gehört.
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0: Ja, mit der ist Ausschluss und vorbei. Also so gut wie die Fußball-Bundesliga-Saison geht dieses Wochenende zu Ende. Alle neun Partien finden ja traditionell zeitgleich am Samstagnachmittag statt.
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2: Ja, auch wenn sonst der Blick immer auf die vorderen Plätze in der Tabelle gerichtet ist, an diesem letzten Spieltag lohnt sich der Blick nach ganz unten.
3: Wir schauen auf das Tabellenüberblick.
2: Ja, tatsächlich, Wolfsburg, Heidenheim und St. Pauli belegen punktgleich die letzten drei Ränge. Und jetzt ist schon klar, zwei Teams aus diesem Trio spielen kommende Saison auf jeden Fall in Liga 2.
4: Nie mehr zweite Liga, nie mehr dritte Liga, so heißt es, glaube ich.
2: Für die Dortmunder ist vor dem Spiel in Bremen alles geklärt. Sie laufen als Vizemeister ins Ziel.
5: Was bin ich jetzt? Vizekönigin, Prinzessin, Hofnärrin oder keine Ahnung? Es ist egal, es fühlt sich einfach toll an.
2: Ein wenig spannender ist es für Leverkusen. Ein Sieg gegen den HSV vorausgesetzt, müssen sie schauen, ob Stuttgart und Hoffenheim noch stolpern. Ansonsten wird es nichts mit der angestrebten Champions-League-Qualifikation.
6: Die Stimmung ist wie eigentlich vor dem Spiel. Mit dem kleinen Unterschied nur, dass wir aus dieser äußerst großen Minimalchance eine etwas kleinere gemacht haben.
2: Und bei diesem knappen Hin und Her dürfen die Gladbacher sogar mitspielen. Sie haben nämlich Hoffenheim zu Gast. Zumindest für die ist dieses Spiel dann auch noch wichtig.
7: Ich unterstreiche es nochmal, das heutige Spiel hat natürlich eine riesengroße Bedeutung. Aber man muss das ganz locker sehen.
2: Tja, und was haben wir noch? Ja, die Kölner, die bringen die letzten Bundesliga-Punkte noch zum Meister nach München. Und dann war es das. Dann müssen wir uns alle auf die Mega XXL-WM in den USA, Mexiko und Kanada freuen.
8: In Deutschland im Endspiel ist, fahre ich selbstverständlich.
9: Nur zum Endspiel?
8: Das weiß ich noch nicht.
2: Na dann, schönen Anpfiff.
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0: Das Wetter.
1: Es kann weiter Schauer geben heute Abend. Auch einzelne Gewitter sind dabei. In der Nacht klingen die so langsam ab. Morgen haben wir dann auch mal längere, trockene, sonnige Phasen. Einzelne Schauer ziehen aber auch dann weiter durch. Dazu bekommen wir 11 bis 15 Grad in der Spitze.
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1: Hier staut es sich noch A2 Dortmund-Hannover zwischen Herford-Ost und Flotow-West. 1 Kilometer, 11 Minuten dauert es länger. A2 Dortmund-Oberhausen zwischen Oberhausen-Königshardt und Kreuz-Oberhausen. 1 Kilometer, 10 Minuten plus. A3 Arnheim-Oberhausen zwischen Dienstlaken-Süd und Oberhausen-Holten. Auch 1 Kilometer Stau, 4 Minuten plus da. A52 Essen-Düsseldorf zwischen Essen-Harzopf und Breitscheid. 3 Kilometer, 5 Minuten plus. Die 57 jetzt Krefeld-Köln zwischen Köln-Worringen und Köln-Korweiler. 1 Kilometer, 2 Minuten. Und A516 Oberhausen-Oberhausen-Eisenheim zwischen Oberhausen-Sterkrade und Oberhausen-Eisenheim. 1 Kilometer Stau, 3 Minuten plus.
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1: Natascha Wittmark hier, hallo. Ja, bei diesem Regen, da hilft nur eins, ne? Gegen anarbeiten. Und das machen wir jetzt. Mit dem Sommersong aus dem letzten Jahr. Der ist auch dieses Jahr noch sehr gut, oder? Golden von Hunter X.

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0: Hallo zusammen. Ich hoffe, die meisten von euch haben den Vatertagskater mittlerweile auskuriert. Trinken, trinken, trinken ist da ja das Allerwichtigste, ne? Also Wasser.
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3: Ja, nee, ist klar.
4: Boah, säuft eure Perle auch so? Ey, meine Fresse, was diese Frau in sich reinschüttet. Echt wie ein Pferd oder ein Maulesel. Wo unser einer mal ein Schlückchen wagt, da fließen ganze Fässer in dieses, ja, zugegebenermaßen zauberhafte Menschenkind. Nein, nein, nein, kein Bier oder Wein. Die trinkt überhaupt keinen Alkohol. Aber Wasser, Wasser, wie ein Kamel nach einer Wüstensafari. Ja, ich weiß, ein erwachsener Mensch sollte am Tag mindestens 2 Liter Wasser trinken. Aber ey, das macht doch keiner.

0: Und ist kein Mann. Also ich habe Tage, da habe ich abends um 7 circa 4 Kaffee und eine Cola Zero getrunken. Ja, und mir geht's gut. Ja, vielleicht bin ich etwas müde, aber ich habe nicht das Gefühl, dass meinem jugendlichen Körper irgendwas fehlt. Ja, zu dem Zeitpunkt hat meine Olle aber schon um die 4 Liter Wasser intus. Vielleicht ist das ja auch der Grund, warum Männer im Durchschnitt etwas eher sterben als Frauen.
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0: Zumindest kein Mann. Also ich habe Tage, da habe ich abends um 7 circa 4 Kaffee und eine Cola Zero getrunken. Ja, und mir geht's gut. Ja, vielleicht bin ich etwas müde, aber ich habe nicht das Gefühl, dass meinem jugendlichen Körper irgendwas fehlt. Ja, zu dem Zeitpunkt hat meine Olle aber schon um die 4 Liter Wasser intus. Vielleicht ist das ja auch der Grund, warum Männer im Durchschnitt etwas eher sterben als Frauen.

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1: Mit Mirko Knappert. Schönen guten Abend. Die Bundesregierung will härter gegen Ticketabzocke vorgehen. Das Ziel, überzogene Preisaufschläge beim Weiterverkauf gesetzlich zu deckeln. So sollen Fans bei Events mit großer Nachfrage keine extrem hohen Summen mehr bezahlen müssen. Der private Verkauf unter Freunden soll aber weiterhin problemlos möglich sein, sagte Bundesjustizministerin Hubig der Bild. Thorsten Adolfs aus unserem News-Team. Dass Hubig tätig wird, liegt ja auch daran, dass es zuletzt Druck aus der Musikbranche gab.
2: Den Anstoß für die Pläne gab es durch einen offenen Brief von vielen Künstlern wie den Toten Hosen, die sich zusammen mit dem Bundesverband der Konzertwirtschaft gegen den Preiswucher wehren. Sie sind sauer, weil das zusätzliche Geld für den Ticketverkauf nicht bei den Musikern oder in der Produktion neuer Shows landet, sondern in den Taschen von Zwischenhändlern, die absolut nichts zur Kultur beitragen. Im Ausland ist man schon weiter als bei uns. In Frankreich, Italien oder den USA gibt es schon lange Regeln gegen Bots oder den kommerziellen Weiterverkauf. Nach Angaben des Verbandes Pro Musik ist Deutschland bis jetzt ein perfekter Raum für solche Spekulanten, weil es solche Regeln bei uns so gut wie gar nicht gibt. Und genau das soll sich jetzt endlich ändern.
1: Dankeschön, Thorsten, für die Infos. Und wir schauen auf weitere Nachrichten im Überblick. Bundeskanzler Merz und US-Präsident Trump haben wieder miteinander telefoniert. Beim Thema Iran hat es große Einigkeit gegeben. Teheran müsse an den Verhandlungstisch kommen und die Straße von Hormuz öffnen, schrieb Merz auf der Plattform X. Außerdem dürfe der Iran keine Nuklearwaffen besitzen. Das Verhältnis zwischen Trump und Merz war zuletzt sehr angespannt. Der Chef der NRW-FDP, Höhne, zieht seine Kandidatur für den Bundesvorsitz der Liberalen zurück. Nach intensiven Gesprächen habe man sich gemeinsam entschieden, die Kräfte zu bündeln, sagte Höhne in einem Interview mit der FAZ. Er macht damit den Weg für den langjährigen Parteivize Wolfgang Kubicki frei. Höhne will stattdessen als erster stellvertretender Bundesvorsitzender der FDP kandidieren. An den bundesweiten Warnstreiks im Einzel- und Großhandel haben sich heute mehr als 5.000 Mitarbeiter beteiligt. Diese Zahl nennt die Gewerkschaft Verdi. Neben NRW sind in vielen weiteren Bundesländern über 200 Betriebe bestreikt worden. Unter anderem Filialen von Edeka, Rewe, Kaufland, Douglas, der Metro oder Ikea. Grund für den Warnstreik ist der Tarifstreit für die Branche. Verdi fordert 7% mehr Lohn für die Beschäftigten, mindestens aber 225 Euro mehr. Die Fußballrente kann warten. Nationaltorwart Manuel Neuer wird seine Karriere noch nicht beenden. Der 40-Jährige hängt beim FC Bayern noch eine Saison dran. Verein und Keeper haben jetzt den Vertrag um ein Jahr verlängert. Aus München berichtet für uns Justin Hamm.
3: 597 Spiele für die Bayern, 13 Mal Deutscher Meister, 2-mal Champions League-Sieger. Manuel Neuers Karriere in München hat schon längst Legendenstatus. Nun kommt noch eine Saison dazu. Bayern-Präsident Herbert Heiner sagt, Neuer sei das Gesicht von zwei Generationen und ein herausragendes Vorbild. Medienberichten zufolge soll Neuer kommende Saison mehr Spiele an Torwarttalent Jonas Urbich abgeben, um diesen zur neuen Nummer 1 zu entwickeln.
1: Und das waren die Nachrichten mit Mirko Knappert.
4: Das Wetter.
5: Es bleibt wechselhaft heute Abend. Schauer und Gewitter ziehen weiter durch. In der Nacht klingen die so langsam ab und morgen bekommen wir dann einen Mix aus Sonne und Wolken. Einzelne Schauer sind auch dann wieder dabei. Wir bekommen aber auch mal längere sonnige, trockene Phasen. Die Temperaturen liegen dazu zwischen 11 und 15 Grad in der Spitze.
4: NRW Verkehr.
5: Wir schauen auf die Autobahn. A1 Dortmund-Köln zwischen Remscheid und Wermelskirchen. 1 Kilometer Stau, 6 Minuten dauert es länger. A2 Dortmund-Hannover zwischen Herford-Bad Salzuflen und Flotow-West. 3 Kilometer nach einem Unfall. Knappe 40 Minuten müsst ihr da mehr einrechnen. A2 Dortmund-Oberhausen zwischen Oberhausen-Königshardt und Kreuz-Oberhausen. 1 Kilometer Stau, 6 Minuten plus. Die A4 Aachen-Köln zwischen Kreuz, Köln-West und Köln-Eiffeltor. 1 Kilometer Stau, 2 Minuten kommen obendrauf. A4 Köln-Aachen jetzt.

0: zwischen Köln-Eiffeltor und Kreuz Köln-West. 2 Kilometer Stau nach einem Unfall. Die Autobahn ist da gesperrt. 1 Stunde steht ihr mindestens. Bitte bildet eine Gasse für die Rettungs- und Einsatzfahrzeuge. Und A43 Wuppertal-Münster zwischen Kreuz Recklinghausen und Recklinghausen-Herten. 1 Kilometer Stau, 4 Minuten plus.
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0: Hallo zusammen, Natascha Wittmark hier, eure Brückentags- bzw. Feierabendbegleitung. Je nachdem, was da bei euch der Stand ist. Lady Gaga habe ich jetzt für euch mit Abracadabra.

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2: Ja, morgen Abend ist es soweit. Das ESC-Finale in Wien steigt. Sarah Engels singt für uns. Die haben wir ja über unsere Aktion Lichtblicke schon näher kennengelernt. Sie hat ja einen Song extra für unsere Aktion gesungen. Und wir begleiten sie jetzt natürlich beim ESC und drücken die Daumen. Beziehungsweise der Kollege Dominik Becker macht das direkt vor Ort.
3: Liebe Grüße aus Wien, ja vom wahrscheinlich größten und beliebtesten Musikwettbewerb der Welt. Ihr müsst euch das mal vorstellen. Fast 200 Millionen Menschen werden morgen Abend vorm Fernseher sitzen. Und am Ende des Tages ist der ESC ja ein Wettbewerb, bei dem es nicht nur um Punkte geht, sondern eben auch um Platzierungen. I'm on fire, fire. Wir sind sehr gespannt, wie weit es Fire von unserer Sarah Engels, unsere deutsche Starterin, wie weit es der Song nach vorne schafft. Wir hoffen natürlich ganz weit nach vorne. Sie selbst hat mir hier nach einem Auftritt im Interview gesagt, der Platz, ja, der spielt nicht so eine große Rolle.
4: Für mich ist unabhängig von der Platzierung der größte Erfolg wirklich, dass ich ein bisschen mehr Leichtigkeit nach Deutschland bringen kann. Und ich glaube, dass es mir in den letzten Tagen auch ein bisschen gelungen ist. Ich möchte Frauen erreichen, ich möchte Menschen Mut machen, sich nicht immer nur von Zweiflern irgendwie einfangen zu lassen, sondern bei sich zu bleiben, sein Ding durchzuziehen, an seine Träume zu glauben.
3: Sarahs Mann Julian, der ist die ganze Zeit mit dabei, der unterstützt, der macht und tut. Mit dem habe ich über dieses Thema auch gesprochen. Und ja, der merkt im Moment auch, egal wo es am Ende hingeht, also welcher Platz es dann wirklich wird, es läuft für Sarah einfach ganz gut. Alles kann, nichts muss.
5: Also was sie tut dafür, um gut anzukommen, das finde ich mega. Und sie hat auch einfach, ist auch einfach natürlich und sie hat einfach auch Spaß daran, mit den anderen Ländern zu interagieren. Ich glaube, der Song hat richtig viel Potenzial und dann ist es ja auch so ein bisschen am Glücksrad drehen so, schauen alle sehr, sehr positiv auf Samstag.
3: Unsere deutsche Starterin Sarah Engels, ja, die freut sich auf jeden Fall und sagt, ich hab richtig Bock.
4: Und ich bin wirklich, Leute, ich bin richtig on fire, ich sag's euch.
2: Das ist doch schon mal eine gute Ausgangssituation. Morgen um 21 Uhr geht's dann los, dann steigt das ESC-Finale in Wien.

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0: Das Wetter.
1: Ja, mal sehen wir die Sonne, dann ist es wieder nass heute Abend. Einzelne Gewitter können auch durchziehen. Die klingen in der Nacht aber so langsam ab. Und morgen am Samstag wird es insgesamt ziemlich freundlich. Einzelne Schauer ziehen zwar auch dann weiter durch. Wir haben aber auch längere, sonnige, trockene Phasen. Dazu bekommen wir 11 bis 15 Grad in der Spitze.
0: NRW Verkehr.
1: Wir schauen auf die Autobahn. A1 Dortmund-Köln zwischen Remscheid und Wermelskirchen. 1 Kilometer Stau, 6 Minuten dauert es länger. A2 Dortmund-Hannover zwischen Herford-Bad Salzuflen und Flotow-West. 3 Kilometer nach einem Unfall. Knappe 40 Minuten müsst ihr da mehr einrechnen. A2 Dortmund-Oberhausen zwischen Oberhausen-Königshardt und Kreuz-Oberhausen. 1 Kilometer Stau, 6 Minuten plus. Die A4 Aachen-Köln zwischen Kreuz-Köln-West und Köln-Eiffeltor. 1 Kilometer Stau, 2 Minuten kommen obendrauf. A4 Köln-Aachen jetzt zwischen Köln-Eiffeltor und Kreuz-Köln-West. 2 Kilometer Stau nach einem Unfall. Die Autobahn ist da gesperrt. 1 Stunde steht ihr mindestens. Bitte bildet eine Gasse für die Rettungs- und Einsatzfahrzeuge. Und A43 Wuppertal-Münster zwischen Kreuz-Recklinghausen und Recklinghausen-Herten. 1 Kilometer Stau, 4 Minuten plus.
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1: Ja, ich weiß, ihr habt schon einen ganzen Tag hinter euch, aber ihr müsst jetzt noch mal alles geben. Bei dieser Nummer geht's nicht anders. Also holt euren Partner, eure Partnerin und 1, 2, 3 und Sprung.

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0: Omi mit Cheerleader. Wer für einen großen Künstler schon mal versucht hat, Tickets zu bekommen, weiß, das ist nicht nur super schwer, weil die Tickets oft super schnell ausverkauft sind, meist schon beim Vorverkauf. Vor allem sind Tickets auch super teuer und das ärgert nicht nur die Fans, sondern auch die Musiker. Deshalb fordern jetzt einige in einem offenen Brief an die Bundesregierung zusammen mit Konzertveranstaltern schärfere Regeln gegen Wucherpreise beim Wiederverkauf von Tickets. Unterschrieben haben den offenen Brief unter anderem Campino von den Toten Hosen, Nina Schuber, Die Ärzte, Johannes Oerding, Thorsten Ortmann aus dem News-Team. Wie funktioniert diese Ticketabzocke genau?
1: Ja, die Masche läuft so. Es gibt professionelle Tickethändler, die kaufen massenhaft Karten auf, um sie dann später mit hohen Preisaufschlägen wieder zu verkaufen. Mhm. Dabei nutzen sie sogenannte Ticketbots. Das sind Softwareprogramme, die blitzschnell Kaufvorgänge starten, sobald der Verkauf online geht. Die Bots kaufen oft innerhalb von Sekunden Tausende von Tickets, sodass echte Fans quasi überhaupt keine Chance haben, an die Karten zu kommen. Das gilt nicht nur für Konzerte, sondern auch für Sportveranstaltungen.
0: Und die Konsequenzen sind nicht nur teure Tickets.
1: Ja, die Tickets sind auf dem Zweitmarkt dann oft doppelt oder viermal so teuer und der Gewinn landet dann in den Taschen der Ticketabzocker. Und echte Fans haben immer seltener die Chance, ein Konzert der Superstars zu besuchen, sagt Bruce Dickinson, Frontman der Metal-Kultband Iron Maiden. Wir wollen, dass dort echte Fans stehen und nicht nur Reiche. Und echte Fans haben nicht immer viel Geld. Wir wollen auch junge Leute auf unseren Konzerten haben und auch die haben nicht viel Geld. Deshalb ist es wichtig. Ja, die Tickets sind auf dem Zweitmarkt dann oft doppelt oder viermal so teuer und der Gewinn landet dann in den Taschen der Ticketabzocker. Und echte Fans haben immer seltener die Chance, ein Konzert der Superstars zu besuchen, sagt Bruce Dickinson, Frontman der Metal-Kultur.

0: gibt es schon Regelungen, um einem Betrug mit Konzerttickets zu begegnen. In Großbritannien zum Beispiel müssen Originalpreis, Sitznummer und Verkäuferidentität klar ausgewiesen werden. Ein Weiterverkauf mit Gewinn ist verboten. Bundesjustizministerin Hubich arbeitet jetzt auch an Regelungen für Deutschland.
1: Dagegen müssen wir vorgehen, dagegen wollen wir auch vorgehen. Wir prüfen im Moment verschiedene Möglichkeiten, damit wir wirklich hier zu wirksamen Beschränkungen kommen.
2: Ja, hoffen wir, dass der offene Brief was bringt und die Regeln gegen diese Wucherpreise bald verschärft werden. Vielen Dank, Thorsten Ortmann.

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1: Ich bin Tine Klimach. Nach zuletzt ziemlich angespannten Beziehungen zwischen Deutschland und den USA haben Bundeskanzler Merz und US-Präsident Trump jetzt wieder miteinander telefoniert. Thema war vor allem der Iran-Krieg.
2: Ob Merz die Wogen etwas glätten konnte beim beleidigten US-Präsidenten ist offen. Die Mitteilung des Kanzlers auf der Plattform X nach dem Telefonat jedenfalls liest sich noch etwas steif. Merz schrieb, man sei sich einig, dass der Iran jetzt an den Verhandlungstisch kommen und die Straße von Hormuz öffnen müsse. Außerdem dürfe Teheran keine Nuklearwaffen besitzen. All diese Punkte hatte Merz allerdings nie öffentlich in Frage gestellt, wohl aber eine Strategie des US-Präsidenten, was diesen wiederum so erzürnte, dass er Merz persönlich angriff. Ein einziger Anruf in der Air Force One dürfte Trump kaum vollständig besänftigen. Thomas Bleskin, Nachrichtenredaktion.
1: Währenddessen setzen israelische und libanesische Unterhändler ihre Gespräche in Washington fort. Das berichteten arabische sowie israelische Medien übereinstimmt. Die libanesische Regierung selbst ist keine aktive Konfliktpartei. Israel liefert sich Gefechte mit der Hisbollah-Miliz, die mit dem Iran verbunden ist. Die Hisbollah sitzt selbst nicht mit am Tisch. Die bisherige Waffenruhe läuft an diesem Sonntag aus. Seit dem Beginn der Kämpfe im März wurden fast 3000 Menschen im Libanon getötet. In Deutschland ist bezahlbarer Wohnraum vor allem in Großstädten weiter knapp. Es muss mehr gebaut werden und das ist ein Ziel der Bundesregierung. Trotzdem freut sich die Wohnungsbauwirtschaft nicht etwa über einen Bauboom. Ganz im Gegenteil, die Stimmung bei den Wohnungsbauern ist laut IFO-Institut so stark eingebrochen wie seit rund 4 Jahren nicht mehr.
3: Die Bundesregierung will vor allem mit schnelleren Genehmigungen für mehr Wohnungen sorgen. Und das hat auch erstmal geklappt. Im vergangenen Jahr wurden zumindest fast 11% mehr Wohnungen genehmigt. Das ist in der Baubranche aber noch nicht angekommen. Mehr als 40% klagen immer noch über einen Auftragsmangel. Lieferengpässe bei der Versorgung mit Grundstoffen sorgen außerdem weiter für große Unsicherheiten. Ende 2024 fehlten 1,4 Millionen Wohnungen und groß verändert hat sich die Lage seitdem nicht. Aus Berlin, Uli Reitinger.
1: Zum Sport. Fußballer Manuel Neuer wird seine Karriere am Saisonende nicht beenden, sondern eine weitere Saison im Tor des FC Bayern München stehen. Der deutsche Rekordmeister gab die Vertragsverlängerung mit dem 40 Jahre alten Kapitän bis Juni 2027 bekannt.
4: Und das waren die Nachrichten mit Tine Klimach.
0: Das Wetter.
5: Der Freitag geht wechselhaft zu Ende. Es ziehen weiter Schauer durch und einzelne Gewitter. Morgen am Samstag wird es dann trockener. Einzelne Schauer sind zwar auch dann wieder dabei, aber wir bekommen auch längere, sonnige, trockene Phasen. Die Temperaturen steigen dazu auf 11 bis 15 Grad.
0: NRW Verkehr.
5: Wir schauen auf die Autobahn. A1 Dortmund-Köln. Hier gab es einen Unfall zwischen Remscheid und Wermelskirchen. Der Verkehr wird an der Unfallstelle vorbeigeführt. Bitte bildet eine Gasse für die Rettungs- und Einsatzfahrzeuge. A2 Dortmund-Hannover. Zwischen Herford Ost und Flotow West gab es ebenfalls einen Unfall. 3 Kilometer Stau da jetzt. Eine knappe halbe Stunde müsst ihr mehr einrechnen. A2 nochmal Hannover-Dortmund. Zwischen Beckum und Hamm-Untrop. 1 Kilometer nach einem Unfall. Eine knappe Viertelstunde dauert es länger. A4 Köln-Olpe. Vorsicht zwischen Bergisch-Gladbach-Bensberg und Untereschbach. Da gab es einen Unfall hinter einer Kurve. Bitte fahrt dort vorsichtig. A4 Köln-Aachen. Zwischen Köln-Klettenberg und Kreuz Köln-West. Da gab es ebenfalls einen Unfall. Der Verkehr wird an der Unfallstelle vorbeigeführt. 2 Kilometer Stau aktuell. Knappe 20 Minuten braucht ihr da länger.
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5: Durch und hoffentlich bald an, liebe Autofahrer. Natascha Wittmark hier. Hallo zusammen. Ich begleite euch heute durch den Abend und habe jetzt hier Musik von einer Frau mit einer großartigen Stimme. Loy mit Red Eyes.

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0: Das Wetter.
1: Es kann weiter Schauer geben heute Abend. Auch einzelne Gewitter sind dabei. In der Nacht klingen die so langsam ab. Morgen haben wir dann auch mal längere, trockene, sonnige Phasen. Einzelne Schauer ziehen aber auch dann weiter durch. Dazu bekommen wir 11 bis 15 Grad in der Spitze.
0: NRW Verkehr.
1: Wir schauen auf die Autobahn A2 Dortmund-Hannover. Es staut sich zwischen Herford Ost und Flotow West auf 2 Kilometer nach einem Unfall. 9 Minuten dauert es länger. A2 Hannover-Dortmund jetzt zwischen Beckum und Hamm-Uhentrop staut sich auf 1 Kilometer, auch nach einem Unfall. Eine gute Viertelstunde müsst ihr mehr einrechnen. Und A61 Mönchengladbach-Venlo, hier staut es sich zwischen Mönchengladbach-Nordpark und dem Kreuz Mönchengladbach auf 1 Kilometer. Da dauert es 4 Minuten länger.
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1: Ich bin Natascha Wittmark. Ich hoffe, ihr habt einen schönen Abend soweit. Das ist jetzt Michael Patrick Kelly für euch zusammen mit Rakim. Wonders.

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0: einfach immer wieder schön, die Nummer. Phil Collins, Against All Odds, hier am Freitagabend. Shakira macht's schon wieder. Waka Waka war ja die WM-Hymne 2010 und ist seitdem einer der erfolgreichsten Fußballsongs geworden. Und jetzt ist Shakira wieder am Start und liefert den Song für diese WM. Die Die heißt er, ist jetzt ganz neu draußen. Und es ist auch diesmal wieder ein Power-Song, so wie wir es von ihr kennen. Es geht ums Starksein und Durchhalten, passend zum Fußball. Und natürlich hat Shakira auch den internationalen Bezug zur WM drin. Im Refrain wird nämlich in 5 Sprachen angefeuert. Also da singt sie, auf geht's, los jetzt, auf Italienisch, Japanisch, Spanisch, Französisch und Englisch. Wie sich das anhört, das hört ihr jetzt. Das ist Shakira mit Die Die.
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0: Weghören. Ab jetzt.
1: ASMR. Mir fiel auf, dass diese Buchstaben im Wort Hausmeister drinstecken. Und außerdem in Basmati Reis und in Glasmalerei. Nur zur Info.
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1: Ich bin Tine Klimach. Die aktuell geltende Waffenruhe zwischen der pro-iranischen Hisbollah-Miliz im Libanon und Israel soll nach US-Angaben um 45 Tage verlängert werden. Es soll außerdem eine

0: Weitere Gesprächsrunde zwischen Vertretern beider Seiten unter der Vermittlung des Ministeriums Anfang Juni geben. Die Waffenruhe wäre am Sonntag ausgelaufen. Die Folgen des Iran-Kriegs drücken immer mehr auf die wirtschaftliche Lage in Deutschland. Nachdem der Start ins Jahr stärker ausfiel als erwartet, rechnet die Bundesregierung im zweiten Quartal mit einem deutlichen Konjunkturdämpfer.
1: Steigende Preise, Lieferkettenprobleme und Unsicherheit belasten die Stimmung in Unternehmen und privaten Haushalten. So steht's im aktuellen Monatsbericht des Bundeswirtschaftsministeriums. Alle Indikatoren, so heißt es weiter, deuten auf einen schweren Dämpfer der Konjunktur hin. Wie es genau weitergeht, hänge unter anderem davon ab, wie lange der Konflikt mit dem Iran noch dauert, wie lange die Handelswege und auch Produktionskapazitäten beeinträchtigt bleiben. Und selbst nach einer Entspannung dürften zum Beispiel die Energie- und Rohstoffpreise noch nicht so schnell wieder sinken. Aus Berlin, Thomas Thonfeld.
0: Für viele ist es ein absolutes No-Go und zugeben würden es wahrscheinlich die wenigsten. Aber fast jeder oder jede vierte hat schon mal heimlich das Handy des Partners durchsucht. Das zeigt eine Umfrage des Digitalverbands Bitkom. Bei den Jüngeren unter 30 gab es sogar jeder zweite zu.
2: Die häufigsten Gründe fürs heimliche Handychecken sind laut Bitkom ganz klar Neugier und Eifersucht. Viele wollen wissen, ob der Partner vielleicht fremd geht oder etwas verheimlicht. Spannend ist aber auch, nach dem Blick aufs Handy fühlten sich längst nicht alle besser. Einige waren zwar erleichtert oder bestätigt, viele hatten danach aber eher ein schlechtes Gewissen oder waren enttäuscht. Der Digitalverband empfiehlt deshalb auch mehr Schutz für Smartphone, etwa mit Face ID oder Fingerabdrucksperre. Zoe Tassovali, Nachrichtenredaktion.
0: Zum Sport. Manuel Neuer hat auch mit 40 Jahren noch nicht genug vom Profifußball. Der Kapitän verlängert seinen auslaufenden Vertrag beim FC Bayern München ein weiteres Mal bis Mitte 2027. Das hat der Verein am Abend bekannt gegeben. In den vergangenen Wochen und Monaten war immer wieder über ein Nationalmannschaftscomeback für die anstehende WM spekuliert worden. Neuer wiegelte das aber bisher immer ab.
3: Und das waren die Nachrichten mit Tine Klimach.
4: Das Wetter.
5: Es bleibt wechselhaft heute Abend. Schauer und Gewitter ziehen weiter durch. In der Nacht klingen die so langsam ab und morgen bekommen wir dann einen Mix aus Sonne und Wolken. Einzelne Schauer sind auch dann wieder dabei. Wir bekommen aber auch mal längere sonnige, trockene Phasen. Die Temperaturen liegen dazu zwischen 11 und 15 Grad in der Spitze.
4: NRW Verkehr.
5: A4 Köln-Aachen. Hier staut es sich zwischen Köln-Eiffeltor und Kreuz Köln-West nach einem Unfall. 2 Kilometer Stau, knappe 20 Minuten bis mehr anrechnen. Und auf der A44 Aachen-Mönchengladbach gab es ebenfalls einen Unfall zwischen Aachen-Brand und Kreuz Aachen. Da ist die Autobahn jetzt gesperrt.
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0: Country-Lokal, Ausgabe 1435 aus dem Medienhaus Mülheim im Bürgerfunk von Radio Mülheim und Radio Oberhausen. Heute wieder alle versammelt. Heute für euch im Studio und am Mikrofon
1: die Norma
0: und eure alte Satteltasche. Die Technik macht
1: W.R.
0: Und heute ist Freitagabend Country Time, Freitagabend Country Oldie Time. Wir fangen wie immer mit einem Double Play an, diesmal von der Hillcrest CD 35. Da haben wir Nelly Donovan und Sing Me an Angel.
1: Dann folgt Clelia Adams mit Half as Much.

0: Und ich muss es ja auch nur erwähnen, damit der Dieter das bis Berlin hören kann. Hallo Dieter, hallo Berlin, danke für das Country-Tagebuch.de, das wir hiermit aufschlagen. Die Norma sagt uns wieder, auf welche Woche wir schauen und womit wir anfangen.
1: Wir schauen auf die Woche vom 11. bis zum 17. Mai. Und am 11. Mai 1959 begann Buck Owens' Hit Second Fiddle als sein erster Chartsong seinen Weg in den Billboard Country Charts.

Hurra, ein Junge, und dann knallten sicherlich die Sektkorken. Am 12. Mai 1910 in Missouri, da wurde nämlich Gordon Jenkins geboren. Sein Hit Good Night Irene wurde die erfolgreichste amerikanische Gesangsnummer aller Zeiten. Und sowas müssen wir natürlich hier bei uns spielen.

Am 13. Mai 1972 debütierte die damals 13-jährige Tanya Tucker mit dem Titel Delta Down in den Country Charts.

Und wieder ein Geburtstag, wieder ein Junge. Am 14. Mai 1903 in Kentucky, Yanks Tex Carmen, der eigenwillige Sänger mit Cherokee-Background, hatte als Steel-Gitarrespieler einen ganz persönlichen Stil. Zu seinen bekanntesten Titeln gehört unter anderem Dixie Cannonball.

Am 15. Mai 1958 machte Brenda Lee beim Decca-Label die Plattenaufnahme Little Jonah. Es wurde Brendas zweite Aufnahmesession mit Owen Bradley als Produzent.

Wieder ein Geburtstag, aber diesmal ein Mädchen. Laura Lee Owens McBride in Missouri. Man nannte sie auch Queen of Western Swing. Wir haben jetzt von ihr einen Titel: Another Man's Woman, Another Woman's Man.

Wir sind beim 17. Mai angekommen. Da erblickte 1948 die Country-Sängerin und Schauspielerin Penny DeHaven in Virginia das Licht der Welt. Ihr größter Charterfolg war 1970 das Duett mit Dale Reeves, Landmark Tavern.

0: Da ist sie wieder, die Ecke deutscher Künstler singen Englisch. Da haben wir für euch jemanden, und zwar Markus Zosel. Von seiner CD The Vision Lives On haben wir für euch The Feeling. Und es gibt diesmal wieder ein Double Play, und die zweite Hälfte macht
1: Eva East mit Blanket on the Ground.

0: Mann, ich höre doch gerade Country-Musik.
1: Na und?
0: Na ja, Mensch, Keule. In Deutsch, verstehst du? In Deutsch. Endlich versteht man die Songs.
1: Mann, da muss ich doch mal reinhören.

In der deutschen Ecke angekommen sind wir heute mit Max 2 und seinem Titel Irgendwo, da spielt in mir eine Jukebox. Natürlich von der CD-Box 3CD Country Made in Germany. Da sind 71 Titel drauf und da nutzen wir jetzt einfach eine große Anzahl von aus. Weiter geht's aber jetzt mit Gudrun Lange und Kaktus und Solange ich dich noch fühle. Habe ich schon gesagt, dass ich Gudrun Lange-Fan bin?

Nochmal zur Erinnerung. Diese Box mit drei CDs heißt Country Made in Germany und soll jetzt überall erhältlich sein. Es sind 71 Titel da zu finden und ich sag mal so, einer ist fast schöner als der andere. Und mit dabei ist natürlich auch Gunter Gabriel. Ich glaube sogar mehrmals. Jetzt haben wir erstmal von ihm den Titel Truckstop, Tom Astor und ich.

0: Jetzt müssen wir uns von euch auch schon ganz schnell wieder verabschieden. Wir haben natürlich noch einen Titel für euch von der CD Country Made in Germany. Johnny Hill und Dieser Weg führt nach Haus. Und die Melodie kennen wir bestimmt alle. Und mit Johnny Hill auf dem Weg nach Haus sagen dann Tschüss.
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0: Und eure alte Satteltasche. Tschüss.
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1: Ich bin Lea Matschulat. Die aktuell geltende Waffenruhe zwischen der pro-iranischen Hisbollah-Miliz im Libanon und Israel soll nach US-Angaben um 45 Tage verlängert werden. Das teilte der Sprecher des US-Außenministeriums mit. Die Hisbollah äußerte sich bislang noch nicht.
2: Auf dem Papier herrscht Waffenruhe. Doch die Angriffe zwischen Israel und der Hisbollah gehen weiter. Besonders im Südlibanon greift das israelische Militär täglich auch aus der Luft an. Dort kommt es immer noch zu direkten Kämpfen mit der Hisbollah. Ob die Menschen im Libanon nun durch die Verlängerung der Waffenruhe etwas Schutz und Frieden finden können, ist also fraglich. Immerhin ist eine weitere Gesprächsrunde zwischen Vertretern Israels und dem Libanon Anfang Juni geplant. Die USA wollen weitervermitteln. Bisher sind seit Anfang März im Libanon fast 3000 Menschen getötet worden. Tine Klimach, Nachrichtenredaktion.
1: Wer heute einkaufen war, brauchte teils etwas mehr Geduld. Die Gewerkschaft Verdi hatte bundesweit zu Warnstreiks im Handel aufgerufen. Mehr als 5000 Beschäftigte haben ihre Arbeit niedergelegt. Mehr als 200 Standorte wurden bestreikt, darunter Filialen von Edeka, Rewe, Douglas, H&M und Ikea.
3: Manchmal hat's an der Kasse oder bei der Leergutannahme ein bisschen länger gedauert, aber grundsätzlich konnte man überall einkaufen, betont Handelsverbandsgeschäftsführer Hake. Im Groß- und Außenhandel seien die Streiks bzw. deren Folgen ebenfalls spürbar, eventuell auch in den nächsten Tagen noch. Vergangenen Monat haben in den ersten Landesbezirken die Tarifverhandlungen begonnen. Die Arbeitgeber bieten 3,5% mehr Lohn in zwei Schritten, gültig für 2 Jahre. Die Gewerkschaft will aber 7% mehr und schon nach einem Jahr wieder neu verhandeln. Thomas Thonfeld, Nachrichtenredaktion.
1: Bei der FDP läuft alles auf Wolfgang Kubicki als neuen Parteichef zu. Der nordrhein-westfälische Landeschef Höhne hat seine Kandidatur für den FDP-Bundesvorsitz zurückgezogen. Er will als erster stellvertretender Parteichef kandidieren. Damit bleibt zunächst nur Kubicki im Rennen für den Chefposten bei den Liberalen. Manuel Neuer bleibt bis auf Weiteres bei Bayern München. Der Kapitän des Fußball-Bundesligisten verlängerte seinen Vertrag bis Mitte kommenden Jahres. Das gab der Verein am Abend bekannt. In den vergangenen Wochen und Monaten war immer wieder auch darüber spekuliert worden, ob Neuer mit seinen mittlerweile 40 Jahren für die anstehende WM nominiert wird.
4: Das Wetter. In der Nacht ziehen die letzten Schauer langsam ab. Morgen am Samstag wird es dann insgesamt freundlicher. Wir bekommen einen Mix aus Sonne und Wolken mit längeren trockenen Phasen. Die Temperaturen liegen dazu zwischen 11 und 15 Grad.
5: NRW Verkehr.
4: Es staut sich auf der A44 Aachen-Mönchengladbach zwischen Aachen-Lichtenbusch und dem Kreuz Aachen auf 2 Kilometer nach einem Unfall. Eine gute Viertelstunde dauert es da länger.
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4: Kurz nach 10 haben wir es. Natascha Wittmark hier. Einen schönen Abend wünsche ich euch. Gleich habe ich die Toten Hosen mit Die Show muss weitergehen. Aber erstmal machen wir es uns schön gemütlich, dimmen das Licht vielleicht so ein bisschen runter für den King of Pop.

0: Knapp einen Monat noch, dann startet die WM und viele wollen natürlich Trikots haben, damit das Anfeuern besser klappt. Aber aufpassen, der Online-Markt wird gerade nahezu von Fake-Trikots überschwemmt. Davor warnt auch die Verbraucherzentrale. Kollege Stefan Rejek, das müsste man doch eigentlich direkt am Preis und auch am Shop erkennen, ob da was Fake ist.
1: Ja, schon, aber diese Online-Shops sehen wirklich seriös aus auf den ersten Blick. Also die haben ein Impressum, sind gut sortiert und die Trikots selbst werden mit Stichworten wie Authentic, Players Version oder auch Match Version beworben.
0: Und das Problem ist an diesen Fake-Trikots ja nicht nur, dass es keine Originale sind und dass sie billig sind.
1: Die sind leider auch teilweise gesundheitlich gar nicht mal so unbedenklich. In vielen gefälschten Trikots sind nämlich Schadstoffe, die in der EU verboten sind. Ja, und dann hat man natürlich auch null Service, also mit Umtausch oder Erstattung ist da in der Regel nichts. Und oft bleiben die Trikots auch beim Zoll hängen und dann muss man ja sowieso nochmal echt eine Stange Geld obendrauf zahlen.
0: Dann fass doch mal zusammen, woran kann ich denn Fakes erkennen?
1: Du hast gerade schon den Preis erwähnt, der ist natürlich als erstes ein Indiz, ja, also bei 25 Euro für ein Trikot sollte man schon mal stutzig werden. Und um ganz sicher zu gehen, gibt es von der Verbraucherzentrale zusätzlich noch einen Fake-Shop-Finder, der eben anzeigt, ob ein Online-Shop seriös ist oder nicht.
0: Also einfach mal googeln, wenn ihr euch nicht sicher seid. Fake-Shop-Finder, dann seid ihr auf der sicheren Seite. Danke, Stefan Rejek.
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0: Das Wetter.
1: Es ziehen weiter Schauer und einzelne Gewitter durch. In der Nacht klingen die so langsam ab. Morgen am Samstag regnet es dann nicht ganz so viel und häufig. Einzelne Schauer können auch dann dabei sein. Größtenteils ist es aber trocken bei einem Mix aus Sonne und Wolken und 11 bis 15 Grad in der Spitze.
0: NRW Verkehr.
1: A2 Hannover-Dortmund, hier gab es einen Unfall auf Höhe Oelde. Bitte fahr dort vorsichtig. Und A44 Aachen-Mönchengladbach, die ist zwischen Aachen-Brand und Kreuz Aachen nach einem Unfall gesperrt.
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1: Natascha Wittmark hier. Jetzt habe ich Kamrad mit Hug Yourself für euch. 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

0: Twice. Shabuzi und Miles Smith mit Blink Twice. Und jetzt gibt's direkt noch ein Duett. Oder sowas in der Art. Time flies, so don't blink twice. Wir hören nämlich in den Film Der Teufel trägt Prada 2, also in Musikform. Diese Nummer hier ist Teil des Soundtracks des Films und auch die erste Kollaboration zwischen Lady Gaga und Doechii, Runway. Und ich muss sagen, ich hoffe, das ist nicht die letzte. Die beiden matchen nämlich sehr, sehr gut. Starke Nummer.
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1: Ich bin Lea Matschullat. Die Waffenruhe zwischen der pro-iranischen Hisbollah-Miliz im Libanon und Israel soll nach Angaben des US-Außenministeriums um 45 Tage verlängert werden. Die Hisbollah äußerte sich bislang nicht. Die Waffenruhe war in den vergangenen Wochen von beiden Seiten immer wieder verletzt worden. Es soll auch eine weitere Gesprächsrunde zwischen Vertretern beider Seiten unter der Vermittlung der USA geben, Anfang Juni. Russland und die Ukraine haben nach übereinstimmenden Angaben jeweils 205 Kriegsgefangene ausgetauscht. Wie der ukrainische Präsident Selenskyj mitteilte, sei dies der erste Schritt eines größeren Austausches von insgesamt 1000 Gefangenen auf jeder Seite.
2: Wir werden weiter um jeden kämpfen, der noch in Gefangenschaft ist, sagte der ukrainische Präsident Selenskyj. Der Austausch von jeweils 1000 Kriegsgefangenen war Teil einer Vereinbarung über eine dreitägige Waffenruhe. Die hatte US-Präsident Trump vermittelt. Sie schützte vor allem die Militärparade zum Weltkriegsgedenken in Moskau am 9. Mai. Weil der An- und Abtransport von Soldaten schwierig ist, wurden auch schon frühere

0: größere Austausche in mehrere Etappen aufgeteilt. Aus Moskau Katharina Schröder.
1: Bei dem vor Dänemark tot aufgefundenen Wal könnte es sich um das wochenlang in der Wismar-Bucht gestrandete Tier handeln. Bestätigt ist das aber nicht. Nach Angaben der dänischen Umweltbehörde sind bisher keine deutlichen Merkmale festgestellt worden, die den Verdacht erhärten könnten.
2: Experten wie der Biologe Fabian Ritter sehen allerdings Indizien, dass es sich um den Buckelwal aus der Ostsee handeln könnte. Gegenüber Bild sagte Ritter, zum einen spreche der Fundort dafür, aber auch der Zustand der Haut, der seiner Beurteilung nach nicht der beste sei. Aber nach dänischen Angaben wurde am Kadaver kein GPS-Sender gefunden, der nach Aussage der privaten Retter an dem Tier angebracht wurde. Eine Identifizierung durch Fotos oder Videos ist schwierig, weil der tote Wal mit dem Bauch nach oben aus dem Wasser ragt. Gewissheit wird wohl erst die Analyse einer Gewebeprobe bringen. Thomas Bleskin, Nachrichtenredaktion.
1: In Nürnberg ist ein Mann nach einem Chemieunfall in einer Firma im Krankenhaus gestorben. Er hatte an der Unglücksstelle das Bewusstsein verloren, ebenso wie ein weiterer Mann. 6 Menschen erlitten nach Angaben der Polizei Verletzungen der Atemwege. Die gesamte Anlage wurde evakuiert. Gefahr für die Bevölkerung bestand nicht. Die Unglücksursache ist noch unklar.
3: Das Wetter.
4: Es wird stellenweise frostig jetzt in der Nacht bei Tiefstwerten zwischen 5 und 2 Grad. Einzelne Schauer ziehen auch noch durch. Morgen am Samstag bleibt es dann wieder länger trocken und die Sonne zeigt sich zwischen den Wolken auch mal öfter. Dazu bekommen wir 11 bis 15 Grad.
3: NRW Verkehr.
4: A2 Hannover-Dortmund, hier gab es einen Unfall auf Höhe Oelde. Bitte fahrt dort vorsichtig.
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4: Also bei der Schlagzahl an News, die jeden Tag veröffentlicht werden, bin ich mir nicht so ganz sicher, was das Ereignis des Sommers in den USA wird. Die Fußball-WM oder doch die Hochzeit von Taylor Swift? Ja, zum Glück fällt die nicht auf das Finale. Das ist Taylor Swift hier für euch mit Opalite.

0: Don't Speak hier am späten Freitagabend. Ja, kaum findet die WM in Amerika statt, wird alles XXL und nochmal aufgemotzt. Aber ich finde es ja teilweise auch gut, muss ich sagen. Eine Halbzeitshow, die gibt es diesmal auch. Das allererste Mal, so wie beim Super Bowl. Und das Line-Up dafür deutet auf eine Megashow hin. Also Madonna wird auf der Bühne stehen. Shakira natürlich, die steuert ja auch den WM-Song bei. Und die Performance-Maschinen aus Südkorea, BTS. Und die machen ja keine halben Sachen auf der Bühne, das wissen wir ja. Und die habe ich jetzt für euch auch hier mit einer ihrer eher ruhigeren Nummer.
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0: Das Wetter.
1: Bei Tiefstwerten zwischen 5 und 2 Grad ist es stellenweise frostig heute Nacht. Einzelne Schauer sind auch noch dabei. Morgen am Samstag bleibt es dann vor allem tagsüber auch mal länger trocken und die Sonne guckt zwischen den Wolken auch mal länger vor. Dazu bekommen wir 11 bis 15 Grad in der Spitze.
0: NRW Verkehr.
1: Es gibt keine Meldungen, alles frei soweit. Kommt gut an.
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1: Natascha Wittmark hier, Tate McGraw, She's All I Wanna Be spiele ich euch jetzt. Und gleich schauen wir mal, was es Neues so zum Streamen gibt für euch jetzt übers Wochenende.

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0: Was für ein Duett. Und George Michael. Don't let the sun go down. Aber ist sie eigentlich schon längst weg, ne? Naja. So, wenn ihr was Neues zum Streamen sucht, dann ist diese Serie hier vielleicht was für euch. Cold Water, da geht's um einen, ja, ich will mal sagen, schwierigen Nachbarn. Läuft auf Magenta TV. Unser Serienexperte Jörg Albrecht hat schon reingeschaut.
1: Es gefällt uns hier schon lange.
2: Klingt zunächst völlig unverdächtig. So, als sei es alltäglich, von London in ein schottisches Nest namens Cold Water zu ziehen. Doch Tommy, der neue Nachbar von Familienvater John, hakt nach.
1: Ich meine, weil man nicht so ohne weiteres alles ändert, es sei denn, da stimmt irgendwas nicht, oder?
3: Ich habe vermutlich so eine Art von PTBS.
2: Eine posttraumatische Belastungsstörung hat John bei sich selbst diagnostiziert. Auslöser war ein Vorfall vor einigen Monaten, eben in London.
4: Sie schlagen Ihren Sohn!
5: Und was jetzt?
2: Auf einem Spielplatz hat ein Mann erst seinen Sohn geschlagen, dann eine Frau. Und John, der hat nichts gemacht, ist einfach abgehauen, hat in der Panik sogar eines seiner beiden Kinder vergessen.
6: In London hat John den Ärger magisch angezogen.
2: Anscheinend besteht diese Anziehungskraft auch noch in Cold Water.
7: Hast du ein Problem mit mir, Mann?
1: Nein, nein.
7: Dann verpiss dich.
2: Hitzköpfe gibt es eben nicht nur in der Großstadt. Aber womit John und seine Frau sicher nicht gerechnet haben, dass der strenggläubige Nachbar Tommy, der mit der Pfarrerin verheiratet ist, ein dunkles Geheimnis hütet. Wobei, seine Begeisterung für Serienkiller wie Jeffrey Dahmer hätte eigentlich Warnung genug sein müssen.
1: Wenn sowas wie das reine Böse existiert, gilt das ganz zwangsläufig auch für das absolut Gute.
2: Wer bitte? Das möchte man schon während der ersten Folge fragen. Denkt sich nur so einen Stuss aus. Dagegen waren selbst die Zombie-Stories für Andrew Lincoln schlüssig. Aber so wenig plausibel, ja an den Haaren herbeigezogen Cold Water auch ist, die Serie unterhält prächtig.
8: Das ist Tommys Schuppen. Tommy ist quasi dort eingezogen.
9: Weiß der Kuckuck, was dort vor sich geht? Ich glaube, ich will es gar nicht wissen.
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1: Ich bin Lea Matschulat. Bundeskanzler Merz und US-Präsident Trump haben nach zuletzt ziemlich angespannten Beziehungen zwischen Deutschland und den USA wieder miteinander telefoniert. Thema war vor allem der Iran-Krieg.
2: Ob Merz die Wogen etwas glätten konnte beim beleidigten US-Präsidenten ist offen. Die Mitteilung des Kanzlers auf der Plattform X nach dem Telefonat jedenfalls liest sich noch etwas steif. Merz schrieb, man sei sich einig, dass der Iran jetzt an den Verhandlungstisch kommen und die Straße von Hormuz öffnen müsse. Außerdem dürfe Teheran keine Nuklearwaffen besitzen. All diese Punkte hatte Merz allerdings nie öffentlich in Frage gestellt, wohl aber eine Strategie des US-Präsidenten, was diesen wiederum so erzürnte, dass er Merz persönlich angriff. Ein einziger Anruf in der Air Force One dürfte Trump kaum vollständig besänftigen. Haben. Thomas Bleskin, Nachrichtenredaktion.
1: Die Waffenruhe zwischen der pro-iranischen Hisbollah-Miliz im Libanon und Israel soll nach Angaben des US-Außenministeriums um 45 Tage verlängert werden. Die Hisbollah äußerte sich bislang nicht. Die Waffenruhe war in den vergangenen Wochen von beiden Seiten immer wieder verletzt worden. Es soll auch eine weitere Gesprächsrunde zwischen Vertretern beider Seiten geben, unter Vermittlung der USA Anfang Juni. In Wien steigt am Abend das Finale des Eurovision Song Contests. Viel diskutiert wird bei diesem ESC erneut über die Teilnahme Israels. Wegen Israels Vorgehen im Gaza-Krieg boykottieren einige Länder sogar den ESC. Für Deutschland tritt Sarah Engels mit ihrem Frauenpower-Song Feuer an.
3: Feuer hat Deutschland dieses Jahr auf jeden Fall. Nicht nur im Titel. Sarah Engels will auf der Bühne für viel Frauenpower sorgen. Mit viel Pyro, Trickkleid, Sexy-Dance-Moves und sie schmeißt

0: reißt sich rücklings von der Bühne in die Arme ihrer Tänzerinnen. Das soll auch zeigen, dass sich Frauen gegenseitig auffangen können. Buchmacher sehen Deutschland allerdings eher hinten und der frühe deutsche Startplatz beim Finale als Zweite ist eher ungünstig. Direkt vor Israel auch noch. Der israelische Sänger dürfte wegen der Gaza-Krieg-Debatten viel Aufmerksamkeit auf sich ziehen. Ronny Torchau, Nachrichtenredaktion.
1: Manuel Neuer bleibt bis auf Weiteres bei Bayern München. Der Kapitän des Fußball-Bundesligisten verlängerte seinen Vertrag bis Mitte kommenden Jahres. Das gab der Verein am Abend bekannt. In den vergangenen Wochen und Monaten war immer mal wieder auch darüber spekuliert worden, ob Neuer mit seinen mittlerweile 40 Jahren für die anstehende Weltmeisterschaft nominiert wird.
2: Das Wetter. Ja, so ein paar Regenschauer sind auch in dieser Nacht noch unterwegs, aber die ziehen dann jetzt so langsam raus. Temperaturen so zwischen 2 und 5 Grad. Hier und da ein bisschen Wind und etwas weiter oben gibt es auch vielleicht leichten Frost in Bodennähe. Nachher wird es dann relativ bewölkt, immer wieder Schauer, teilweise auch Gewitter, aber die Sonne kommt auch mal durch, 12 bis 16 Grad nachher. Der Sonntag wird dann trockener und wärmer, bis 18 Grad.
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4: Zurzeit liegen uns keine Meldungen vor. Wir wünschen allen unterwegs gute Fahrt.
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2: Schöne Nacht mit uns. Jetzt rein in den Samstag mit Ed Sheeran und Sapphire.

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Das ist neu bei uns, Holly Humberston und To Love Somebody. Ich wünsche euch eine schöne Nacht. Schön, dass ihr noch wach seid und dabei seid. Und in etwa 4 Wochen werden wir auch länger mal nachts aufbleiben müssen. Bei der Fußball-Weltmeisterschaft finden hier sehr, sehr viele Spiele, ich sag mal so, nach 22 Uhr statt. Allein, ich glaube, in der Vorrunde 2 Deutschland-Spiele nach 22 Uhr. Mit Kinder gucken ist da nichts, glaube ich. Das muss man ganz ehrlich sagen. Also, 4 Wochen noch, dann ist es soweit, Fußball-Weltmeisterschaft. Und jetzt ist rausgekommen, es wird, ähnlich wie beim Super Bowl, auch eine WM-Halbzeitshow geben. Unter anderem dabei Shakira, die steuert ja auch den offiziellen FIFA-WM-Song bei. Dann Madonna hat gesagt, sie tritt auf. Und BTS, hier die K-Pop-Band, ja, super erfolgreich. Und die werden dabei sein. Und 15 Minuten soll diese Halbzeitshow beim WM-Finale dann laufen. Und organisiert wird das von Coldplay Frontman, so will ich es sagen, Chris Martin. Und wir hören sie jetzt mit Paradise. Also ich würde mich dann auch sehr, sehr wundern, wenn Coldplay nicht auch vielleicht in dieser Halbzeitshow, wenn noch Zeit ist, auftreten werden. Ich würde mich freuen. Hier sind sie, Paradise, Coldplay. Schöne Nacht mit uns.

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1: Das Wetter. In dieser Nacht, da ist es wechselnd bis stark bewölkt und überwiegend gibt es noch ein paar Regenschauer, die ziehen aber langsam raus und Richtung morgen gleich gibt es so ein bisschen Nebel, vor allen Dingen natürlich dann da, wo es ein bisschen weiter oben ist. Temperaturen so in dieser Nacht 2 bis 5 Grad. Nachher wird es dann wechselnd bewölkt, immer mal wieder Regenschauer und stellenweise sind sogar mal hier und da Gewitter drin. Die Sonne kommt auch mal durch, 12 bis 16 Grad nachher.
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1: Zurzeit liegen uns keine Meldungen vor. Wir wünschen allen unterwegs gute Fahrt.
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2: Und jetzt für alle, die so um kurz nach 1:30 noch in Feierlaune sind, hier ist Kato featuring John und Turn the Lights Off.

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0: Komet von Udo Lindenberg und Apache 207. Und Udo Lindenberg am Wochenende, hat er ja auch Geburtstag, 70 Jahre. Boah, der gute Mensch. So. Ich hoffe, ihr habt die Chips-Tüten für gleich schon kalt gestellt. Also für gleich, für heute Abend dann eher. Eurovision Song Contest in Wien. Es geht um die Musikkrone in Europa. Für Deutschland mit dabei Sarah Engels, hier bei uns aus NRW. Über unsere Aktion Lichtblicke haben wir die Sängerin besser kennengelernt und gesagt, Sarah, dich begleiten wir beim ESC. Unser Reporter Dominik Becker macht das.
1: Liebe Grüße aus Wien, ja vom wahrscheinlich größten und beliebtesten Musikwettbewerb der Welt. Ihr müsst euch das mal vorstellen. Fast 200 Millionen Menschen werden morgen Abend vorm Fernseher sitzen. Und am Ende des Tages ist der ESC ja ein Wettbewerb, bei dem es nicht nur um Punkte geht, sondern eben auch um Platzierungen. I'm on fire, fire. Wir sind sehr gespannt, wie weit es Fire von unserer Sarah Engels, unsere deutsche Starterin, wie weit es der Song nach vorne schafft. Wir hoffen natürlich ganz weit nach vorne. Sie selbst hat mir hier nach einem Auftritt im Interview gesagt, der Platz, ja, der spielt nicht so eine große Rolle.
2: Für mich ist unabhängig von der Platzierung der größte Erfolg wirklich, dass ich ein bisschen mehr Leichtigkeit nach Deutschland bringen kann. Und ich glaube, dass es mir in den letzten Tagen auch ein bisschen gelungen ist. Ich möchte Frauen erreichen, ich möchte Menschen Mut machen, sich nicht immer nur von Zweiflern irgendwie einfangen zu lassen, sondern bei sich zu bleiben, sein Ding durchzuziehen, an seine Träume zu glauben.
1: Sarahs Mann Julian, der ist die ganze Zeit mit dabei, der unterstützt, der macht und tut. Mit dem habe ich über dieses Thema auch gesprochen. Und ja, der merkt im Moment auch, egal wo es am Ende hingeht, also welcher Platz es dann wirklich wird, es läuft für Sarah einfach ganz gut. Alles kann, nichts muss.
3: Also was sie tut dafür, um gut anzukommen, das finde ich mega. Und sie hat es auch einfach, ist auch einfach natürlich und sie hat einfach auch Spaß daran, mit den anderen Ländern zu interagieren. Ich glaube, der Song hat richtig viel Potenzial und dann ist es ja auch so ein bisschen am Glücksrad drehen so, schauen alle sehr, sehr positiv auf Samstag.
1: Unsere deutsche Starterin Sarah Engels, ja, die freut sich auf jeden Fall und sagt, ich hab richtig Bock.
2: Und ich bin wirklich, Leute, ich bin richtig on fire, ich sag's euch.
0: Ja, so heißt der Song ja auch. Fire! So, also nachher, heute Abend Daumen drücken, Sarah Engels für Deutschland.
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1: Ich bin Lea Matschulat. Kanzler Merz hat mit US-Präsident Trump telefoniert und über den Iran-Krieg gesprochen. Beide seien sich einig, dass der Iran an den Verhandlungstisch kommen müsse, schrieb Merz anschließend auf der Plattform X. Der Iran müsse die Straße von Hormuz öffnen und dürfe keine Nuklearwaffen besitzen. Merz schrieb weiter, er und Trump hätten auch eine friedliche Lösung für die Ukraine erörtert und die Positionen im Vorfeld des NATO-Gipfels in Ankara im Juli abgestimmt. Die aktuell geltende Waffenruhe zwischen der pro-iranischen Hisbollah-Miliz im Libanon und Israel soll nach US-Angaben um 45 Tage verlängert werden. Die Hisbollah hat sich bislang dazu nicht geäußert.
2: Auf dem Papier herrscht Waffenruhe. Doch die Angriffe zwischen Israel und der Hisbollah gehen weiter. Besonders im Südlibanon greift das israelische Militär täglich auch aus der Luft an. Dort kommt es immer noch zu direkten Kämpfen mit der Hisbollah. Ob die Menschen im Libanon nun durch die Verlängerung der Waffenruhe etwas Schutz und Frieden finden können, ist also fraglich. Immerhin ist eine weitere Gesprächsrunde zwischen Vertretern Israels und dem Libanon Anfang Juni geplant. Die USA wollen weitervermitteln. Bisher sind seit Anfang März im Libanon fast 3000 Menschen getötet worden. Tine Klimach, Nachrichtenredaktion.
1: Bei dem vor Dänemark tot aufgefundenen Wal könnte es sich um das wochenlang in der Wismarbucht gestrandete Tier handeln. Bestätigt ist das aber nicht. Nach Angaben der dänischen Umweltbehörde sind bisher keine deutlichen Merkmale festgestellt worden, die den Verdacht erhärten würden.
3: Experten wie der Biologe Fabian Ritter sehen allerdings Indizien, dass es sich um den Buckelwal aus der Ostsee handeln könnte. Gegenüber Bild sagte Ritter, zum einen spreche der Fundort dafür, aber auch der Zustand der Haut, der seiner Beurteilung nach nicht der beste sei. Aber nach dänischen Angaben wurde am Kadaver kein GPS-Sender gefunden, der nach Aussage der privaten Retter an dem Tier angebracht wurde. Eine Identifizierung durch Fotos oder Videos ist schwierig, weil der tote Wal mit dem Bauch nach oben aus dem Wasser ragt. Gewissheit wird wohl erst die Analyse einer Gewebeprobe bringen. Thomas Bleskin, Nachrichtenredaktion.
1: Manuel Neuer bleibt, bis auf Weiteres bei Bayern München, der Kapitän des Fußball-Bundesligisten, verlängerte seinen Vertrag bis Mitte kommenden Jahres. Das gab der Verein am Abend bekannt. In den vergangenen Wochen und Monaten war immer wieder auch darüber spekuliert worden, ob Neuer mit seinen 40 Jahren für die anstehende WM nominiert wird.
4: Das Wetter. Eine wechselnd bewölkte Nacht liegt da quasi vor uns und da müssen wir durch. In Bodennähe kann es weiter oben natürlich auch ein bisschen Frost geben. Ab und zu ein paar Regenschauer auch. Tiefstemperaturen so 2 bis 5 Grad. Und ein bisschen windig ist es auch. Nachher bleibt es wechselnd bewölkt. Immer wieder Regenschauer. Die Sonne kommt auch mal durch. Stellenweise gibt es am Samstag auch noch mal ein Gewitter. Und das Ganze bei Temperaturen zwischen 12 und 16 Grad.
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5: Zurzeit liegen uns keine Meldungen vor. Wir wünschen allen unterwegs gute Fahrt.
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4: Hallo, schöne Nacht mit uns, die 90er. Ja, da denken viele an so Eurodance-Nummern und weniger an richtig coole Rock-Songs wie diesen hier. Aber ich finde, das sind halt eben auch die 90er. Coole, richtig gute Songs. Hier ist Soul Asylum mit Rock.

0: Wenn ihr euch vielleicht was zu essen bestellt, wie sieht das aus? Schaut ihr euch dann so Bewertungen an? So Google-Bewertungen, ist das Restaurant auch in Ordnung? Ist das Geschäft vielleicht in Ordnung? Ist das Hotel vielleicht in Ordnung? Ja. Google zeigt ab sofort nicht mehr nur die Sternebewertung von Restaurants oder Geschäften an, sondern auch, wie viele Rezensionen gelöscht wurden. Hintergrund ist die Diskussion darüber, wie glaubwürdig diese Bewertungen eigentlich noch sind, denn neben echter Kritik findet man im Netz teilweise auch komplett absurde Beschwerden. Menschen regen sich da über laute Möwen auf, ja? Oder bewerten Inseln, weil man von da aus nicht mehr aufs Festland kommt. Kollege Leo Arrighi, du hast mal ein paar der kuriosesten Google-Bewertungen rausgesucht, ne?
1: Ja, genau. Und es ist schon ziemlich absurd, was ich da so alles gefunden habe. Zum Beispiel ein Nutzer, der bewertet ein Restaurant wie folgt. Das Essen war okay, denke ich, aber der Kellner hat am Ende mit meiner Frau geschlafen. Daher kann ich dem Laden nicht mehr als 3 Sterne geben. Ja, also das klingt natürlich plausibel. Ob solche privaten Infos jetzt was auf Google verloren haben? Und ich meine, was kann das Restaurant dafür? Oder ein Nutzer, der das Brandenburger Tor besucht und dann bewertet hat. Da schreibt er, das steht ja gar nicht in Brandenburg. Beschiss. Und Brandenburger kann man da auch nicht kaufen. Wirklich. Da ist ein ganzer Ausflug im Eimer.
0: Okay, jetzt hatten wir Bewertungen zu einem Restaurant und einer Sehenswürdigkeit. Wie sieht's denn zum Beispiel aus mit so absurden Bewertungen zu einem Hotel?
1: Gerne, damit kann ich auch dienen. Hier schreibt ein Nutzer zum Beispiel, der auch nur einen Stern für ein Hotel gibt, Knast sein Vater, würde man heutzutage sagen. Oder hier noch ein anderer Nutzer und auch ein anderes Hotel. Die Wände müssen papierdünn gewesen sein. Wir haben die Stimmen des Paares nebenan gehört, das gerade angekommen war. Danach hatten sie mehrmals sehr lauten Sex. Wir konnten sogar hören, wie sie auf die Toilette gegangen sind. Zum Glück hat mein Sohn tief und fest geschlafen.
0: Na, ein Glück, Mensch. So, wir haben ja Brückentag. Heute sind die Freizeitparks voll. Gibt es da auch zu Rezensionen?
1: Da beschwert sich beispielsweise ein Nutzer über eine Achterbahn und schreibt, die Attraktion war viel zu schnell. Ich hatte kaum Zeit, die Landschaft wertzuschätzen. Ja, na klar, weil darum geht es ja auch primär in Freizeitparks.
0: Absolut.
1: Oder eine Nutzerin, die schreibt, eigentlich ein sehr schöner Park, nur leider waren viel zu viele Kinder vor Ort und die haben auch laut geschrien.
0: Ja, was haben Kinder denn in Freizeitparks zu suchen? Ja, manche Menschen nutzen Google-Bewertungen offenbar wie ein öffentliches Tagebuch mit Sternesystem. Leo Arrighi hat das mal für uns zusammengefasst. Vielen Dank.
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0: das Wetter.
1: Ja, so ein paar Regenschauer sind auch in dieser Nacht noch unterwegs, aber die ziehen dann jetzt so langsam raus. Temperaturen so zwischen 2 und 5 Grad. Hier und da ein bisschen Wind und etwas weiter oben gibt es auch vielleicht leichten Frost in Bodennähe. Nachher wird es dann relativ bewölkt, immer wieder Schauer, teilweise auch Gewitter, aber die Sonne kommt auch mal durch, 12 bis 16 Grad nachher. Der Sonntag wird dann trockener und wärmer, bis 18 Grad.
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2: Zurzeit liegen uns keine Meldungen vor. Wir wünschen allen unterwegs gute Fahrt.
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1: Endlich Samstag, endlich frei. Für die, die jetzt wach sind noch und gerade zuhören, entweder müsst ihr dann doch arbeiten, weil ihr eine Nachtschicht habt, oder ihr könnt einfach nicht einschlafen. Egal, wir sind für beide da. Jetzt mit Leonie und Don.

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0: Damit ist er ganz gut angetreten, ja, damals beim Eurovision Song Contest. Vierten Platz hat er, glaube ich, damit gemacht. Michael Schulte und You Let Me Walk Alone. Auftrag für Sarah Engels heute, ja, beim ESC. Wir sind ja im Brückentagswochenende, das feiern wir jetzt mit...
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2: Hier drei Dinge, die genauso sinnlos sind wie Brückentage. Diese Papierstrohhalme an der Capri-Sonne, Sandwich-Maker und diese USB-Kaffeetassenwärmer. Ich meine, wie lange will man bitte an einem Pott Kaffee rumnuckeln? Gilt der Kaffee nicht irgendwann als stehendes Gewässer? Gibt's dann so Sprungschichten wie im See? Siedeln sich dann heimische Tier- und Pflanzenarten an? Muss man dann Brutplätze für seltene Vögel rund um die Tasse ausweisen? Ich check's nicht. Trinkt doch einfach euren Kaffee. So, worum ging's nochmal? Ach ja, Brückentage. Ja. Hier mein Antrag. Brückentage sofort zu Feiertagen erklären. Dann sind diese langen Wochenende wirklich für alle lang. Ja gut, außer für Menschen in systemrelevanten Berufen wie an der Tanke oder Türsteher oder so. Die müssen wirklich immer ran. Wusstet ihr eigentlich, dass ein Mauersegler ein Vogel ist, der bis zu 10 Monate am Stück fliegen kann? Ey, die pennen sogar beim Fliegen. Und wir machen uns Sorgen ums autonome Fahren. Und immer dran denken, der späte Wurm entgeht dem frühen Vogel.
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1: Ich bin Lea Matschulat. Bundeskanzler Merz und US-Präsident Trump haben nach zuletzt ziemlich angespannten Beziehungen zwischen Deutschland und den USA wieder miteinander telefoniert. Thema war vor allem der Iran-Krieg.
2: Ob Merz die Wogen etwas glätten konnte beim beleidigten US-Präsidenten ist offen. Die Mitteilung des Kanzlers auf der Plattform X nach dem Telefonat jedenfalls liest sich noch etwas steif. Merz schrieb, man sei sich einig, dass der Iran jetzt an den Verhandlungstisch kommen und die Straße von Hormuz öffnen müsse. Außerdem dürfe Teheran keine Nuklearwaffen besitzen. All diese Punkte hatte Merz allerdings nie öffentlich in Frage gestellt, wohl aber eine Strategie des US-Präsidenten, was diesen wiederum so erzürnte, dass er Merz persönlich angriff. Ein einziger Anruf in der Air Force One dürfte Trump kaum vollständig besänftigen. Haben. Thomas Bleskin, Nachrichtenredaktion.
1: Die Waffenruhe zwischen der pro-iranischen Hisbollah-Miliz im Libanon und Israel soll nach Angaben des US-Außenministeriums um 45 Tage verlängert werden. Die Hisbollah äußerte sich bislang nicht. Die Waffenruhe war in den vergangenen Wochen von beiden Seiten immer wieder verletzt worden. Es soll auch eine weitere Gesprächsrunde zwischen Vertretern beider Seiten geben, unter Vermittlung der USA Anfang Juni. In Wien steigt am Abend das Finale des Eurovision Song Contests. Viel diskutiert wird bei diesem ESC erneut über die Teilnahme Israels. Wegen Israels Vorgehen im Gaza-Krieg boykottieren einige Länder sogar den ESC. Für Deutschland tritt Sarah Engels mit ihrem Frauenpower-Song Feuer an.
3: Feuer hat Deutschland dieses Jahr auf jeden Fall. Nicht nur im Titel. Sarah Engels will auf der Bühne für viel Frauenpower sorgen. Mit viel Pyro, Trickkleid, sexy Dance-Moves und sie schmeißt sich rücklings von der Bühne in die Arme ihrer Tänzerinnen. Das soll auch zeigen, dass sich Frauen gegenseitig auffangen können. Buchmacher sehen Deutschland allerdings eher hinten und der frühe deutsche Startplatz beim Finale als Zweite ist eher ungünstig. Direkt vor Israel auch noch. Der israelische Sänger dürfte wegen der Gaza-Krieg-Debatten viel Aufmerksamkeit auf sich ziehen. Ronny Torchau, Nachrichtenredaktion.
1: Manuel Neuer bleibt bis auf Weiteres bei Bayern München. Der Kapitän des Fußball-Bundesligisten verlängerte seinen Vertrag bis Mitte kommenden Jahres. Das gab der Verein am Abend bekannt. In den vergangenen Wochen und Monaten war immer mal wieder auch darüber spekuliert worden, ob Neuer mit seinen mittlerweile 40 Jahren für die anstehende Weltmeisterschaft nominiert wird.
4: Das Wetter. In dieser Nacht, da ist es wechselnd bis stark bewölkt und überwiegend gibt es noch ein paar Regenschauer. Die ziehen aber langsam raus und Richtung morgen gleich gibt es so ein bisschen Nebel. Vor allen Dingen natürlich dann da, wo es ein bisschen weiter oben ist. Temperaturen so in dieser Nacht 2 bis 5 Grad. Nachher wird es dann wechselnd bewölkt, immer mal wieder Regenschauer und stellenweise sind sogar mal hier und da Gewitter drin. Die Sonne kommt auch mal durch, 12 bis 16 Grad. Nachher.
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